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1: It is clearly meant to scare Western countries from supporting Ukraine.
2: Das war die EU-Außenbeauftragte Kaja Kallas gestern beim Arktis-Gipfel in Finnland. Und sie sagt das, was viele denken, nämlich der Angriff auf einen ukrainischen Zug war eine bewusste Aktion Russlands, um den Westen einzuschüchtern. Inwiefern das eine neue Qualität der Eskalation ist, darüber sprechen wir gleich. Und danach darüber, wie sich Europa jetzt anstrengt, in Sachen KI aufzuholen, während andere Länder schon längst wieder auf die Bremse treten. Dienstag ist heute der 15. September, den ich jetzt einfach mal zum offiziellen Tag der Hupe küre. Warum, das erfahren Sie später. Ich bin Elise Lanschek und wir hören uns gleich wieder nach den Kurznachrichten.
3: Ich bin Christina Felschen. Guten Morgen. US-Präsident Donald Trump ist endgültig mit seinem Plan gescheitert, die Briefwahl einzuschränken. Der oberste Gerichtshof in den USA hat das abgelehnt, obwohl von Republikanern ernannte Richter dort eine Mehrheit haben. Das Gericht begründete seine Entscheidung damit, dass vor den wichtigen Zwischenwahlen im November nicht genug Zeit zur Umsetzung bleibt. Die Trump-Regierung wollte die Bundesstaaten dazu zwingen, einheitliche Umschläge zu verwenden und Wählerlisten an ein Online-Portal zu übermitteln. Ansonsten hätte die Post die Zustellung verweigern können. Der Versand der Unterlagen hat aber schon begonnen. Außerdem gibt es bei dem Online-Portal laut einem Bericht technische Probleme, die zur Aussortierung von Stimmen geführt hätten. Die geplanten Regeln hätten dazu führen können, dass viele Briefwahlstimmen nicht gezählt werden. In den USA wählt fast jeder Dritte per Brief, vor allem Wählerinnen und Wähler der Demokraten. NATO-Kampfjets haben eine Drohne abgeschossen, die in den Luftraum über Litauen eingedrungen ist. Das hat der litauische Präsident Gitanas Nausėda auf X geschrieben. Woher die Drohne kam, sagte er nicht. Allerdings schrieb er, dass die Einsatzbereitschaft der NATO wichtig sei, vor allem wegen der wachsenden Aggression von Russland gegen die Ukraine. Das EU-Land Litauen zählt zu den wichtigsten Unterstützern der Ukraine und es grenzt direkt an Belarus, das mit Russland verbündet ist. Deshalb hat Deutschland in Litauen auch Soldaten stationiert. Litauen und seine baltischen Nachbarstaaten haben seit Beginn des Ukraine-Kriegs immer wieder das Eindringen von Drohnen in ihren Luftraum gemeldet. Auch von ukrainischen Drohnen, die laut der Regierung in Kiew von Russland umgeleitet wurden. Redaktionsschluss für diesen Podcast ist 5 Uhr.
2: Es gibt ja in dieser Zeit so Tage, da steht man auf, schaltet das Handy an, um kurz die Nachrichten zu lesen und hat danach sofort wieder Lust, die Decke über den Kopf zu ziehen. Einfach weil die Weltlage nicht zum Aushalten ist. Am Wochenende war es bei mir mal wieder soweit. Führende IT-Spezialisten warnen davor, dass künstliche Intelligenz die Menschheit vernichten könnte und zwar ziemlich bald. Na super. Diese Warnung kam aus den USA, verbunden mit der Forderung der Experten an die Politik und die Tech-Branche, ganz schnell mal auf die Bremse zu treten. Und was macht Europa? Dort freut man sich immer noch über die Fortschritte in Sachen KI und dass man noch eine Menge aufzuholen hat. Ein Expertengremium hat gestern ein Strategiepapier vorgestellt, wie Europa mit künstlicher Intelligenz umgehen sollte. Was da drin steht, das frage ich jetzt unsere Digitalressortleiterin Lisa Hegemann. Hallo Lisa.
4: Hallo Elise.
2: Was fordern die denn genau?
4: Ja, wenn ich es jetzt salopp zusammenfassen darf, dass Europa beim KI-Rennen endlich mal in die Pötte kommt. Also die großen leistungsfähigen KI-Systeme, die stammen ja meistens aus den USA oder aus China. Und in Europa wird sich schon lange über die Frage gestritten, braucht Europa auch solche Modelle? Das Papier sagt nun nicht unbedingt, aber man muss sich eben den Zugang zu diesen leistungsfähigen Modellen sichern. Also dass man die US- oder chinesischen Modelle auch hier nutzen kann.
2: Wer sitzt denn in dem Gremium, was jetzt dieses Papier da erstellt hat?
4: Ja, das sind 12 Expertinnen und Experten aus Wirtschaft, Politik, Wissenschaft bunt zusammengewürfelt, aber durchaus einige prominente Namen dabei. Die Ex-EU-Kommissarin Margrethe Vestager zum Beispiel, der renommierte KI-Forscher Joshua Bengio und auch Monika Schnitzer, die deutsche Wirtschaftsweise.
2: Ist es nicht schräg, dass Europa gerade jetzt in das KI-Rennen einsteigen will, wo ja die US-Firmen es verlangsamen wollen?
4: Ja, es ist eine total verrückte Gleichzeitigkeit. Das Papier ist natürlich schon länger in Planung. Das hat mir Monika Schnitzer erzählt. Und sie sagt, es passt sogar zusammen. Denn ein weiterer Aspekt, den die Expertinnen und Experten als Teil ihrer Strategie benennen, ist Sicherheit. Und Europa ist schon bekannt dafür, dass es Sicherheitsstandards setzt und die auch umsetzt. Regulatorisch ist der AI Act ein Beispiel dafür. Das ist das KI-Gesetz, das die EU sehr früh verabschiedet hat. Und in diversen Ländern wie Großbritannien oder auch Deutschland werden jetzt KI-Sicherheitsinstitute aufgebaut. Die sollen die Sicherheitsrisiken von leistungsfähiger KI prüfen. Und naja, wenn die KI, wenn die Firmenchefs das so meinen, wie sie es sagen, dann wäre Europa extrem gut dafür aufgestellt, ja, bei der Verlangsamung dieses Wettrennens dabei diese Risiken besser zu managen, zu helfen.
2: Gibt es noch weitere dringende Aufgaben, die jetzt erledigt werden müssen?
4: Oh ja, Kompetenz aufbauen war ein großer Punkt, den Monika Schnitzer mir genannt hat. Damit meint sie eben Menschen, die sich auch auskennen und diese Risiken prüfen können, die KI-Systeme womöglich mit sich bringen. Und das zweite ist Rechenzentren bauen. Also bis 2030 soll Europa den Experten zufolge 15% der globalen KI-Rechenleistung zur Verfügung stellen können. Also man müsste jetzt wirklich massiv in Datenzentren investieren.
2: Wie schaffen es die Autorinnen und Autoren des Papiers denn, dass ihre Forderungen Gehör bekommen und vielleicht ja sogar umgesetzt werden?
4: Was ich ganz klug finde an dem Papier, ist, dass sie eine strategische Allianz vorschlagen zwischen Deutschland, Frankreich und den Niederlanden. Also den Ländern, die strategisch wichtige Firmen wie ASML oder Zeiss beherbergen, also die, die für die Chipproduktion wichtig sind. Dadurch ist man eben nicht abhängig von allen EU-Ländern, wenn die 30 zusammentun. Und es kann nicht irgendein Land ein Veto einlegen. Das könnte natürlich ein Weg sein, wie man sich sehr viel leichter Gehör verschafft, aber eben auch die eigene Verhandlungsmacht gegenüber den USA durchsetzt.
2: Ich danke dir, liebe Lisa, für deine Einschätzung.
4: Ich danke dir, liebe Elise.
2: Heute Mittag gibt es eine Demonstration gegen die Gefahren von künstlicher Intelligenz in Berlin vor dem Brandenburger Tor.
5: Und sonst so?
2: Die Hupe ist schon ein dolles Ding. Sie ist Lebensretterin auf der Straße, möbelt schwache Egos auf, die endlich mal wahrgenommen werden wollen. Sie tötet Nerven bei Fußball-Weltmeisterschaften oder kündigt schlicht

0: den 60ern hupen die Menschen gerne als Ausdruck ihres politischen Protests in Autokorsos. Und heute gibt die Hälfte der Autofahrenden an, dass man sich bei Ärger im Straßenverkehr ganz wunderbar mit einem kräftigen Hupen abreagieren könne. So, alle wieder wach? Dann geht's jetzt weiter. Eine brennende Lokomotive, Menschen, die in Panik wegrennen. Am Sonntag wurde ein ukrainischer Personenzug in einem Bahnhof in der Nähe der polnischen Grenze von einer mutmaßlich russischen Drohne angegriffen. Zum Glück wurde dabei niemand verletzt. Die polnischen Behörden sprechen von einem Anschlag, der vielleicht auch einem anderen Zug gegolten haben könnte, der nämlich früher als geplant dort abgefahren war. An Bord waren unter anderem Sicherheitsberater mehrerer EU-Mitglieder sowie ehemalige europäische Spitzenpolitiker, darunter zum Beispiel der ehemalige britische Premier Boris Johnson. Möglicherweise war das also ein gezielter Angriff von Russland und damit eine weitere Provokation. Jörg Lau schreibt zu dem Thema, dieser Angriff transportiert eine Botschaft, und ich spreche jetzt mit ihm, welche das ist. Hallo Jörg.
1: Hallo Elise.
0: Putin setzt also auf Eskalation offenbar, das ist nichts Neues. Aber wäre mit diesem mutmaßlichen Angriff jetzt eine neue Stufe erreicht?
1: Ich finde schon. Wir erleben jetzt immer wieder, dass Anschläge so gerade noch scheitern, die unglaubliche Folgen hätten, wenn sie denn gelingen würden. Das war in Leipzig der Fall am Flughafen, wenn das Flugzeug explodiert wäre. Hier, wenn es jetzt diesen Zug getroffen hätte, in dem europäische Diplomaten sitzen. Es wäre unweigerlich zu einer Konfrontation zwischen der NATO und Russland gekommen. Und das ist schon eine enorme Risikoschwelle, über die man da geht.
0: Mhm, du schreibst ja auch von der Botschaft, und zwar auch nach einer neuen Botschaft. Was ist die?
1: Die Botschaft ist, macht nur so weiter mit der Unterstützung der Ukraine, dann werdet ihr in einen Krieg mit Russland gezogen. Und diese Botschaft schürt natürlich hier bei uns die ohnehin vorhandene Kriegsangst, und die soll die Unterstützung der Ukraine zerstören. Es gibt noch eine weitere Botschaft, und das ist die, die in diesen Waffen, die angewendet wurden, liegt. Das ist ein neuer Typ Drohnen, den die Russen jetzt herstellen mit einem Jetantrieb. Die sind sehr, sehr schnell. Die können kaum von der Flugabwehr ausgeschaltet werden. Und die funktionieren im Grunde wie Marschflugkörper. Das ist also nicht mehr das, was wir kennen, diese langsam fliegenden Drohnen mit diesem Moped-Motor. Das ist eine gefährliche neue Waffe, und auch die wurde uns hier präsentiert. Also das ist auch ein Akt der Abschreckung seitens Russlands.
0: Warum geht Russland gerade jetzt nochmal so ins Risiko?
1: Also es gibt verschiedene Gründe dafür. Einmal läuft es nicht wirklich gut an der Front. Da gibt es im Grunde Stillstand. Die kommen nicht voran. Die Unterstützung der Ukraine müssen sie also angreifen, damit die Ukraine sozusagen von der anderen Seite her geschwächt wird. Und ein weiterer Grund dafür ist, dass es auch zum Beispiel in Deutschland Parteien gibt, die thematisieren, dass die Ukraine-Unterstützung uns in den Krieg zieht. Sie haben also einen Ansatzpunkt, bei uns die öffentliche Meinung auch zu beeindrucken mit diesen Aktionen.
0: Also sind diese Angriffe tatsächlich für uns, das Volk, gedacht?
1: Mit Sicherheit. Mhm. Mittelbar sollen sie natürlich die Politik treffen, die dann sagt, okay, das ist ein Loser-Thema, wir lassen lieber die Finger davon. Aber man zielt eindeutig auf die öffentliche Meinung mit diesen Aktionen. Die sind spektakulär und potenziell katastrophal. Und natürlich, indem wir das thematisieren, ja, machen wir
0: Tragen wir unseren Teil dazu bei. Was kann denn Europa tun, um etwas dieser Eskalation entgegenzusetzen? Sollte man dann gegen eskalieren?
1: Die wirksamste Gegenmaßnahme ist meiner Meinung nach immer noch die Ukraine zu unterstützen. Denn es ist die Ukraine, die zwischen uns und Russland steht und die Russland beschäftigt und die dafür sorgt, dass die keine weiteren großen Kriege sich vornehmen können. Deshalb ist das die richtige Antwort darauf.
0: Also sich quasi nicht erpressen lassen.
1: Nicht erpressen lassen, und man muss sich aber leider auf weitere solche Aktionen einstellen. Also wir müssen in gewisser Weise auch mit diesem Risiko leben, dass die weiter solche Aktionen wie in Leipzig oder wie jetzt an diesem Grenzübergang unternehmen.
0: Vielen Dank, lieber Jörg.
1: Sehr gern, Elise.
0: Das war's mit Was Jetzt für heute. Um 17 Uhr gibt es das Update. Ich danke heute Moses Fendel und Benjamin Probst für ihren Support.

0: Ich bin Elise Landscheck und sage bis bald. Würdest du dir angesichts dieser ganzen Weltlage eigentlich auch gerne mal die Decke über den Kopf ziehen?
1: Ja, also absolut. Mir geht's ich könnte so wieder Urlaub brauchen.

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1: Politik ist im Allgemeinen sowie auch im Speziellen ein hartes Geschäft. Deshalb wünschen sich manche Politiker, man möge ihnen gelegentlich Respekt dafür zollen, dass sie ihr Leben dieser kräftezehrenden Aufgabe, sagen wir, widmen. Manch einer mag womöglich von Opfern sprechen. Friedrich Merz, der als Kanzler dem Begriff der Glücklosigkeit eine ganz neue Färbung gegeben hat. Merz selbst hat vor Jahr und Tag geklagt, er müsse aushalten, was vor ihm kein Kanzler habe aushalten müssen. Nun zieht ein solcher Satz, mag er auch, wie bei Merz von Herzen kommen, immer auch Spötter an. Und bei Merz geben sich ja Spötter, Königsmörder und Angsthasen die schweißnasse Klinke in die Hand. Es kann einem auch schwindelig bei dem Gedanken werden, dass ausgerechnet Friedrich Merz und sein Kabinett das letzte Aufgebot der Demokratie gegen ihre Feinde sein sollen. Man fände sich ja sogar zusehends bereit, rückhaltlos zu glauben, dass es kaum noch Reserven in der demokratischen Parteienlandschaft gäbe. Wäre da nicht Manuela Schwesig? Die Ministerpräsidentin des wunderschönen Urlaubslandes Mecklenburg-Vorpommern ist, nach allem, was man so beobachtet, eher frei von Angst und Selbstmitleid. Sie zieht sich gerne rote Klamotten an und erzählt allen, sie sei die Frau gegen Blau. Also gewissermaßen die selbstbewusste weibliche Antwort auf die Herrenmenschen der AfD. Die hat zwar auch eine Frau an der Spitze, aber Alice Weidel würde sich niemals als Frau gegen Rot, Schwarz oder Grün aufstellen lassen, denn Alice Weidel muss immer so tun, als sei es ein unbedeutender Zufall, dass ausgerechnet sie und nicht der einfältige Tino Chrupalla die Herzen der Bio-Deutschen zum Schmelzen bringt. Manuela Schwesig aber bekommt jetzt Gegenwind von der Mimosenfront. Es sei doch gemein, dass sie ihren Kampf gegen die AfD so persönlich führe und dabei dermaßen altdemokratisch auch noch Wahlkampf gegen die CDU mache, die im Augenblick viel Liebe und Solidarität brauche. Ihr Versuch, mit einem personalisierten Wahlkampf die CDU klein zu halten, schwächt die politische Mitte und hilft am Ende der AfD. Dieser Satz stammt von der neuen CDU-Generalsekretärin Franziska Hoppermann, aber man könnte meinen, Friedrich Merz habe ihn ihr souffliert. Wie kommt denn auch eine sozialdemokratische Wahlkämpferin dazu, in diesen angespannten Zeiten ihre politischen Mitbewerber von der CDU auch noch besiegen zu wollen? Auch der melancholisch-strubbelige Grünen-Chef Felix Banacek findet es gemein, dass Schwesig unbedingt ihre SPD stark machen wolle und nicht die anderen Parteien gleich mit. Es stimmt schon, Politiker haben es schwer und sie können einem leid tun. Aber als gelernter Wähler, der an den demokratischen Wettbewerb der Parteien glaubt, möchte man in Selbstmitleid versinken.
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1: Unternehmen können ja mehrere hundert Jahre alt werden, Menschen bisher nicht. Und es sieht auch so aus, als würde das trotz der Träume einiger Milliardäre auf absehbare Zeit auch so bleiben. Darum gehören fast schon zwangsläufig zu den meisten Unternehmensgeschichten auch Phasen des Übergangs. Sowohl was die Mitarbeitenden als auch was die Führung betrifft. Wir widmen uns in diesen Wochen den besonderen Herausforderungen und Chancen, die im Übergang von einer Generation zur nächsten stecken. Ich bin Christian Bollert und ich frage mich ehrlicherweise gerade, ob ich nach mehr als 10 Jahren Podcast auch schon mal an eine Nachfolgerin oder Nachfolger denken sollte oder ob das dann doch noch viel zu früh ist. Naja, so oder so, ich grüße euch zu dieser Episode.
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1: Die Sache mit dem Generationswechsel ist ganz offensichtlich nicht immer so einfach. Das haben wir auch in der letzten Episode schon im Gespräch mit Gabriele und Christian angerissen. Oft bauen Führungskräfte Verantwortung, Erfahrung, Wissen und ja auch Einfluss über Jahrzehnte auf und stehen irgendwann dann vor der Aufgabe, diese abzugeben. An meist jüngere Menschen mit weniger Erfahrung und aber oft vielen neuen Ideen. Das kann auf vielen Ebenen knallen und deshalb ist die Frage, wie solche Prozesse gut gelingen können. Schließlich finden sie eigentlich ständig statt. Birgit Felden kennt sich damit aus, wie gelungene Übernahme- und Übergabeprozesse funktionieren. Denn sie ist in Berlin Professorin für Mittelstand und Unternehmensnachfolge an der Hochschule für Wirtschaft und Recht und beschäftigt sich eben schon lange mit genau diesen von mir aufgeworfenen Fragen. Und deshalb freue ich mich, dass ich mit ihr als Expertin über eben diese Fragen sprechen kann. Ich sage Hallo und herzlich willkommen im Brand 1 Podcast. Hallo Frau Felden.
3: Hallo Herr Bollert, ich grüße Sie auch.
1: Greife ich doch mal den Gedanken von mir am Anfang auf. Also ich bin Gründer, Geschäftsführer hier beim Podcast Radio Detektor FM, 44 Jahre alt. Sollte ich jetzt schon mal drüber nachdenken, mir meine Nachfolgerin oder Nachfolger zu suchen?
3: Die Antwort ist gar nicht so leicht. Also ich würde das mal zweiteilen. Man muss ja nicht direkt ans Schlimmste denken. Wenn Sie also mal krank werden, ausfallen und vielleicht auch mal nicht nur eine Woche, weil Sie eine Grippe haben, dann muss ja irgendwo ein Notfallplan her. Irgendjemand muss ja, sollte ja vielleicht diesen Podcast weitermachen, sollte Ihre Aufgaben übernehmen können. Das ist ja sozusagen der erste Teil einer Nachfolgeplanung, der für den Worst Case. Den sollte eigentlich jeder in der Tasche haben. Das andere, was so gemeinhin unter Nachfolgeplanung verstanden wird, das ist sicherlich etwas, was von zwei Dingen abhängt. Zum einen davon, ob man noch Lust auf seinen Job hat, ob man vielleicht sagt, ich habe das jetzt lang genug gemacht, ich möchte mal was anderes machen, oder ob vielleicht auch altersbedingt möglicherweise das ein oder andere Zipperlein einen darauf hindeutet, dass man vielleicht auch mal kürzer treten könnte, dass man einfach auch mal vielleicht an eine Nachfolge denken kann.
1: Jetzt beschäftigen Sie sich ja wirklich jeden Tag mit diesen Themen und sind Professorin für Unternehmensnachfolge. Wieso ist denn dieses Themenfeld so komplex? Warum brauchst du eine Professur?
3: Das ist so komplex, weil es sich aus so vielen Puzzlestückchen zusammensetzt. Es geht ja nicht nur darum, wie vielleicht bei einem Konzern mal noch eine neue Stellenausschreibung zu machen und dann wird eine Person gesucht und die passt dann und irgendwann merkt man, passt sie denn wirklich oder passt sie nicht wirklich. Hier geht es zum einen darum, für in der Regel kleinere oder mittlere Unternehmen jemanden zu finden, der nicht nur die Führungsaufgaben wahrnimmt, der nicht nur mit den Kollegen, Kolleginnen oder Mitarbeiterinnen und Mitarbeitern gut klarkommt, sondern der auch das Eigentum übernimmt, der sich vielleicht aus einer Unternehmerfamilie heraus entwickelt. Da gibt es dann emotionale Befindlichkeiten. Das heißt, hier haben wir es mit einem ganzen Potpourri A von Disziplinen, wissenschaftlichen Disziplinen zu tun. Man denke nur an rechtliche Fragen, steuerliche Fragen und dann die eben erwähnten betriebswirtschaftlichen und psychologischen Fragen, als auch in der Realität halt eben mit vielen, vielen Details, die es zu lösen und zu regeln gilt. Und das irgendwo in so eine Struktur zu bringen, irgendwo handhabbar zu machen, auch vermittelbar zu machen, das ist die Aufgabe einer solchen Professur.
1: Stichwort Struktur. Sie haben ja viele Generationswechsel in Unternehmen sich angeschaut. Gibt es da irgendwie so typische Muster und Strukturen?
3: Natürlich gibt es die. Wenn man auf der obersten Ebene anfängt, dann kann man unterteilen zwischen einer familieninternen Nachfolge, einer betriebsinternen Nachfolge und einer betriebsexternen Nachfolge. Sprich, Sohn oder Tochter übernehmen oder auch beides, Mitarbeitende übernehmen oder jemand kommt von ganz außen. Und wenn es nicht um eine personengebundene Nachfolge geht, dann können es auch Institutionen sein, also beispielsweise ein Wettbewerber, ein Kunde, ein Lieferant oder aber auch ein Finanzinvestor, der dieses Unternehmen attraktiv findet. Das heißt, wir haben eigentlich 5 grundlegende Möglichkeiten einer Übernahme. Übernahme. 3 mit Personen und 2 mit Institutionen.
1: Gibt es da irgendwie eine, ich sag mal, favorisierte oder am häufigsten vertretene Form? Kann man das überhaupt so aussagen?
3: Also statistisch gesehen ist die familieninterne Nachfolge immer noch die häufigste, allerdings mit abnehmender Tendenz. Wir haben inzwischen, je nachdem, welche Statistik Sie bemühen, zwischen 40% und 60% familieninterne Nachfolgen. Dann kommen die personenbezogenen weiteren Nachfolgen, also immer mehr Mitarbeitende übernehmen einen Betrieb, manchmal auch in Kombination mit einem Familienmitglied. Und die Investoren, insbesondere auch Finanzinvestoren, die nehmen durchaus auch zu. Und da gibt es auch eine neue Form, die darauf fußt, dass eine Person sich ein Unternehmen sucht und dann mit Hilfe eines Finanzinvestors die Nachfolge finanziert. Auch eine ganz spannende Variante nennt sich Neudeutsch ETA, Entrepreneurship Through Acquisition.
1: In der Episode mit Gabriele und Christian aus der Brand 1 Chefredaktion, da haben wir auch so ein bisschen, ich sag mal, so ein Klischee der Nachfolge skizziert, nämlich die oder den des nicht abgebenden Chefs oder der Chefin, also die noch mit 80 irgendwie in die Firma kommen und nicht loslassen können. Ist da was dran, auch aus der Forschung?
3: Das gibt's immer noch, aber mit abnehmender Tendenz. Ich beschäftige mich jetzt seit über 30 Jahren mit dem Thema. Und früher waren es dann tatsächlich die 80-Jährigen, die gesagt haben, tut langsam den Rücken weh, ich muss jetzt abgeben. Und heute sind es doch verstärkt 60, 65-Jährige, die dann, wenn sie so ins Rentenalter kommen, dann schon die Überlegung haben, alle anderen gehen in Rente, ich könnte das ja auch jetzt mal machen. Oder aber auch tatsächlich den unternehmerischen Gedanken haben, dass das einfach auch eine strategische Aufgabenstellung ist, die jeder Unternehmer, jede Unternehmerin hat. Insofern hat sich da deutlich was verändert, aber es gibt sie tatsächlich noch, die inzwischen weniger werdenden, die ganz schwer loslassen können. Und ich finde, das ist ja auch ein bisschen nachvollziehbar. Ich selbst habe auch 95 ein Unternehmen gegründet. Ich habe meine eigene Nachfolge geregelt, beziehungsweise bin dabei, sie zu regeln. Und merke schon, wie schwierig das ist im Tagesgeschäft, wenn man dann doch dann nochmal irgendwo drin ist, auch zu sehen, dass Dinge anders laufen. Und es ist auch gut, dass sie anders laufen. Das, also, ich glaube, das ist eine ganz, ganz menschliche Erfahrung.
1: Ja, und ich glaube auch nicht wirklich einfach, ne?
3: Nein, nicht einfach. Vielleicht erfordert es so ein klein bisschen so eine Schizophrenie, dass man auf der einen Seite zwar noch irgendwo drin ist, auf der anderen Seite aber auch von außerhalb auf das Unternehmen schaut und sagt, naja, logischerweise machen andere Menschen Dinge anders und das ist richtig und gut so. Und gibt so einen schönen Spruch, neue Besen kehren gut, aber die alten wissen, wo der Dreck sitzt. Und ich glaube, die Kombination zwischen erfahrenen und jüngeren Menschen, die vielleicht auch mit neuen Ideen, neuen Impulsen in das Unternehmen reinkommen, das ist eigentlich der Goldstandard.
1: Birgit Felden im Brand 1 Podcast und wir sprechen in dieser Episode noch weiter über das Aufhören mit dem Anfang. Frau Felden, kann man eigentlich sagen, mit 100 Mitarbeitenden ist es 10-mal so schwer zu übergeben wie mit 10 oder ist es vielleicht sogar andersrum?
3: Nein, leider nicht. Ich würde tendenziell sagen, es ist andersrum. Nicht, weil es schwieriger ist, weil die Aufgaben weniger oder mehr sind, sondern weil bei den kleineren Unternehmen das Tagesgeschäft meist so stark drückt, dass die Zeit und die Kapazität und die Ressourcen für strategische Überlegungen eher knapp ist. Und während sich das große Unternehmen, den 100, 200, 500 oder noch mehr Mitarbeitenden, einen Beraterstab leisten kann, der diese unterschiedlichen Disziplinen, die ich eben angesprochen habe, dann auch jeweils als Experte besetzen kann, ist das bei dem kleinen Unternehmen halt nicht so. Der kleine Unternehmen, der hat vielleicht seinen Steuerberater, die Steuerberaterin, vielleicht gibt's einen befreundeten Unternehmer, einen Unternehmensberater, der regelmäßig im Austausch ist. Aber so etwas wie einen qualifizierten Beraterstab oder auch einen Beirat oder Aufsichtsrat haben diese Unternehmen ja nicht.
1: Ist ja eigentlich ein bisschen gemein, ne, wenn man so von draußen drauf guckt, dass sozusagen dem kleinen Unternehmen das dann auch nochmal schwerer fällt.
3: Ja, das ist die Krux der kleinen Unternehmen. Das ist ja nicht nur in dem Thema so.
1: Das stimmt wahrscheinlich. Gibt es eigentlich Herausforderungen oder Probleme bei der Übergabe, die Sie in Ihrer Forschung tatsächlich immer wieder beobachten, wo Sie sagen, ja, das ist strukturell?
3: Die gibt es sicherlich. Das eine ist tatsächlich das zu spät anfangen, immer noch. Ich habe eben gesagt, früher waren es die 80-Jährigen, jetzt sind es die 60, 65-Jährigen. Meiner Meinung nach sollte man schon so mit 55 mal darüber nachdenken. Man muss ja nicht morgen übergeben. Das ist ja das Schöne am Unternehmertum, dass man die Chance hat, dann zu übergeben, wenn man es für richtig hält. Aber man hat auch die Verantwortung. Ja, genau. Aber man hat auch die Verantwortung, dann zu übergeben, wenn es für das Unternehmen sinnvoll und richtig ist. Also das ist sicherlich ein Faktor, dieser Zeitfaktor. Dann immer noch eine gewisse Dominanz der steuerlich und rechtlichen Thematik, so nach dem Motto Steuern sparen, koste es, was es wolle, auch bei der Nachfolge, ist aus meiner Sicht der völlig falsche Weg. Ich glaube, es ist ganz, ganz wichtig, zunächst mal zu überlegen, wo will ich hin, mit wem will ich dahin, was ist der richtige Weg und dann in einem zweiten Schritt das Ganze rechtlich abzusichern und steuerlich zu optimieren.
1: Warum ist das aus Ihrer Sicht ein Fehler?
3: Naja, weil die steuerlich optimale Lösung vielleicht nicht die richtige für den Betrieb ist. Vielleicht auch nicht die richtige für die Beteiligten.
1: Haben Sie ein Beispiel dafür? Also können Sie das irgendwie verdeutlichen?
3: Wenn es steuerlich optimal ist, an die Kinder zu übergeben, aber keiner der Kinder geeignet ist, das Unternehmen in die Zukunft zu führen, dann bringt diese Steuerlösung nicht wirklich was, weil dann habe ich zwar Steuern gespart, aber das Unternehmen geht einen Bach runter. Das macht ja keinen Sinn.
1: Ja, Stichwort Kinder, da gibt's ja auch noch so ein Klischee für Übergaben und Sie haben es auch schon angedeutet am Anfang, dass es in Familienunternehmen oft komplizierter ist, weil da noch Emotionen eine Rolle spielen, Ansprüche, Verflechtungen, Kränkungen, was auch immer. Können Sie das aus so einer wissenschaftlichen Perspektive bestätigen, dass es bei Familien besonders kompliziert ist?
3: Ja, es ist besonders kompliziert, aber es ist nicht schwieriger. Die emotionale Seite habe ich genauso auch bei einer externen Übergabe. Aber die Komplexität ist höher, weil ich mehrere Rollen habe. Bei einer externen Übergabe habe ich einen Käufer und einen Verkäufer oder möglicherweise einen Mitarbeiter und einen Chef, was es schon ein bisschen komplizierter macht, weil ich dann schon zwei Rollen habe. In einer familieninternen Nachfolge habe ich aber noch die familiäre Rolle. Da redet plötzlich der Vater mit dem Sohn und möglicherweise nicht der Gesellschafter mit seinem neuen Geschäftsführer. Und das macht was mit den Menschen.
1: Und gleichzeitig haben Sie auch gesagt, ist es aber auch immer noch die beliebteste Form. Also scheint ja auch eine gewisse Stabilität zu sein, dieses Familiending.
3: Das hat zwei Seiten. Ich glaube, wer war das denn? Herr Zinkhahn von Miele hat mal gesagt, für Familienunternehmen ist eines das Beste und das Schlechteste und das ist die Familie.
1: Ja.
3: Das heißt also, das, was in guten Zeiten an Vertrauensvorschuss da ist, was dazu führt, dass man am gleichen Strang zieht, was dazu führt, dass man nicht auf jeden Cent und jeden Euro guckt, sondern auch mal sich ein Wochenende reinkniet, um Dinge fertig zu bekommen. All das, das kippt ganz schnell, wenn Neid und Missgunst in der Familie herrschen und wenn es nur noch um ein Gegeneinander geht und das dann oftmals halt eben nicht zum Wohle des Unternehmens.
1: Jetzt haben wir ziemlich viel über Probleme gesprochen oder Herausforderungen, wie man natürlich auch sagen kann. Lassen Sie uns auch aber gerne mal über Chancen und Lösungen reden. Also welches Potenzial steckt denn auch darin, zum Beispiel Verantwortung zu übergeben?
3: Das finde ich total klasse und ich hoffe nicht, dass wir nur über Probleme geredet haben, denn das ist etwas, was mich total stört an dieser ganzen Nachfolgethematik, an dem nach draußen tragen des Themas. Es ist eine wunderbare Chance für diejenigen, die sich selbstständig machen wollen, das halt eben nicht nur durch eine doch oftmals risikoreiche und oftmals auch scheiternde, wie wir wissen, Neugründung zu tun, sondern durch eine Übernahmegründung. Also die Übernahme eines bestehenden Betriebes mit seinen Kunden, mit seinen Mitarbeitern, mit den Chancen für die Unternehmenszukunft, weil es gewachsene Strukturen da sind. Und das ist eine immense Chance und die wird viel zu wenig nach draußen getragen. Denn das haben Sie sicherlich ja auch gelesen. Es gibt in Deutschland insofern eine Nachfolgerlücke, als dass wir eine demografische Entwicklung haben, dass wir eine nicht ausgeprägte Gründerkultur in Deutschland haben und das Thema Nachfolge immer noch ein wenig stiefmütterlich, ja, und genau wie Sie es gerade sagen, so problembehaftet dargestellt wird. Und ich glaube, wir müssen viel mehr Mut machen, dieses Thema anzugehen und viel mehr auch diejenigen, die ohnehin darüber nachdenken, sich selbstständig zu machen, darauf aufmerksam machen, dass die Übernahmegründung eine ganz spannende Perspektive sein kann. Und dafür müssen wir, glaube ich, auch in diesem ganzen Ökosystem der Gründung oder Startups, wie es modern heißt, wobei Startups aus wissenschaftlicher Sicht ganz was anderes als die Gründerszene ist, denen klar machen, dass hier auch Wissen, Ressourcen aufgebaut werden muss und dass wir das Thema dort breit auch bekannt machen müssen.
1: Möglicherweise ist ja dieser Podcast dafür auch ein Anlass, aber wo sind denn zum Beispiel die immensen Chancen, wie Sie es genannt haben, bei so einer Übernahme?
3: Na, ich sagte es ja gerade schon, ich fange nicht bei Null an, sondern ich übernehme eine bestehende Struktur. Ich habe Einnahmen, was meine Finanzierung typischerweise etwas leichter macht. Ich habe schon Kunden, ich habe Mitarbeiter, die sich auskennen. Ich muss nicht das Team erst zusammenpuzzeln wie bei einer Neugründung. Wenn ich da behutsam vorgehe, indem ich Bewährtes bewahre und nicht alles sofort ändern möchte, dann kann ich auf einen gewachsenen Organismus zugreifen. Und das reduziert aus meiner Sicht das Risiko des Scheiterns erheblich.
1: Und was ist gut für die Organisation, wenn da so eine neue Führungsperson kommt?
3: dass derjenige oder diejenige zunächst mal hinschaut, redet mit den Menschen und versucht zu verstehen, wie dieses System funktioniert. Und dann im nächsten Schritt zu sagen, jetzt gucke ich mal, was ich vielleicht ändern möchte und dann muss ich die Menschen mitnehmen. Also schauen und verstehen und reden. Das sind aus meiner Sicht die wesentlichen Kernkompetenzen in der ersten Zeit.
1: Gibt's denn da aus Ihrer Sicht auch so Dinge, zwei haben Sie ja jetzt schon so ein bisschen angesprochen, die Kernkompetenzen, aber wo Sie sagen, wenn ich übernehme oder anders, wenn ich abgebe, dann sind das so die zentralen Punkte. Also würden Sie sagen, beim Abgeben wirklich Verantwortung loslassen und sich auch eben trauen, nicht mehr jeden zweiten Tag ins Büro zu kommen und zu gucken, ob der Besen in der Ecke noch wirklich gekehrt hat?
3: Ja, das ist, glaube ich, loslassen können ist eine zentrale Eigenschaft, die ich als abgebender Unternehmer, Unternehmerin in jedem Fall mitbringen muss. Ich sollte auch meinen Betrieb gut bestellt haben. Es gibt durchaus Unternehmerinnen und Unternehmer, die sagen, naja, also diese Investition, die soll jetzt mal mein Nachfolger machen oder diese Umstrukturierung, da habe ich jetzt nicht mehr die Kraft oder die Lust zu, das macht dann der Nächste. Ich glaube, es ist eine Hauptaufgabe eines abgebenden Unternehmers, seinen Betrieb so zu bestellen, dass er erfolgreich weiterlaufen kann, denn das ist ja eigentlich seine Zielsetzung. Und auf der nachfolgenden Seite, ja, natürlich sind es zunächst mal die Kompetenzen, die betriebsindividuell sind. Also mal ganz platt gesagt, ein Bäcker muss backen können und dürfen. Der muss sicherlich eine gewisse Vertriebskompetenz haben, sei es nach innen oder nach außen. Das unterscheidet aber meiner Meinung nach die verschiedenen Gründungsformen nicht. Es gibt ein Thema, wo ich, bei dem ich glaube, dass es Relevanz hat für die Entscheidung für eine bestimmte Gründungsform. Das ist das Thema Toleranz. Wenn ich nicht in der Lage bin, andere Strukturen zu akzeptieren, wenn ich mein eigenes Ding um jeden Preis durchsetzen möchte, wenn ich nicht bereit bin, auf erfahrene Menschen zu hören, das ist jetzt gar nicht wertend gemeint, sondern das ist ein bisschen ja auch eine Typfrage, dann kann ich den Nutzen und die Synergieeffekte aus einer Übernahmegründung, glaube ich, nicht ausreichend realisieren. Wenn ich hingegen gut zuhören kann, wenn ich auch offen bin für andere Meinungen, wenn ich mich ein Stück weit auch anpassen kann, dann ist das, glaube ich, etwas, was sehr für eine Übernahmegründung spricht. Und ein zweiter Aspekt ist, ich brauche, um einen, auch gar nicht jetzt mal so riesengroßen, aber einen gewachsenen Betrieb zu übernehmen mit Strukturen, mit Mitarbeitern, mit Menschen, in der Regel auch ein Stück weit mehr Führungserfahrung, als ich es als Neugründer brauche, der sich vielleicht auch mal ein bisschen ausprobieren kann noch, was nicht selten allerdings natürlich im Scheitern endet.
1: Und nicht zuletzt wahrscheinlich auch wirklich frische Ideen, um das Unternehmen auch, ich sag mal, zukunftsfähig zu machen.
3: Ja, das unterscheidet aber ja nicht von der Neugründung. Das muss ich ja in jedem Fall mitbringen.
1: Ja, aber wahrscheinlich brauche ich auch, je größer das Unternehmen ist, dann doch noch irgendwie fremdes Kapital. Das haben Sie auch schon angesprochen. Da muss ich mich vielleicht mit jemandem zusammentun, weil ich möglicherweise nicht ein paar Millionen rumliegen habe.
3: Das ist richtig. Vielleicht nochmal kurz zu dem Punkt davor, diese Innovationskraft. Das unterscheidet vielleicht den Übernehmer, die Übernehmerin, die sich ohnehin selbstständig machen möchte. Wir haben es immer mal wieder im familiären Kontext, und da frage ich auch immer ganz gerne, wenn ich Unternehmen berate, die nachfolgende Generation, sag mal, was würde

0: eben übernehmen möchte, was vielleicht dann doch mehrere Millionen kostet.
1: Sie sagten gerade, man hat ja nicht mehrere Millionen. Das ist ja auch nicht erforderlich. Die Betriebswirtschaftslehre lehrt uns ja, dass man durchaus auch mit einer guten Kombination aus Eigen- und Fremdkapital vielleicht sogar mehr Kapitalrendite einfahren kann. Neudeutsch heißt das Leverage-Effekt. Und das gilt auch für eine Übernahme. Das heißt also, wenn ich einen Betrieb übernehmen möchte, dann wird schon erwartet, dass ich 10-20% Eigenkapital mitbringe. Den Rest, den kann ich aber dann je nach Größe des Unternehmens, je nach Struktur und Risiko entweder über ein Bankdarlehen, da lohnt es sich übrigens, die Hausbank des bisherigen Unternehmens anzusprechen, denn die haben ja schon Kontakte zum Unternehmen, denen liegen schon die Daten vor, die können das Risiko besser einschätzen, oftmals zumindest. Mir dann aber auch noch einen anderen Bankpartner zu suchen, um zu schauen, wer bietet mir das bessere Gesamtkonzept. Und da geht es auch nicht nur um den Zinssatz. Das ist so die eine Variante. In Kombination in der Regel mit staatlichen Fördermitteln. Auch da ist der Weg immer über die Hausbank und nicht direkt über die KfW oder die Landesförderbanken. Und die dritte Variante ist dann zusätzliches Eigenkapital oder halt Mezzaninekapital, also so eine Zwischenform, sondern in der Regel halt eben über Eigenkapitalgeber gegeben wird. Das können Beteiligungsgesellschaften sein. Auch da haben die Hausbanken manchmal regionale eigene Beteiligungstöchter. Das können aber auch halt reine klassische Finanzinvestoren sein, die halt eben dann, wenn das Ganze für eine Bank zu risikoreich ist, dann auch noch einen Teil beisteuern. Oftmals ist das ein bunter Finanzierungsmix. Vielfach wird auch der Altgesellschafter mit hinzugezogen, der dann ein sogenanntes Verkäuferdarlehen gibt, auch ein Teil zu der Finanzierung beitritt, möglicherweise, weil er sich auch davon verspricht, noch ein Stück weit von den Erträgen des Unternehmens profitieren zu können. Da macht es durchaus Sinn, auch dieses Verkäuferdarlehen nicht dem Unternehmen, sondern den zukünftigen Unternehmern zu geben, weil das auch für eine Stabilität in der Eigenkapitalquote sorgt.
0: Birgit Felden im Gespräch beim Podcast Radio Detektor FM und wir sind gleich wieder da und sprechen noch ein bisschen intensiver über das Thema Finanzierung. Frau Felden, Christian Rickens von der Brand 1, der hat letzte Woche noch einen sehr spannenden Gedanken hier geäußert, nämlich, dass es auch nicht immer eine Übergabe oder Übernahme geben muss, sondern dass manchmal ein Verkauf für die nächste Generation auch die bessere Lösung ist. Sie haben es vorhin angesprochen, wenn man kein Unternehmer oder keine Unternehmerin sein will, könnte das möglicherweise auch sinnvoller sein. Sollten wir das in Deutschland irgendwie anders bewerten, dass es auch mal okay ist, auch nach 150 Jahren oder 100 Jahren zu sagen, ich verkaufe das Ding und kaufe davon vielleicht was Neues oder was anderes?
1: Ich glaube, soweit sind wir längst. Also ich habe eben gesagt, zwar ist die familieninterne Nachfolge immer noch die häufigste Form, aber je nach Statistik ist es nicht mehr die Mehrheit. Das heißt, mehr als die Hälfte der Betriebe wird verkauft, geht an extern. Oder aber, und das ist sicherlich für einige und nicht für alle, aber für einige Unternehmen die schlechteste Version, werden schlichtweg liquidiert. Häufig, weil sie zu klein sind, weil sie nicht übergabefähig sind oder vielleicht auch, weil sie nicht zukunftsfähig sind.
0: Das ist auch nochmal ein ganz spannendes Thema, weil viele Unternehmen haben ja wirklich gar kein Problem mit der Übergabe, sondern überhaupt jemanden zu finden, der das Ding übernehmen will. Also sie finden gar keine Nachfolgerin oder keinen Nachfolger. Wie groß ist denn dieses Problem aus Ihrer Sicht?
1: Wir haben keinen funktionsfähigen Markt für Nachfolgen. Das muss man ganz klar sagen. Und auch die bisherigen Ansätze, die es gibt, die Plattformen, die es gibt, die haben nicht dazu beigetragen, dass dieses Problem sich tatsächlich gelöst hat. Wir haben gute Ansätze, auch beispielsweise die bundesweite Börse NextChange, die im nächsten Quartal ja dann auch einen Relaunch bekommen wird und sich nochmal ganz neu aufstellt und modern aufstellt. Oder aber regionale Aktivitäten, die es gibt. Gibt es die Nachfolgezentrale in Berlin beispielsweise, die auch mit einem persönlichen, nicht nur als Plattform, als digitale Plattform, sondern persönlich auch matcht. Das sind Ansätze, aber es braucht mehr davon. Mehr solcher guten Ansätze.
0: Was braucht es denn da noch aus Ihrer Perspektive?
1: Es braucht zwei Dinge. Es braucht schlichtweg eine Verbreiterung dieser bestehenden Plattformen, dass also da mehr Partner mitmachen, dass mehr Zulauf ist. Denn je mehr, das ist das Gesetz der großen Zahl, je mehr diese Börse nutzen und je intensiver sie bespielt wird und je persönlicher dann auch sozusagen die Verbindung, die Schnittstelle zu den Beteiligten ist, sei es Übergabe Interessierte oder aber auch Abgabe Interessierte, umso besser funktioniert das. Das ist das eine. Und das zweite ist, da haben wir jetzt gerade ein Forschungsprojekt gehabt, ich glaube, diese Börsen müssten auch noch ein Stück weit qualitativ ergänzt werden. Im Moment sind das reine Datenplattformen. Das heißt also, da schreibt jemand rein, Region, Größe, Mitarbeiteranzahl, Umsatz und vielleicht drei bunte Bildchen. Und auf der anderen Seite schreibt jemand, bin Ingenieur, bin 38 Jahre alt und suche was im Raum XY. Nach

0: Nachfolgen funktionieren nicht aufgrund dieser Hard Facts. Nachfolgen funktionieren, weil die im Mittelstand, weil die Menschen zusammenpassen. Und ich glaube schon, dass es möglich ist, über diese Plattform ein Stück weit dieses persönliche Matching, den persönlichen Fit auch abzufragen. Das macht jede Partnerschaft.
1: Ich wollte gerade sagen, da kann man vielleicht was von Singlebörsen lernen, oder?
0: Das der Projektname, der Arbeitstitel unseres Projektes war Nachfolge Tinder. Und wir haben eine Börse entwickelt oder einen Plattformteil entwickelt, wo wir über drei Elemente abgefragt haben, ob die Menschen zusammen oder wie die Menschen sind. Und zwar einmal haben wir die Motivation zum unternehmerischen Handeln abgefragt. Wir haben ein paar Stichworte so zu persönlichen Eigenschaften befragt. Ist jemand eher extrovertiert, introvertiert oder sowas? Und wir haben abgefragt, welche Unternehmenskultur jemand für relevant hält. Und diese Dinge haben wir gematcht und haben daraus eine Börse gemacht. Und wer da mal gucken möchte, wir haben als Umsetzungspartner die EQUA-Stiftung aus München und aus deren ist eine Stiftung für Familienunternehmen und auf deren Seite findet man auch diese Börse, die man dann auch mal durchspielen kann. Sie ist da gerade im Testbetrieb.
1: Das heißt, ich swipe dann den Mittelständler nach links oder nach rechts, je nachdem, ob es mir gefällt oder nicht.
0: Wir haben es technologisch etwas anders gelöst, aber der Grundgedanke ist derselbe, ja.
1: Ja. Gibt es denn eigentlich aus Ihrer Sicht so einen Punkt, wo Sie sagen, ja, wenn das alles geklappt hat, dann hat dieser Übergabeprozess gut funktioniert? Also gibt es so einen Moment?
0: Naja, für mich ist der Moment dann, wenn das Unternehmen erfolgreich weiterläuft. Wenn es stabil ist, wenn es eine Zukunftsperspektive hat. Ich weiß nicht, ob die Antwort Sie befriedigt, aber das ist ja eigentlich Ziel und Zweck einer Unternehmensübergabe. Ich weiß wohl, und da sind wir wieder beim Thema Komplexität, dass eine erfolgreiche Nachfolge auch bedeutet, dass der Altinhaber zufrieden seinen Lebensabend genießen kann, um mal im Bild zu bleiben, dass ein junger Mensch seine unternehmerischen Ziele realisieren kann, dass die Mitarbeiter einen stabilen Arbeitsplatz behalten und. Aber ich glaube, der kleinste gemeinsame Nenner ist doch, dass das Unternehmen zukunftsfähig ist und erfolgreich weiterlaufen kann.
1: Birgit Felden, Professorin für Mittelstand und Unternehmensnachfolge im Brand 1 Podcast und ich sage vielen Dank für das Gespräch.
0: Ja, herzlichen Dank, Herr Wollert, das hat mir viel Spaß gemacht.
1: Ich danke auch und ich persönlich nehme mit, ich habe noch ein bisschen Zeit, aber ein paar Gedanken kann ich mir vielleicht ja doch schon mal machen hier beim Podcast Radio Detektor FM. Und wenn sich für euch die Übernahmefrage vielleicht gerade sehr dringend schon stellt oder demnächst noch viel dringender stellt, dann empfehle ich euch die neue Brand 1 Übernehmertum Community. Den Link dazu packe ich euch in die Shownotes, denn dort gibt es beispielsweise in den nächsten Monaten viele Online-Werkstätten zum Thema. Das sind 90-minütige Sessions zu Übernahmethemen und Birgit Felden ist im Februar 2027 Expertin in einer dieser Werkstätten mit dem Titel Bewahren und Erneuern. Geht es möglicherweise auch um Unternehmensnachfolge Tinder? 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Ich würde euch an dieser Stelle nochmal um eine 5-Sterne-Bewertung bei Apple Podcasts oder Spotify bitten. Bei Spotify sind es mittlerweile über 300 Bewertungen und bei Apple Podcasts sogar schon deutlich mehr als 600. Jede einzelne davon hilft uns wirklich dabei, dass noch mehr Leute Wirtschaft anders denken. Ich denke auf jeden Fall noch lange nicht ans Aufhören und habe jetzt schon große Lust auf die nächste Ausgabe, denn die Aspekte rund ums Übernehmertum werden uns hier im Podcast noch ein bisschen beschäftigen. Danke für euer Interesse. Die nächste Episode erscheint schon am kommenden Freitag und gern bis dahin.
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1: Ich glaube, dass es für viele in Berlin und in Westdeutschland ein Schocksignal ist. Von daher könnte ich mir vorstellen, dass man nun auch im Westen in den Bundesparteien bereit ist, eher neue Wege zu gehen, weil die Konzepte, mit denen man bisher an die AfD rangegangen ist, um sie kleiner zu machen, offenbar ja nicht gefruchtet haben.
2: Das sagt Politikwissenschaftler Benjamin Höhne nach der Landtagswahl in Sachsen-Anhalt. Die Wahl ist mit einem Ergebnis von 43,8% für die AfD eine Zäsur. Für ganz Deutschland, aber vor allem auch für Sachsen-Anhalt. Die große Frage, wie geht es jetzt weiter? Denn das Ergebnis macht eine Regierungsbildung mehr als herausfordernd.
3: So gespalten wie der neue Landtag ist auch das Land. Während die einen sich freuen, hoffen, dass sich jetzt mit der AfD etwas ändert, reicht die Gefühlslage auf der anderen Seite von geschockt und traurig, wie bei Arne Semsrott.
4: Ich bin noch ziemlich genebelt von dieser Wahl und kann, glaube ich, noch gar nicht alles fassen, was da passiert ist.
3: Bis hin zu Wut und Scham wie bei Katrin aus Zeitz.
5: Ich schäme mich für dieses Wahlergebnis und ich schäme mich vor denjenigen, die aus einem anderen Land nach Sachsen-Anhalt gezogen sind oder die jetzt irgendwie sozusagen als Problemfaktor 1 für alle Sorgen der Gegenwart irgendwie markiert werden.
2: Neben diesen Emotionen wollen wir uns aber auch ganz handfeste Dinge anschauen, wie wann muss denn jetzt eigentlich welcher Schritt der Regierungsbildung passiert sein und welche Möglichkeiten stehen im Raum?
3: Genau das klären wir heute bei Dazwischen.
2: Ich glaube, ich kann für uns alle sprechen. Die letzten Tage waren ziemlich tough, arbeitsreich, lang. Wir haben ja nicht nur den Wahlsonntag verfolgt, wir haben auch gearbeitet. Katja, du an einem ganz anderen Ort als ich.
3: Stimmt.
2: Ich war, ist ja kein Geheimnis, für den MDR unterwegs. Ich war in Havelberg am Wahlsonntag, am Montag dann in Dessau. Du warst für unseren Podcast in Magdeburg, in deiner Heimatstadt, und ihr habt eine Sonderfolge produziert. Die könnt ihr sehr gerne nachhören. Ich habe mich aber gefragt, gibt es da noch irgendwas, was du nicht verraten hast, aber dir jetzt so krass hängen geblieben ist? Manchmal kommt es ja auch erst ein paar Tage später.
3: Ja, was ich ja schon erzählt habe im Podcast, und das ist auch, das hat auch noch wirklich viel in mir gearbeitet, war wie so, ich war ja auf dem Domplatz, da war sehr viel Euphorie noch nach diesem Demokratiefestival. Da waren immer noch sehr, sehr viele Menschen, die da auch schon das ganze Wochenende waren. Die letzten Umfragewerte sahen ja auch nicht ganz so düster aus. Also da war große Euphorie und dann kam so die erste Prognose und dann kippte das und dann kippte diese Stimmung. Und das ist mir so richtig hängen geblieben, dieses Gefühl der Beklemmung, was dann da plötzlich auftauchte. Ich habe da auch junge Frauen getroffen, die eben noch keinen deutschen Pass haben, obwohl sie hier schon sehr lange leben, die sich jetzt natürlich Sorgen machen, weil ihre Familien hier sind, weil ihre Jobs hier sind. Und das hat mich schon sehr bewegt. Und das führt mich zu etwas, was dann erst am nächsten Tag passiert ist. Ich bin dann nämlich in Magdeburg von meinem Elternhaus quasi mit der Straßenbahn zum Bahnhof gefahren. Und da sind mir auf dem Weg ganz viele Menschen aufgefallen, die entweder eben aus anderen Ländern kommen, die hier studieren oder die eben wirklich auch mit Migrationsgeschichte in Sachsen-Anhalt, in Magdeburg leben. Und ich habe mich bei jedem Einzelnen, der mir begegnet ist, habe ich mich einfach gefragt, wie geht's denen? Wie geht's denen an so einem Tag, diesen Tag danach? Und das hat mich ganz doll berührt und ganz doll ja nicht losgelassen. Das hat richtig in mir gearbeitet. Ich kann mir aber vorstellen, in Havelberg war es wahrscheinlich auch nicht immer ganz einfach.
2: Nee, tatsächlich hat man da diese Spaltung, die wir gerade schon beschrieben haben, eingangs tatsächlich auch gespürt. Ich war da ja drehen auf dem Pferdemarkt, habe tatsächlich wirklich zur ersten Prognose die Stimmung eingefangen und man hat da wirklich gemerkt, wie krass unterschiedlich das ist. Also ich habe den Leuten, die haben sich Punkt 18 noch nicht alle die Prognosen angeguckt gehabt, logischerweise, die waren auf einem Volksfest, und ich habe ihnen quasi das Handy vor die Nase gehalten und gemeint, das ist gerade die erste Prognose, was sagen Sie dazu? Und da waren ganz viele dabei, die haben sich gefreut, die waren, ach, wir hätten noch mehr erwartet, schade, aber ist doch super, jetzt geht endlich mal was voran. Und dann waren da eben die anderen, die wirklich entsetzt waren. Und damit umzugehen, das fand ich schon auch sehr herausfordernd. Ich nehme das ja nur auf in dem Moment, aber man wird ja direkt konfrontiert, wenn man die Menschen fragt, und bekommt diese krasse Gegensätzlichkeit dann einfach ja natürlich mit. Noch viel mehr beschäftigen tut mich aber ein anderes Erlebnis, und zwar aus Dessau vom nächsten Tag. Ich war da auch drehen, und am Rand von diesem Dreh in Dessau, wir waren im Stadtpark, hat mich so ein Junge angesprochen. Der hat gesehen, dass wir ein Kamerateam sind und war interessiert, was wir da so machen, und hat dann gesagt, ja, ob das jetzt stimmt, ob er jetzt abgeschoben wird. Und dann habe ich natürlich nachgefragt, wie er darauf kommt. Und der war 13 Jahre alt, der ist Kurde, ist mit seinen Eltern geflohen nach Deutschland, er hat keinen deutschen Pass und er geht zur Schule. Und dann meinte er noch, ja, ich weiß, ich bin einmal sitzen geblieben, aber ich bin noch in der Schule. Und ich war so, ja, es ist doch nicht schlimm, einmal sitzen geblieben zu sein, das sind viele. Und er hat aber einfach diese Angst beschrieben, die er jetzt hat, dass er und seine Familie abgeschoben werden und auch seine Eltern. Und meinte doch, naja, wir waren vorher in Bayern, jetzt sind wir nach Dessau gekommen, weil wir dachten, hier ist es besser und mein Papa geht ja auch arbeiten, und hat einfach diese große Angst beschrieben, die er hat. Und ich fand das krass, weil das schon so ein 13-jähriger Junge von mir, und mir fiel wirklich schwer, eben eine gute Antwort zu finden, was ich ihm jetzt sagen soll.
3: Auch große Ratlosigkeit. Mhm. Ne? Das ist auch ein Gefühl, was ich so in meinem Netzwerk dann, ich hatte gestern so einen Tag, da habe ich unfassbar viel telefoniert mit Freunden, mit Familie aus Sachsen-Anhalt, und das war so das vorherrschende Gefühl, war ganz viel Ratlosigkeit, aber natürlich auch Sorgen und Angst. Ja, und dazu passt auch eine Sprachnachricht, die uns Jessica geschickt hat.
5: Ich habe mit einer Sozialarbeiterin gesprochen, die sagte, sie hat Angst um die Kids in ihrer Schule, die alle Migrationshintergrund haben. Ich habe mit einer Lehrerin gesprochen, die sagt, sie will kämpfen und sie will sich dafür einsetzen, dass ihre Schule auch bunt bleibt.
2: Naja, und Jessica ist nicht die Einzige, die die Landtagswahl bewegt. Jonas Krakau kennt ihr vielleicht noch aus der Startup-Folge. Auch er hat uns eine Sprachnachricht geschickt.
6: Ich muss auch ganz ehrlich sagen, persönlich führen wir gerade genauso die Diskussionen, ob das hier das Land ist, wo wir unsere Kinder aufziehen wollen. In allererster Linie wünsche ich mir, dass es bei uns im Land friedlich bleibt, dass es nicht zu Gewalt kommt, dass es nicht zu Übergriffen kommt.
3: Ja, also viele Gedanken und Sorgen da auch von Jonas. Und er ist einer von ganz, ganz vielen. Ihr habt uns nämlich so viele Mails, Nachrichten wie noch nie geschrieben. Leonard hat sie alle gelesen und auch jetzt nochmal ein paar mitgebracht hier ins Studio. Leonard, wir haben ja jetzt schon Töne von Jessica, aber auch von Jonas gehört. Was beschäftigt denn so die anderen, die sich bei uns gemeldet haben?
7: Ja, also sowohl die privaten Nachrichten, die ich bekommen habe, als auch die, die an uns gingen, die gingen eigentlich alle in eine etwas ähnliche Richtung. Also ganz viele haben mir geschrieben, also gerade am Montag, dass sie gerade einfach nur weinen, dass sie Angst haben, dass sie kraftlos müde sind, dass sie sich schämen, auch für ihr Bundesland, dass sie einfach gerade nicht richtig wissen, wie sie weitermachen sollen. Auch gerade viele, die engagiert waren, die gesagt haben, hat das jetzt irgendwie alles nichts gebracht, und die sich wirklich totale Sorgen machen, wie kann es jetzt noch weitergehen und kann das noch mein Bundesland bleiben? Also es haben sich echt einige auch gefragt, ob sie hier noch bleiben wollen, wie wir es auch gerade gehört haben, ob das noch der Ort ist für sie, für ihre Familien, für ihre Freunde. Das fand ich auch persönlich irgendwie erschütternd mitzubekommen, wie viel Angst das macht, wie viel das gerade auch zerstören könnte. Und aus der Community zum Beispiel, wir haben ja echt sehr viele Mails bekommen. Franzi hat uns auch was ganz Ähnliches erzählt. Sie hat am Montag direkt geschrieben, ich bin einfach total enttäuscht, niedergeschlagen und geschockt. Bei jeder Person, die mir gerade begegnet, frage ich mich, ob sie wohl AfD gewählt hat oder nicht. Ich möchte das eigentlich nicht, aber das läuft automatisch in meinem Kopf ab.
3: Das habe ich auch von vielen Leuten gehört, dass das jetzt irgendwie so ein Ding ist, dass du auf der Straße Leute triffst, die du vielleicht auch länger nicht gesehen hast, und dann immer diese Frage im Kopf hast.
7: Ja, und es ist ja auch ein bisschen gruselig, mit wie viel Spaltung man da schon spürt, die gerade dann einfach so ganz konkret wird, einfach weil Menschen eben so viel Angst haben und weil für sie so viel auf dem Spiel steht. Und wie persönlich das manche Schicksale trifft und manche Familien, hat uns zum Beispiel Doreen erzählt. Die hat nämlich gesagt, ihr eigener Sohn möchte jetzt wegziehen. Sie hat geschrieben, ich bin sehr erschüttert, wie viele Menschen allein in meinem Dorf die AfD gewählt haben. Mein Sohn lebt in einer Partnerschaft mit einem Mann zusammen. Er wird Mitte des Monats nach Hamburg umziehen. In Magdeburg fühlen sie sich nicht mehr sicher. Dass es mal so weit kommen würde, hätte ich nie gedacht. Klaus Dieter hat uns zum Beispiel geschrieben, ich habe Verständnis für die Menschen, wenn sie sich und ihre Probleme nicht von den etablierten Parteien hinreichend gewürdigt sehen. Ich kann allerdings nicht nachvollziehen, dass man dafür eine gesichert rechtsextreme Partei wählt. Detlef macht sich große Sorgen darum, dass Sachsen-Anhalt unter AfD- und BSW-Führung wieder sehr abhängig von Russland werden könnte. Er hat geschrieben, er hat gehofft, dass er das nie mehr erleben muss. Und Alex hat uns geschrieben, die AfD ist zwar klarer Wahlsieger geworden, aber eben ohne absolute Mehrheit. Gerade deshalb finde ich es wichtig, jetzt nicht nur auf Prozentzahlen zu schauen, sondern darauf, welche politischen Mehrheiten und Lösungen tatsächlich möglich sind. Ja, diesen Wunsch können wir zumindest ein bisschen erfüllen. Wir gucken uns jetzt in dieser Folge ja relativ genau an, wie eine Regierung möglicherweise aussehen könnte und wie das dann auch abläuft.
2: Ja, danke, Leonard, dass du uns das alles mitgebracht hast. Vielen Dank an euch für eure Gedanken, Gefühle. Was bewegt euch? Welche Fragen stellt ihr euch zum Beispiel auch nach dieser Folge? Schreibt uns eine Nachricht an dazwischen@detektor.fm oder sehr gerne auch eine WhatsApp. Die Nummer findet ihr direkt in den Shownotes. Sachsen-Anhalt hat gewählt. Damit ist es aber ja jetzt nicht getan. Denn jetzt beginnt eigentlich die spannendste und gleichzeitig auch unsicherste Zeit. Wie geht's weiter? Ein neuer Landtag wurde gewählt. Jetzt muss eine Regierung gefunden werden.
3: Vielleicht nochmal so ein ganz kurzer Blick auf das Wahlergebnis, auch wenn wir es sicherlich alle schon zu Genüge gesehen und gehört haben. Die AfD ist mit 43,8% stärkste Kraft und hat 39 der 83 Sitze. Für eine Mehrheit braucht es 42 Sitze. Die CDU hat 14 Sitze, die SPD 8, die Grünen 8, die Linke 8 und das BSW 5. Die kommen also zusammen auf die übrigen 44 Sitze. Man kann also sagen, der Landtag ist fast genau in der Mitte gespalten und das macht die Regierungsbildung ziemlich kompliziert. Und wir haben für die Folge heute mit verschiedenen Menschen gesprochen, die auch ziemlich ratlos auf dieses Ergebnis schauen. Wie zum Beispiel Katrin von O vom Krimskrams in Zeitz oder Jan Greiner von der Landesarbeitsgemeinschaft der Freiwilligen Agenturen.
5: Klimaerhitzung, demografischer Wandel, Fachkräftemangel. Diese Probleme werden ja nicht kleiner, dadurch, dass man nichts tut oder auch noch leugnet, dass es sie überhaupt gibt, diese Probleme, sondern sie werden größer. Und da mache ich mir tatsächlich Riesensorgen, dass wir da alle zusammen in einen Rückstand kommen, der kaum wieder aufzuholen sein wird.
8: Was wünsche ich mir für die Regierungsbildung in die kommenden Wochen? Tja, dass man irgendwie einen Weg findet, aus diesem Ergebnis noch eine ganz sinnvolle, pragmatische Regierungslösung zu finden, auch wenn mir da momentan eigentlich selbst kaum eine Lösung einfällt.
3: Ja, und ich kann mir vorstellen, dass auch in den Parteien große Fragen aufgelaufen sind. Direkt am Montag nach der Wahl haben sich die Spitzen fast aller großen Parteien in Berlin und Magdeburg getroffen und haben die Ergebnisse ausgewertet. Und der Politikwissenschaftler Benjamin Höhne, der spricht von einem Schocksignal auch für die Bundesebene.
1: Von daher könnte ich mir vorstellen, dass man nun auch im Westen in den Bundesparteien bereit ist, eher neue Wege zu gehen, auch im Grunde erneut über die Initiierung eines AfD-Verbotsverfahrens nachdenkt, weil die Konzepte, mit denen man bisher an die AfD rangegangen ist, um sie kleiner zu machen, offenbar ja nicht gefruchtet haben. Also insbesondere gutes Regieren, geschlossenes Regieren, Verschärfung der Migrationspolitik, die AfD nicht kleiner gemacht hat, sondern sie sich aktuell in ungeahnten Höhen befindet.
2: Ja, und wir haben auch in unserem Netzwerk uns umgehört und da wiederum sind sich nicht alle so sicher, dass die Bundesparteien wirklich neue Kurse einschlagen. Arne Semsrott hat uns zum Beispiel Folgendes dazu gesagt.
4: Ich bin wahnsinnig schockiert darüber, wie komplett ideenlos die Reaktionen der größten politischen Parteien auf diesen Schock sind. Da haben wir das größte Ergebnis für die Rechtsextremen in der Geschichte der BRD und die SPD stellt sich hin und sagt, ja, wir müssen vielleicht an der Kommunikation was ändern, aber mit uns kann man rechnen. Anstatt zu sagen, scheißegal, was unser Ergebnis ist, das ist ein Alarmsignal, wir müssen alles ändern, es gibt und nicht mehr weiter.
3: Aber man muss sagen, es sind schon die ersten personellen Konsequenzen gezogen worden. Bei der CDU wird der gesamte Landesvorstand den Weg frei machen. Im November oder Dezember soll es einen Sonderparteitag geben, wo der neue Vorstand gewählt wird. Sven Schulze, Ministerpräsident, noch amtierender, hat schon angekündigt, er wird sich nicht mehr zur Wahl stellen. Aber es wird da schon mit einem Namen gehandelt. Der stellvertretende Fraktionsvorsitzende im Bund, Sepp Müller, hat nämlich schon angekündigt, dass er gerne CDU-Landesvorsitzender werden wollen würde.
2: Ja, und auch bei der FDP gibt es jetzt schon Konsequenzen auf ein wirklich desolates Ergebnis. 2,6%. Spitzenkandidatin Lydia Hüskens übernimmt die Verantwortung dafür und hat deshalb angekündigt, den Landesvorsitz abzugeben. Allerdings geht sie nicht sofort. Sie will bis zum nächsten regulären Landesparteitag abwarten. Das ist bei der FDP im März 2027. Und damit es einfach kein Führungsvakuum bis dann gibt und eine geordnete Übergabe möglich ist.
3: Das ist zumindest Stand jetzt das, was bisher passiert ist. Jetzt lass uns vielleicht mal ganz kurz gucken, was als nächstes passieren muss. Eine Sache ist ja quasi schon erledigt, da können wir so einen Check hintermachen, nämlich der neue Landtag. Der neue Landtag ist gewählt, das geht in der Debatte, wer dann so regiert, immer so ein bisschen unter. Und dieser neue Landtag, der wird sich auch schon bald zusammenfinden, denn dafür gibt es ja ganz genaue Fristen.
2: Genau, das ist in der Landesverfassung geregelt. Spätestens 30 Tage nach dem Wahltag muss sich der neue Landtag konstituieren und das wäre der 6. Oktober spätestens, wenn das nicht schon vorher passiert. Und das ist eine wichtige Sitzung, denn es geht ja nicht bloß einfach darum, dass die jetzt alle mal zusammenkommen.
3: Das muss man vielleicht aber trotzdem nochmal klar sagen. Es muss bis zu diesem spätestens 6. Oktober keine Koalition klar sein. Es muss auch noch kein Ministerpräsident sozusagen im Raum stehen. Du hast jetzt trotzdem gesagt, es ist ein wichtiges Zusammentreffen. Deswegen lass uns mal kurz besprechen, was passiert in dieser ersten Sitzung.
2: Naja, diese erste Sitzung läutet damit das offizielle Ende des alten Landtags, der alten Legislatur ein, der bis dahin noch erstmal weiterarbeitet. Die Sitzung wird eröffnet vom Alterspräsident. Laut der Geschäftsordnung bildet er dann mit dem jüngsten weiblichen und dem jüngsten männlichen Mitglied des Landtags, die sich dazu bereit erklären, den vorläufigen Sitzungsvorstand.
3: Das sind auch immer ein bisschen lustige Regelungen, finde ich.
2: Absolut. Und das wäre in diesem Fall Detlef Gürt von der CDU. Der sitzt seit 1990 im Landtag. Und das war dann jetzt aber auch seine letzte Legislaturperiode, denn das Direktmandat in seinem Wahlkreis 18 Aschersleben hat er verfehlt. Fast überall hat er die AfD gewonnen. Und er war auf Listenplatz 21 und damit ist er auch aus dem Landtag geflogen. Das wird also eine seiner letzten großen Amtshandlungen gewesen sein, würde ich sagen. Naja. Und dann geht es an bei dieser ersten Sitzung um die Wahl des Landtagspräsidenten oder Landtagspräsidentin. Das ist bislang auch jemand von der CDU, Gunnar Schellenberger. Der ist jetzt nicht nochmal angetreten, beendet seine politische Karriere. Und das Prozedere ist dann so, dass die stärkste Fraktion einen Kandidaten oder eine Kandidatin vorschlägt, die dann wiederum noch gewählt werden muss.
3: Das bedeutet, das Vorschlagsrecht hat in diesem Fall die AfD.
2: Genau.
3: Aber der AfD-Kandidat braucht natürlich eine Mehrheit der abgegebenen gültigen Stimmen. Das heißt, wir haben 83 Sitze. Wenn alle abstimmen, sind es, wie gesagt, diese 42, von der wir heute schon ein paar Mal gesprochen haben. Aber Enthaltungen zählen eben nicht. Das heißt, umso mehr Leute sich enthalten, desto weniger Stimmen braucht ein Kandidat. Und wenn der AfD-Kandidat keine Mehrheit bekommen sollte, könnten in einem zweiten Wahlgang auch die anderen Parteien eigene Kandidaten aufstellen, die dann natürlich aber auch eben die Mehrheit der Stimmen bräuchten.
2: Ja, und wenn die eben keine Mehrheit bekommen, dann gibt es so lange weitere Wahlgänge, bis eben jemand gefunden wird. Es gibt keine Maximalanzahl von Wahlgängen, die jetzt vorgegeben ist. Also bis Wahlgang 15 muss es dann über die Bühne gegangen sein. Also in der Theorie zumindest könnte sich so eine Wahl ewig ziehen. Und das ist problematisch, denn der Landtag ist dann vorübergehend handlungsunfähig. Diese Gefahr bestand gewissermaßen irgendwie schon immer. Man könnte bewusst missbraucht werden, nämlich zur Blockade, weil eben einfach man braucht diesen Landtagspräsidenten oder die Landtagspräsidentin, um Sitzungen einzuberufen. Diese Personalie leitet die Sitzung und leitet eben auch die Verwaltung des Landtags.
3: Also, wir müssen erstmal einen Landtagspräsidenten oder eine Landtagspräsidentin finden. Und dann steht ja schon die nächste große Frage im Raum, nämlich wie wird die neue Regierung aussehen? Wer wird Ministerpräsident?
2: Ja, und klar, dass das extrem schwierig wird, denn solche Mehrheitsverhältnisse, wie wir sie jetzt nach der Wahl in Sachsen-Anhalt haben, die hatten wir so noch nie. Dazu nochmal Benjamin Höhne.
1: Die rechtsextreme AfD hat eindeutig die Wahl gewonnen, daran besteht kein Zweifel. Aber sie will nun eine Regierung bilden, braucht dafür die Unterstützung einer weiteren Partei. Das kann meines Erachtens nach nur das BSW sein, das im Vorfeld der Wahl Zustimmung zu einer Kooperation mit der AfD bekundet hatte. Das ging mehr aus von der Bundesebene, weniger von der Landesebene. Ich glaube aber, am Ende des Tages besteht kein Zweifel, dass es Schnittmengen zwischen AfD und BSW gibt, so dass eine AfD-BSW-Kooperation aus meiner Sicht derzeit das wahrscheinlichste Szenario darstellt.
3: Ja, da bin ich ja so ein bisschen gespannt, denn wir haben ja am Wahlabend mit Claudia Wittig vom BSW gesprochen und da hat sie eigentlich ausgeschlossen, dass sie Ulrich Siegmund zum Ministerpräsidenten macht. Das BSW fordert ja stattdessen so einen überparteilichen Ministerpräsident und das wird jetzt auch von anderen Parteien diskutiert. Da haben sich zum Beispiel die Grünen jetzt auch schon offen gezeigt für.
2: Ja, ich glaube, das ist da gerade eine ganz schwierige Gemengelage. Wir können, glaube ich, festhalten, dem BSW kommt da gerade eine entscheidende Rolle zu. Und in welche Richtung die wirklich gehen wird, die Frage ist ja auch, macht man jemanden direkt oder indirekt zum Ministerpräsidenten, indem man ihm wählt oder sich beispielsweise enthält. Das sind ja einfach ja gerade so Takt- und Machtspielchen, die da im Hintergrund laufen auf jeden Fall. Ich bin super gespannt, wie das ausgeht. Benjamin Höhner auf jeden Fall sieht, anders als das BSW zuletzt verlauten hat, auf jeden Fall einige Schnittmengen zwischen dieser Partei und der AfD.
1: Beide Parteien eint eine gemeinsame Gegnerschaft. Das ist zum Beispiel der öffentlich-rechtliche Rundfunk. Das sind die Mainstream-Parteien, die anderen Parteien des demokratischen Spektrums. Es gibt inhaltliche Schnittpunkte im Bereich Gender bei einer zurückhaltenden Umwelt-Klimaschutzpolitik bei der Migrationsfrage.
2: Und naja, beide Parteien sind natürlich eher russlandfreundlich, sie eint die Forderung, die Sanktionen zu beenden. Was ich da spannend finde, ich bin unsicher, ob alle Wählerinnen und Wähler des BSW da so offen sind. Also ne, wir haben Frau Wittig, die sagt, sie möchte Herrn Siegmund nicht zum Ministerpräsident machen. Wir haben aber auch eine Bundesspitze, die sich da offen gezeigt hat. Ich war in Havelberg unterwegs und bin einer Frau begegnet. Das fand ich auch ganz spannend. Sie meinte, sie war gar nicht wählen, weil sie hätte eigentlich, wenn dann nur das BSW gewählt, um die AfD zu verhindern. Aber sie ist davon ausgegangen, dass das BSW sowieso nicht in den Landtag reinkommt. Spannende Perspektive, weil sie ja da offensichtlich davon ausgeht, dass das BSW nicht auf irgendeine Art und Weise mit der AfD kooperiert. Und dann haben wir da noch das Beispiel aus Thüringen, da regiert das BSW ja in der Brombeer-Koalition mit. Und da ist ja jetzt auch wirklich kurz vor der Landtagswahl fast die gesamte Fraktion aus dem BSW ausgetreten, hat die neue Partei Thüringen gerecht gegründet, weil, Zitat, Katja Wolf, die ja auch Vizeministerpräsidentin ist, wir sind nicht gewählt für das Ertragen von Flirts mit Rechtsradikalen. Also da scheint sich die Partei oder auch ehemalige Teile der Partei ja wirklich überhaupt gar nicht eins zu sein.
3: Die AfD sagt ja, sie spricht mit allen konstruktiven Kräften. Das müssen jetzt nicht nur Parteien sein, das können auch einzelne Abgeordnete sein. Zum Beispiel, das wurde ja auch schon vor der Wahl so ein bisschen hinter vorgehaltener Hand diskutiert, jetzt auch ein bisschen offener, ob zum Beispiel einzelne CDU-Abgeordnete sich jetzt der AfD-Fraktion anschließen könnten. Was denkst du darüber?
2: Also ganz ehrlich, ich halte das für gar nicht so abwegig, weil am Ende persönliche machtpolitische Interessen, wir haben oft genug in der Geschichte gesehen, dass das Menschen motiviert, vielleicht Dinge zu tun, die man nicht erwartet hat. Ganz grundsätzlich ist es ja auch möglich, dass ich die Fraktion wechseln kann. In der Geschäftsordnung vom Landtag steht da beispielsweise, Fraktionen können Gäste aufnehmen. Also das ist einfach eine Option. Und es gibt ja auch jetzt durchaus Vorkommnisse, die einfach darauf hindeuten, dass die CDU in Sachsen-Anhalt eben nicht ganz so geschlossen ist, wie sie vorgibt zu sein.
3: Es wurde ja auch viel berichtet über einen Lokalpolitiker, der dann große Spenden an die AfD rübergeschickt hat. Also von daher, es gibt da offensichtlich zumindest bei einzelnen Parteimitgliedern doch eine große Nähe. Und das macht auch Katrin von O. aus dem Krimskrams-Zeitz große Sorgen.
9: Sorgen machen mir all jene, die jetzt noch nachträglich vielleicht versuchen, auf den Erfolgszug aufzuspringen und die dabei leider an Schlüsselpositionen sitzen, nämlich diese hart rechten Abgeordneten der CDU und des BSW, die, aus Machtkalkül oder Überzeugung oder aus beidem noch das Lager wechseln.
3: Gut, aber selbst wenn es eben diese Überläufer aus anderen Parteien nicht gibt oder eben das BSW sozusagen denen zur Regierung verhilft, könnte die AfD theoretisch trotzdem die Regierung übernehmen in einer sogenannten Minderheitsregierung.
2: Ja, das hat aber Ulrich Siegmund ja schon selbst ausgeschlossen. Er möchte ja nur mit einer stabilen Mehrheit regieren. Theoretisch hat nicht nur die AfD die Möglichkeit einer Minderheitsregierung, denn es steht auch anderen Parteien offen, eine Regierung zu bilden. Es ist nicht automatisch so, dass die stärkste Partei den Ministerpräsidenten oder die Ministerpräsidentin stellt. Das war eher in den letzten Jahren eher, ja, ich sag mal, so ein demokratisches Selbstverständnis, dass quasi dieser Partei erstmal der, ich sage es mal, Vorrang gewährt wurde, die Regierung zu bilden.
3: Es gibt ja auch eigentlich relativ bekannte Beispiele. In Sachsen zum Beispiel haben wir gerade eine Minderheitsregierung. Auch in Magdeburg oder im Land Sachsen-Anhalt gab es das sogar relativ lange mit dem Magdeburger Modell. Von 1994 bis 2002, also auch lange Zeitspanne, eine SPD-geführte Minderheitsregierung, die damals von der PDS toleriert wurde.
2: Rechnerisch zum Beispiel gibt es da auch die Möglichkeit, dass die CDU eine Minderheitsregierung bilden könnte. Aber die hat ja auch schon sich ganz klar positioniert und gesagt, mit Sven Schulze, der Regierungsauftrag liege jetzt bei der AfD.
3: Das heißt, um das nochmal zusammenzufassen, die wahrscheinlichsten Varianten Stand heute wären, dass die AfD und das BSW koalieren, was allerdings nur dann geht, wenn das BSW Siegmund gegen die eigene Ansage als Ministerpräsidenten akzeptiert oder die AfD einzelne Mitglieder anderer Parteien überzeugt, als Gäste in ihre Fraktion zu kommen.
2: Genau, weil er sich ja sicher sein möchte, dass er eine stabile Regierung bilden kann. Mit seinen 39 Sitzen kann er das so nicht. Naja, dann gibt es noch die dritte Möglichkeit. Und das wären Neuwahlen. Und was dann passiert, das lässt sich wahnsinnig schwer derzeit vorhersagen.
3: Da wir beide nicht in die Glaskugel schauen können und auch nicht wollen, bleiben wir mal bei dem Fall, dass die Regierung gebildet ist. Dann muss ja trotzdem noch der Ministerpräsident gewählt werden, und zwar vom Landtag. Früher war das so, der Ministerpräsident musste innerhalb von 14 Tagen nach dieser konstituierenden Sitzung gewählt werden. Diese Frist wurde aber gerade noch in der letzten Legislatur abgeschafft, damit eben Parteien bei schwierigen Mehrheitsverhältnissen, die man ja kommen sehen hat, länger über die Regierungsbildung verhandeln können.
2: Ja, das ist festgeschrieben, auch in der Landesverfassung. Artikel 65 Absatz 2, wer das nochmal ganz genau nachlesen möchte. Aber sobald eben diese Ministerpräsidentenwahl in dem Fall dann ansteht, tickt die Uhr. Ne? Also, wenn ein Kandidat dann zur Wahl gestellt wird, braucht dieser, ich gehe jetzt einfach mal von einem männlichen Kandidaten in der aktuellen Gemengelage aus, braucht dieser Kandidat die im ersten Wahlgang die absolute Mehrheit, das wären eben 42 von 83 Stimmen. Scheitert das, dann muss innerhalb von 7 Tagen ein zweiter Wahlgang stattfinden. Scheitert auch dieser mit der absoluten Mehrheit, hat der Landtag weitere 14 Tage Zeit, um über, da kommen wir nochmal zu was zurück, um über die vorzeitige Beendigung der Wahlperiode zu entscheiden. Also es würde darüber abgestimmt werden, löst sich dieser neue Landtag jetzt auf? Dafür braucht man die Mehrheit der Mitglieder. Naja, und dann wird es auch wieder Neuwahlen geben. Gibt es keine Neuwahlen, dann gibt es einen dritten Wahlgang. Und im dritten Wahlgang, da ändert sich dann ein bisschen was, dann reicht nämlich die Mehrheit der abgegebenen Stimmen.
3: Das ist gerade angesichts des Wahlergebnisses sehr wichtig. Im dritten Wahlgang könnte also theoretisch jemand Ministerpräsident werden, der nicht die Mehrheit der Abgeordneten hinter sich hat, sondern nur die Mehrheit der abgegebenen Stimmen.
2: Dieser Fall ist, vielleicht erinnert man sich dunkel, ja in Thüringen damals bei der Kemmerich-Wahl eingetreten, dass dann er plötzlich zum aufgestellt wurde und zum Ministerpräsidenten wurde.
3: Apropos Ministerpräsident, bis es soweit ist, dass ein neuer Ministerpräsident gewählt wird, bleibt Sven Schulze geschäftsführender Ministerpräsident. Auch die Minister bleiben geschäftsführend im Amt, aber es wird bis dahin natürlich nichts Neues beschlossen. Auch nicht der neue Haushalt, und das beschäftigt auch Jan Greiner von der Landesarbeitsgemeinschaft der Freiwilligenagenturen.
8: Das ist natürlich eine ganz große Sorge, die uns alle umtreibt, dass natürlich ohne einen Haushalt das Land Sachsen-Anhalt in gehörige Schieflage gerät, gerade auch die Kommunen, die ja aktuell sowieso in herausfordernden Zeiten agieren, da mit Sicherheit vom Land Sachsen-Anhalt aktuell leider nicht viel Unterstützung zu erwarten haben. Und das ist, glaube ich, mir das größte Dilemma, dass das eben bis auf die kommunale Ebene durchschlägt, diese Unsicherheit.
3: Ja, und diese Unsicherheit, die betrifft ja nicht nur die Kommunen, sondern auch die zivilgesellschaftlichen Initiativen, die ja zum Teil von Fördergeldern abhängig sind und damit auch keine Planungssicherheit haben, sei es, weil es eben noch keine Regierung gibt oder weil sie eben Kürzungen durch die AfD befürchten. Und darüber habe ich auch nochmal gesprochen mit Max vom Sachsen-Anhalt-Fund.
10: Das ist für die Zivilgesellschaft in Sachsen-Anhalt eine ganz katastrophale Entwicklung. Das größte Sparpotenzial sieht die AfD nicht nur bei der Migrationspolitik, sondern auch bei der NGO-Förderung, wie sie es nennen. Wir wissen natürlich genau, welche zivilgesellschaftlichen Akteure das treffen wird und was die Konsequenz daraus sein wird.
2: Ja, und gerade diese zivilgesellschaftlichen Akteure sind es ja, die sich dafür einsetzen, Spaltung zu überwinden. Eine Spaltung, die wir gerade in Zahlen wirklich ganz konkret vor uns sehen können. Und das ist eine Sorge, die auf eine etwas andere Art und Weise auch Jessica, die wir vorhin schon mal gehört haben, umtreibt.
5: Für mich stellt sich natürlich auch die Frage, was meine hochgradig feministisch noch mit den Menschen machen, beziehungsweise ich meine Musik, die sehr feministisch eingestellt ist, noch machen darf oder kann oder ob es überhaupt noch Kulturförderung gibt. Ich habe mit einer Leiterin des Hauses gesprochen, die auch ultra angespannt war am Wahltag und was sie dazu zu diesem Ergebnis sagen soll. Also es gibt so viele Bevölkerungsschichten.
2: Ja, und ich glaube, das ist eine der wohl herausforderndsten Aufgaben, die am Ende jetzt nicht nur vor der Politik, sondern vor uns allen liegt. Ehrlicherweise eigentlich schon auch die ganzen letzten Jahre vor uns lag und wir das irgendwie nicht so besonders gut hinbekommen haben, zusammenzufinden. Vielleicht braucht es ein Ereignis wie dieses da jetzt vielleicht.
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0: 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Wenn es um die Energiewende geht, dann haben sich die Kommunen auf den Weg gemacht. Das behaupte nicht ich, das geht aus einer bundesweiten Befragung unter Bürgermeisterinnen und Bürgermeistern hervor, die die Initiative Klimaneutrales Deutschland und die Organisation Heimatwurzeln im Frühling 2026 durchgeführt haben. Demnach haben Kommunen in fast allen Bereichen des kommunalen Infrastrukturwandels, also Strom, Wärme und Mobilität, Projekte geplant oder schon umgesetzt. Aber was heißt das genau? Wie funktioniert Energiewende eigentlich da, wo sie tatsächlich passiert? Darum geht's in dieser Folge. Ich bin Ina Lebetjew. Hi.
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0: Laut Auswertung der Befragung von 600 BürgermeisterInnen in Deutschland haben 81% der Kommunen Photovoltaikanlagen auf öffentlichen Gebäuden umgesetzt oder in Planung. 73% verfügen inzwischen über Ladesäulen für Elektrofahrzeuge. Tobias Averbeck von der CDU ist Bürgermeister der Gemeinde Barkum im Landkreis Vechta in Niedersachsen. Rund 7000 Menschen leben dort. Averbeck ist studierter Diplom-Verwaltungsbetriebswirt und inzwischen seit knapp 13 Jahren Bürgermeister in Barkum. Und ich freue mich, dass wir heute über die Energiewende vor Ort sprechen. Herr Averbeck, willkommen im Klimapodcast von Detektor FM.
2: Ja, herzlichen Dank für die angenehme Anmoderation. Ich freue mich sehr, heute hier sein zu dürfen und ein bisschen berichten zu können, wie es denn bei uns vor Ort aussieht.
0: Ja, sehr gut. Ihre Gemeinde, das kann man so sagen, gilt inzwischen als Vorreiter, was die lokale Energiewende angeht. Und ich habe gesehen, Sie kommen auch ganz schön rum, also medial und auch nicht medial, mit Menschen, die sich dafür interessieren, was sie so treiben. Was machen Sie denn erstmal überhaupt?
2: Ja, ich glaube, wir machen eigentlich gar nicht so viel anders wie viele andere Kommunen, aber vermutlich ist es einfach das Thema, dass wir es machen und auch schon gemacht haben und darüber berichten können, wie die positiven Ergebnisse aussehen, die wir allenthalben hier einfahren, ob es beim Thema Wärme ist, ob es beim Thema PV ist, ob es beim Thema Ladesäulenbetrieb ist, Speichereinsatz ist. Und da, ja, gibt es an der einen oder anderen Stelle bei der einen oder anderen Kommune immer noch so ein bisschen, ich will nicht sagen Angst, aber so ein bisschen Vorbehalt, ob das dann alles auch tatsächlich klappt, ob das in der Realität auch wirklich so gut ausfällt, wie es dann am Ende ausfällt. Und da ist natürlich dann immer wichtig, dass man so ein lebendiges Beispiel hat, das dann von einem zum anderen weitergereicht wird. Nein, ich will jetzt ein bisschen übertrieben, aber dann halt sagen kann, dass es wirklich so ist und dass keiner eben die Angst haben muss und dass es eben auch nicht nur Idealismus ist, wenn man mit PV und mit Biogasabwärme und ähnlichem hantiert, sondern tatsächlich auch harte haushalterische finanzielle Vorteile sich einstellen. Und dafür sind wir, glaube ich, gerade etwas mehr im Fokus als andere Kommunen, aber das ist es dann auch.
0: Dann sagen Sie doch mal ein bisschen was zu den harten Zahlen oder auch zu den Methoden oder Varianten, die Sie in der Gemeinde schon umgesetzt haben oder an denen Sie arbeiten.
2: Ja, das kann jetzt ein bisschen länger dauern, aber das mache ich gerne.
0: Dafür sind wir ja hier.
2: Genau, wir fangen an. Seit 2009 beheizen wir einen Großteil unserer kommunalen Gebäude mit der sogenannten Abwärme aus Biogasanlagen. Sprich, das Biogas wird verstromt und beim Verstromen entsteht eine Menge Wärme als quasi Abfallprodukt. Und diese Wärme nutzen wir zusammen mit unseren Partnern. Das sind landwirtschaftliche Betriebe, die eben diese Anlagen betreiben und die auch das Netz aufgebaut haben. Und wir sind eben einer der, ich würde mal sagen, großen Vertragspartner, weil wir nicht nur mit dem Rathaus, sondern eben auch mit allen Schulen, mit allen Sporthallen, mit der Schwimmhalle, diese Wärme nutzen können und das natürlich dann auch zugunsten der Bevölkerung. Wir haben zum Beispiel zwei Warmbad

0: Badetage in unserem Hallenbad. Das kommt gerade den ja älteren Menschen, aber vor allen Dingen auch den ganz, ganz Jungen. Wir haben auch Babyschwimmangebote, die natürlich dann genutzt werden können, zugute. Und bestes Beispiel war damals die Energiekrise Ukraine. Viele andere Bäder haben entweder geschlossen oder ihre Temperaturen entsprechend runtergeregelt. Bei uns war das nicht der Fall. Wir mussten das nicht tun, weil wir eben diese Bioenergie nutzen konnten. Und dementsprechend voll war das Bad. Es war eigentlich eher eine Badewanne. Es war eher eine Stehparty, als das noch an Schwimmen gedacht werden kann. Und die tollste Geschichte war dann tatsächlich immer diejenigen, die das erste Mal kamen, auch mit Kindern. Die hatten alle noch Neoprenanzüge an für 2 Minuten. Und dann war Feierabend, dann merkte man, oh, hier ist doch warm, hier können wir es okay. aushalten. Das ist zum Beispiel ein Benefit, den wir jetzt seit 2009, seit 17 Jahren in beiden Ortsteilen nutzen. Und wir bislang auf jetzt mittlerweile 93% Wärmeenergienutzung für diese kommunalen Liegenschaften ausgebaut haben. Das heißt, es werden tatsächlich noch ein bisschen Kilowattstunden Erdgas benötigt, aber es sind dann eben nur noch 7% in der Gesamtheit. Das ist ein Riesengewinn, weil wir den Preis auch relativ stabil halten können. Heißt also haushalterisch natürlich auch gut, wenn man weiß, dass man im Prinzip fast den Preis von 2009 nutzt. Das ist schon schön.
1: Also das heißt, Sie sparen da sozusagen einfach wahnsinnig viel Geld ein, oder?
0: Ja, das ist einfach enorm, was wir da an Heizkosten schon in den letzten fast 20 Jahren am Ende eingespart haben. Wir hatten sehr langfristige Verträge abgeschlossen. Leider sind die jetzt mal einmal angepasst worden, aber auch das ist noch sehr human. Nur die letzten, 15 Jahre hatten wir im Prinzip den Vertrag von 2009. Das ist natürlich dann schon ordentlich und das zeigt auch die Partnerschaft, in der wir hier zusammenarbeiten. Also wie gesagt, sind alles Betriebe, Landwirte vor Ort, die mit uns hier gemeinsam arbeiten und da ist die Zusammenarbeit auch einfach grandios. Das darf man auch so sagen. Das sind ja nicht nur wir alleine, die das machen, sondern stehen ja auch ganz viele Leute dahinter. Ja, und dann haben wir das Ganze noch mit Windenergie ergänzt. Wir haben einen Bürgerwindpark realisiert mit sehr viel Hauen und Stechen und Ruckeln von 2011 bis 2022. Es hat 11 Jahre gebraucht. Es lag nicht an uns. Kommunen arbeiten ja gerne langsam, hört man allenthalben mal. Aber in dem Fall ist es wirklich so gewesen, dass viele Anlieger und auch der NABU Niedersachsen dieses Windparkprojekt kaputt geklagt haben. Es sollten ursprünglich 8 Anlagen entstehen. 3 sind es am Ende geworden, weil derjenige, der hier an der Kamera sitzt, dann beide Seiten ein Stück weit zusammenführen musste, nachdem man die erste Klage dann auch verloren hatte. Und es sind am Ende 3 Anlagen geworden. Das aber auch mit einer großen Beteiligung der Bürgerschaft. Es gab eine 30-prozentige Bürgerbeteiligung über eine neu zu gründende Bürgerenergiegenossenschaft, der mittlerweile 340 Barkommerinnen und Barkommer angehören. Ich sag da ganz ehrlich, vermutlich haben wir, das war auch wahrscheinlich der Grund der erfolgreichen Klage, vermutlich haben wir der Bevölkerung einfach nicht klar gemacht, dass wir den hier vor Ort erzeugten Strom auch möglichst gewinnbringend vor Ort einsetzen wollen. Sprich also mit Bürgerbeteiligung einsetzen wollen. Das scheint man uns nicht geglaubt zu haben damals. Mittlerweile glaubt man uns das aber. Das ist der große Vorteil. Aber diese Bürgerbeteiligung hat unglaublich viel ausgewirkt. Also wenn Bürger merken, dass sie selber mitentscheiden können, zwar gepoolt in so einer Genossenschaft, macht das eine ganze Menge aus. Und der Genossenschaftsvorstand und auch ich sind Teil der Geschäftsführung, ehrenamtlicherseits. Und das zahlt natürlich auch viel aufs Konto Lebenserfahrung ein. Es kann nicht schaden, wenn ein Bürgermeister auch mal ehrenamtlicher Geschäftsführer eines solchen Windparks ist, weil man da unglaublich durch Doing lernt. Aber auch das war nicht alles. Wir haben schon 2011 kommunale Dachflächen zur Verfügung gestellt für eine andere Energiegenossenschaft. Allerdings hat uns das so ein bisschen geärgert, zumindest so ab 2021, 2022, wo wir eigentlich in den Eigenverbrauch einsteigen wollten. Denn die 1A-Dachlagen gehörten dieser anderen Genossenschaft und die haben quasi nur Strom erzeugt und eingespeist. Das hatte dann nicht so den großen Erfolg für die jeweiligen Liegenschaften, sodass wir uns dann auf die 1B-Lagen fokussiert und konzentriert haben. Da aber seit 2022 mittlerweile fast 500 Kilowatt Peak PV-Leistung auf die Dachflächen gebracht haben. Und auch da gibt's einen wunderbaren Fehler, ich muss das wirklich so sagen, den wir da gemacht haben, weil hätten wir ihn nicht gemacht, wären wir nicht so weit gekommen, wo wir jetzt sind. Wir haben die erste Anlage auf der Sporthalle installiert. Die Sporthalle hat einen gemeinsamen Zähler, sowohl wärmeverbrauchstechnisch wie auch stromverbrauchstechnisch mit der Schwimmhalle. Das war insofern toll, als dass man wusste, man hatte schon einen relativ ordentlichen Eigenverbrauch an dieser Liegenschaft. Ärgerlich ist nur, wenn die PV-Anlage, die Kilowatt-Peaks so stark sind, dass der Eigenverbrauch irgendwo bei 30 oder 40 kW dann aufhört, aber die Anlage 100 kW groß ist. Und dann kam der Energieberater und sagte, ja, ihr wisst aber schon, Wir haben jetzt diese PV-Anlage, weil wir auch das Dach sanieren mussten, damit sie überhaupt drauf passte. Wir haben diese PV-Anlage auch KfW fördern lassen. Ja, ich sag, das ist ja schön, dann nehmen wir das mit, das ist ja alles fein. Ja, aber das eine bedingt das andere. Ihr dürft keine Kilowattstunde Überschuss ins Netz einspeisen, weil das dann dem sogenannten Doppelförderungsverbot unterfällt. Man darf nicht KfW gefördert werden und gleichzeitig EEG gefördert werden mit dem Strom. Das hat mich fürchterlich geärgert, weil wir die Anlage 2022 in Betrieb genommen haben und da galt in Deutschland noch Energiekrise. Wir durften aber nicht einspeisen.
1: Und wie haben Sie es gelöst?
0: Ja, erstmal habe ich gewaltig in die Tischkanten gebissen, die ich gerade zur Verfügung hatte. Habe meinen Ärger auch überall rausgelassen, habe das nicht irgendwie hinter der Hand gehalten, habe auch der Politik gesagt, dass das halt falsch gelaufen ist, dass ein großer Fehler ist und wir jetzt dran arbeiten, das irgendwie anders zu lösen, und haben dann irgendwann glücklichen Zufall gehabt, mit mehreren Leuten in Kontakt getreten, die uns dann auf die richtige Spur gebracht haben und gesagt haben, naja, habt ihr da noch was in der Nähe? Ja, wieso? Ja, die Schule ist in der Nähe, das Rathaus ist nicht weit weg und andere Sachen sind auch noch in der Nähe. Ja, dann leg doch einfach die Hausanschlüsse zusammen. Ich guckte, wie leg zusammen? Ja, und dann haben wir tatsächlich von 5 Einzelgebäuden jeden Hausanschluss aufgegeben und haben ihn an einer Stelle zentral zusammengefasst mit einem großen Hausanschluss, mit einem großen Batteriespeicher daneben, und sind dann angefangen und haben nicht nur eine PV-Anlage installiert, sondern noch 2 zusätzliche und versorgen jetzt Rathaus, Sporthalle, Schwimmhalle, Oberschule und eine Kita mit dem PV-Strom von 3 Anlagen. Der wird zwischengespeichert und das, was dann nicht reicht, muss nochmal vom Netz kommen. Also es gibt diesen einen zentralen Stromanschluss. Und weil das so erfolgreich läuft, haben wir vor das neue Rathaus, was wir inzwischen bauen konnten, auch noch eine Ladesäule installiert, um dann den Überschussstrom möglichst attraktiv vermarkten zu können. Und auch das läuft gerade phänomenal gut. Wir sind Autobahnkommune. Es braucht nur 3 Kilometer vom Autobahnanschluss zu uns ins Dorf. Und da wir den Preis dieser Ladesäule selber bestimmen können und natürlich dann auch wissen, wenn viel Überschuss da ist, dann geht auch der Preis nach unten. Scheint das so attraktiv zu sein, dass man sich hier bisweilen schon mal den Stecker aus der Hand reißen würde. Und wir dann hier Tarife anbieten mit 25 Cent, teilweise mit 19 Cent. Ich habe es tatsächlich dieses Jahr auch 2-mal gehabt. Da gab es den Strom hier kostenlos zum Laden, weil wir eben auch einzige Kommune sind, die ich kenne, die einen sogenannten dynamischen Strompreis nutzt. Das heißt, wir beziehen den Strom abrechnungstechnisch von der Börse im Viertelstundentakt. Und wenn dann, wie am 1. Mai und in der Woche davor, der Strom eben vom Preis her deutlich negativ war, dann bin ich ins Dorf gefahren zu unserer Schwimmhalle, habe die PV-Anlagen ausgeschaltet und habe eben den Preis geändert und den Preis einer Ladesäule auf 0 gesetzt, weil wir durch Verbrauchen Geld verdient haben und daran sollten dann eben auch die Bürgerinnen und Bürger teilhaben. So funktioniert das und das funktioniert sehr, sehr erfolgreich.
1: Das ist ja auch, was Sie gerade gesagt haben. Sie sagen, Akzeptanz und Bürgerbeteiligung und Genossenschaften und so, das ist der Schlüssel, oder?
0: Ja, es ist einfach Vertrauen. Da, wo Vertrauen da ist, dass Bürger teilhaben können. Dass nicht nur Bürger einer Gemeinde teilhaben können, sondern auch andere. Da macht das unglaublich viel Effekt mit den Menschen und schafft unglaublich viel Affinität dann auch zu erneuerbaren Energien. Wenn das immer nur das Schubladendenken ist, die einen verdienen das Geld und wir anderen können zugucken, dann sorgt das für Groll und auch verständlicherweise für Ablehnung oder manchmal auch für Neid. Aber da, wo man eben den Menschen deutlich macht, dass sie an den Projekten der anderen oder an den Projekten der Kommune auch eben teilhaben können, auf ganz unterschiedliche Arten und Weise, da zahlt das unglaublich aufs Konto Akzeptanz ein, aber auch aufs Konto Image. Das ist Wahnsinn. Also was wir hier erleben, wie stolz die Menschen sind, dass sie solche Angebote nutzen können. Nicht nur der normale Bürger, sondern mittlerweile auch die Wirtschaft, die sagt, Mensch, ist das toll, dass wir hier in dieser Kommune leben, weil wir so positiv besetzt gerade, ja, deutlich werden in Deutschland, so will ich es vielleicht mal sagen. Das macht unglaublich viel.
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1: 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Jetzt sind Sie ja kein Energieexperte und Sie haben auch gerade gesagt, Sie haben Ihrem Ärger Luft gemacht oder haben das auch offen kommuniziert. Was haben Sie denn für sich gelernt in den vergangenen Jahren aus dieser Lage, aus diesem Job?
0: Also erstmal habe ich gelernt, auch von Anfang an, dass Vertrauen nur dann geschaffen wird, wenn man ehrlich und direkt auf die Menschen zugeht, aber auch vor allen Dingen natürlich auf unsere Leute hier in den Verwaltungen, aber auch im Rat. Das heißt, wenn ich sage, hier ist ein Fehler entstanden, das ist mein Fehler, ich habe ihn zu verantworten, ich bin hier der Chef, dann nehme ich natürlich Druck von meinen Mitarbeitern und erzeuge damit das Vertrauen, dass sie ihre Entscheidung treffen können und auch viele Entscheidungen treffen können und das auch sollen, um Himmels Willen. Nichts ist schlimmer als eine Verwaltung, die, ich sag jetzt mal, 2 Entscheidungen pro Woche treffen kann, weil das alles bis ins kleinste Detail ausgearbeitet sein muss. Hier bei uns im Barco ist das anders, da werden 10 Entscheidungen getroffen, 8 gehen in der Regel immer glatt. Und wenn da mal 2 daneben gehen, dann bin ich dafür da, um die Verantwortung dafür zu tragen. Weil ich weiß, dass meine Mitarbeiter aber 10 richtige Entscheidungen treffen wollen. Also es ist ja nicht so, dass ich sage, macht bitte 2 Fehler, sondern sie müssen halt das Vertrauen genießen, dass sie diese 2 Fehler oder manchmal halt auch 3 machen können. Das ist mein Job zu sagen, ich nehme euch diese Verantwortung ab. Und wenn das klappt, dann hat man ein grandioses Zusammenspiel mit Bevölkerung und auch Politik. Und ja, dann ist da immer noch mal die ein oder andere Sache, die nicht so gut ist für die Bevölkerung oder für andere, was normal ist. Ich meine, jeder kann nicht immer 100% auf der Linie liegen. Aber Vertrauen wird dadurch geschaffen, dass man bereit ist, den Mut zu haben, Fehler einzugestehen. Und dann hat man am Ende in dieser gesamten Mannschaft auch den Mut, Entscheidungen zu treffen. Und das ist so ein Kreislauf. Das habe ich gelernt, nicht nur aus Energie, sondern auch aus anderen Themen. Das, ja, ich sage jetzt mal, zahlt gerade auf dieses Energiekonto ein, wie auch auf viele andere Themen. Und ich glaube, wenn das dann flankiert wird durch gute, kluge landespolitische Gesetze, die wir hier in Niedersachsen haben, mit dem Landesbeteiligungsgesetz, wo eben auch das Land gesagt hat, die Menschen sollen teilhaben an erneuerbaren Energien, an Windenergie, auch an Freiflächen-PV, dann sorgt das für unglaublich viel Akzeptanz. Wir haben im letzten Jahr über 280 Hektar Windvorrangflächen ausgewiesen. Nach dieser Erfahrung aus 2011 bis 2022, da war es einigen ganz schön mulmig. Wir mussten das natürlich tun aufgrund des WindBG, aufgrund dieser Flächenausweisungsanforderungen, die der Bundesgesetzgeber gestellt hat. Jetzt sage ich mal oder frage ich mal in die Runde, was glauben Sie denn, wie viele kritische oder negative Stellungnahmen wir bekommen haben mit diesem Vorlauf dieses ersten Verfahrens, das wir da hinter uns haben? Ne?
1: Zu den Windvorrangflächen?
0: Ja.
1: Na, eine Menge, würde ich denken, oder?
0: Eine Handvoll, nicht mal.
1: Aha, okay.
0: Das ist alles dieses Ergebnis des Vertrauensgewinns. Diese Anlagen sollen installiert werden, um der regionalen Wirtschaft zur Verfügung zu stellen, um Energie zur Verfügung zu stellen, um vor allen Dingen aber auch dadurch Arbeitsplätze zu sichern. Und am Ende des Tages kommt es dem Unternehmen nicht darauf an, ob der Strom aus Barkum kommt oder aus Lohne oder aus dem Umkreis. Wichtig ist, dass diejenigen, die eben dort Mitarbeitende sind, dann auch weiterhin ihren Job haben. Und wenn das mit erneuerbaren Energien besser funktioniert und natürlich auch wirtschaftlicher ist, dann ist auch das ein großer Akzeptanzbringer. Also hier sind diese 280 Hektar, fast 3,6% der Gemeindefläche, relativ geräuschlos durchgegangen und auch einstimmig in der Politik durchgegangen.
1: Ich hatte ja vorhin gesagt, Sie machen den Job jetzt so seit knapp 13 Jahren. Sie sind gerade mal Mitte 40, das heißt, Sie sind auch relativ jung, haben Sie sich da reingestürzt. Ich hatte aber auch in einem Gespräch gehört, dass Ihr Vorgänger auch schon viel angeschoben hatte, ja. Worauf Sie aufbauen konnten.
0: Richtig.
1: Diese Befragung, von der ich vorhin gesprochen habe, die sagt auch, die Leute, die BürgermeisterInnen sind, die kennen sich aus in ihren Gemeinden, die kennen die Menschen vor Ort und die Bedürfnisse und was funktioniert und was nicht. Ist das innovatives Denken oder sind Sie da auch eher reingewachsen oder was haben Sie mitgebracht, dass das irgendwie so, wie es klingt, ganz gut abgeht?
0: Ich glaube, der Job eines Bürgermeisters ist der, Menschen zusammenzubringen, die Ideen haben. Und es ist ja nicht so, dass wir das alles selber erfinden oder wir da die großen Visionen haben, die dann am Ende in diese Richtung oder in jene Richtung gehen. Es ist tatsächlich so, dass man aus den Gesprächen, aus den Terminen, die man in einer riesigen Zahl hat, ob bei irgendwelchen Schützenfesten oder sonst wo, man muss halt draußen sein. Und wenn dann Menschen einen ansprechen und sagen, können wir mal reden und man das dann natürlich ins Büro zieht, und sagt, ich habe folgende Idee, ich habe hier eine Idee, ich habe da eine Idee. Das war bei meinem Vorgänger so, genauso wie bei mir. Dann muss man eben vielleicht die entsprechenden Gespräche geführt haben, dass man weiß, wen muss man jetzt zusammenbringen, damit das auch für die Kommune, am Ende auch sinnvoll wird. Und das ist eigentlich, ja, ich würde mal sagen, das große Einmaleins des Bürgermeisterseins. Egal, was man mitbringt. Ich bin jetzt, komme jetzt aus der Verwaltung. Man hat mir aber auch schon an der einen oder anderen Stelle gesagt, du bist eigentlich für die Verwaltung gar nicht geeignet, weil das so ein bisschen meine Auffassung ist, ich muss diese Chancen sehen. Ich sehe nicht die Bedenken, die kommen von alleine. Aber da gibt's auch genug Ideen, die dann am Ende nicht in die Umsetzung kommen, was auch richtig ist. Aber schlimmer ist, wenn man die Ideen gar nicht erst hat oder die Menschen gar nicht erst zusammenbringen kann. Das ist das, was dann problematisch wird, weil dann kann man die Gemeinde eben nicht weiterentwickeln. Also es kommt immer auf den Menschenschlag an. Dafür haben wir hier eine tolle Region, die immer unglaublich viele Ideen produziert und manchmal gehen sie dann in Erfolg auf, manchmal eben auch nicht. Das gehört auch dazu.
1: Sie haben vorhin so ein paar Fehler oder Learnings, wie man neudeutsch sagt, beschrieben.
0: Ja.
1: Jetzt ist ja Energiewende auch nicht so ein easy-peasy-Thema. Wo läuft es denn noch nicht so rund? Wo liegen Ihre Herausforderungen? Was sind so die Probleme bei dem Thema?
0: Es gibt eine ganze Menge. Also jetzt kommt wieder derjenige, der für die Verwaltung nicht geeignet ist. Ich bin immer jemand, der es möglichst einfach gerne hat. Und ich stelle mir dann schon die Frage, wieso ist das eigentlich so unglaublich kompliziert, wenn man eine Windenergieanlage in ein Gewerbegebiet bauen möchte? Weil genau da ist ja der größte Verbrauch von Strom. Und auch das wollen wir gerade umsetzen. Da kämpft dann der Bürgermeister in Barkum manchmal so gegen seine eigenen Windmühlen, nicht seine, sondern gegen die der Genehmigungsbehörden. Da stelle ich mir vor, dass wir, gerade wenn wir diesen wirtschaftlichen Vorteil eben wollen, mit der Wirtschaft gemeinsam, braucht es da noch Unmengen an Erleichterungen und nicht irgendwelche Landschaftsbildgutachten und Lärmwertberechnungen, die nochmal zusätzlich sein müssen und irgendwelche Fenster, die benannt werden müssen von Betrieben, die noch gar nicht da sind. Wo ich mir manchmal immer die Frage stelle, meine Güte nochmal, lass uns anfangen. Und wenn es irgendwo ein Problem gibt, dann müssen wir das dann lösen, wenn es auffällt. Aber wir können doch nicht von Anfang an alle Probleme, die eventuell entstehen könnten, lösen wollen, obwohl sie dann möglicherweise gar nicht entstehen. Das sind so Themen, die ärgern mich. Was mich aber viel mehr noch ärgert, ist gerade so ein bisschen das, was da in der Pipeline ist an Gesetzgebung. Nicht nur EEG, vor allen Dingen Netzpaket. Netzpaket ist eigentlich noch viel grausamer als EEG 27. Da versuche ich natürlich in irgendeiner Art und Weise auch Einfluss zu nehmen, aber da ist natürlich das kleine Barkum dann vielleicht auch zu klein, als dass es Einfluss nehmen kann. Da muss man sich dann eben solidarisieren und verbünden mit vielen anderen, die sagen, das Netzpaket in der aktuellen Form wird vermutlich zum Stopp von erneuerbaren Energien führen. Aber es gibt auch andere Themen. Beim Energy Sharing ist es genauso. Das ist die ganz große Idee, die eigentlich in meinem Kopf immer noch reift, als ich mich irgendwann mit einem österreichischen Unternehmen ausgetauscht habe, wo das völlig in Realität aufgegangen ist. Mit den Österreichern haben wir jetzt sehr viel zu tun. Da kamen auch einige Ideen für unsere Konzepte her. So kommt es dann. Die kamen alle nicht aus Deutschland, die kamen dann von der anderen Seite der Grenze. Aber am Ende ist egal, wo sie herkommen. Wichtig ist, dass sie umgesetzt werden. Und da gibt es tatsächlich noch eine ganze Menge, die da meines Erachtens aus dem Weg geräumt gehören.
1: Gibt es denn irgendwas, wo Sie sagen, wenn es um kommunale Energiewende geht, ist das ein Thema, das die Leute da draußen unbedingt wissen müssen, dass man unbedingt hören muss?
0: Also gerade meine kommunalen Freunde oder Partner oder wie soll ich es nennen, die anderen Kommunen müssen einfach nur eins tun. Anfangen. Keine Angst haben. Mit dem ersten Objekt anfangen, selber die Learnings ziehen. Das kann man nicht immer beschreiben, weil jede Liegenschaft ist anders, jedes Vorhaben ist anders. Ich kann nicht einfach sagen, es ist wie beim Fußball jetzt bei der Weltmeisterschaft, jedes Spiel ist anders. Ich kann nicht alles immer kopieren, aber ich kann zumindest die Angst oder die Hemmung nehmen, zu sagen, oh, wie geht das und wie kompliziert ist das alles und darf ich das überhaupt oder darf ich das nicht? Es hat noch niemand ein Verbot ausgesprochen, dass man auf irgendeine kommunale Liegenschaft eine PV-Anlage installieren kann. Da muss man sich selber überlegen, braucht man dafür einen Fachplaner oder reicht es auch, einen vernünftigen, guten Solateur zu finden ohne Fachplaner, der weiß nämlich auch, was er tun muss. Also da gibt's unzählig viele Dinge, die kann man aber nicht immer eins zu eins kopieren. Wichtig ist, dass man anfängt und dass man über dieses erste Projekt lernt, genauso wie wir auch gelernt haben. Ich erinnere an den großen Fehler, der uns aber seitdem auch nie wieder passiert ist und der aber wieder andere Lösungen offenbart. Also diese 5 Gebäude, dieser gebündelte Anschluss ist KfW-prämiert worden. Ich hätte auch nie gedacht, dass ich da mal in einer sogenannten Bundesliga mit Städten wie Rostock, Freiburg oder Darmstadt spiele. Auf einmal wird dann die kleine Gemeinde aus Niedersachsen aufgerufen und darf auch mit auf die Bühne. Und das Schöne ist natürlich auch, dass die KfW soweit ein Stück weit auch selber schuld war. Also hätte es dieses Doppelförderungsverbot nicht gegeben, wären wir nie prämiert worden. Das ist auch dann irgendwie so eine tolle Geschichte. Aber ja, am Ende steht und fällt es damit, sich auf den Weg zu machen und anzufangen. Und Da hat jede Kommune diesen riesen Energieverbraucher, den man erstmal mit einer PV-Anlage runter reduzieren kann. Was auch immer so ein Klassiker ist, dieser gebündelte Anschluss, kann eigentlich kopiert werden in viele Kommunen, weil häufig stehen Schulen neben Sporthallen und auch neben Schwimmhallen. Also diese Bündelung gibt's häufig. Dass das Rathaus jetzt auch noch so nah dran ist, ist eher selten, war unser Glücksfall. Und die Kita genauso. Aber also diese Kombination aus Schule, Sporthalle und Schwimmhalle tritt halt echt oft auf. Und da sind auch häufig große Dachflächen. Und von daher passt das eigentlich immer.
1: Was haben Sie denn als nächstes Großes vor?
0: Ich habe schon leicht angeteasert. Also wir wollen tatsächlich mit der Energiegenossenschaft zusammen zwei Windparkprojekte realisieren. Eins davon wird eine Windenergieanlage in einem Gewerbegebiet beinhalten, eine knapp außerhalb. Die Energiegenossenschaft Bakum projektiert das Ganze mit einem Partner zusammen. Und ich habe, ich will nicht sagen, einen Fehler gemacht. Nein, überhaupt nicht. Aber ich habe per LinkedIn-Post Werbung gemacht für energieintensive Betriebe, weil wir eben dieses Projekt realisieren wollen. Und Sie können sich ja nicht vorstellen, was da passiert ist.
1: Sind Sie viral gegangen?
0: Ja, so ähnlich. Wir haben also den Betrieb gefunden. Der Betrieb ist hochinnovativ aus der Kreislaufwirtschaft, möchte Elektrokomponenten recyceln, in den Kreislauf zurückbringen. Und diese Story ist einfach so genial. Genialer geht gar nicht, als dass dieser Betrieb dann, der natürlich sehr viel Strom verbraucht dafür, die Direktversorgung aus der Windenergie bekommen soll. Also schöner geht gar nicht. Und an dieser Story schreiben wir jetzt als nächstes. Das Unternehmen ist kurz davor zu starten. Das Projekt soll dann vermutlich im nächsten Frühjahr starten mit dem Wind, sodass das dann auch schön übereinander gelegt werden kann. Und das wäre so das nächste Projekt und so zwei, drei schlummern noch im Kopf. Aber ich darf nicht mal so viel erzählen und so viel vorwegnehmen. Also vielleicht haben wir ja nochmal die Gelegenheit und ich kann dann über die nächsten Projekte berichten.
1: Das sagt Tobias Averbeck. Er ist seit 2013 Bürgermeister in der Gemeinde Bakum im Landkreis Vechta in Niedersachsen. Ganz, ganz herzlichen Dank für die Einblicke in Ihre Arbeit.
0: Ja. Vielen Dank, dass ich hier dabei sein durfte, dass ich erzählen durfte, wie wir es gemacht haben. Und ich hoffe, dass das den einen oder anderen animiert, denselben Weg zu gehen.
1: Und das war's für diese Woche mit dem Klimapodcast von Detektor FM. 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Produziert hat diese Folge Clemens Möller. Und die Redaktion hatte ich, Ina Lebetjew. Und ich sage danke für eure Aufmerksamkeit. Macht's gut, bis nächste Woche. Tschüss.
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1: Ich konnte eigentlich mindestens dreimal in der Woche mir von meinem Chef anhören, dass sich ein Kunde beschwert hat darüber, dass ich homosexuell bin. Und das ist keine Erfahrung, die schön ist.
2: Die Angst, dass wir nicht nur auf offener Straße angefeindet werden, sondern dass wir es körperlich zu spüren bekommen. Das ist gerade meine größte Angst, wenn es so weit kommt.
3: Wo ich mir auch oft Gedanken drüber mache, ist, wenn diese Partei wirklich dann am Ende die Landesregierung stellen könnte oder dann auch tut, was es dann eben mit dem Rest von Deutschland auch machen kann, aus Sachsen-Anhalt heraus.
0: Hallo und willkommen zum Riff-Reporter-Podcast. Hier erzählen wir euch von unseren Recherchen. Wir, das sind die Riff-Reporter, eine Genossenschaft von mehr als 100 Journalistinnen und Journalisten. Wir beobachten nicht nur, was an der Oberfläche treibt, sondern tauchen tief ab in unsere Themen. Schön, dass ihr wieder dabei seid. Ich bin Anne-Kathrin Wehrmann. Diese Folge ist etwas anders als das, was ihr von unserem Podcast gewohnt seid. Normalerweise unterhalten wir uns hier ja mit unseren Kolleginnen und Kollegen über deren Recherchen und Spezialthemen. Diesmal habe ich mit Menschen gesprochen, die keine Riff-Reporter sind, sondern uns einen Einblick in ihre konkrete Lebensrealität geben. Und zwar in eine Lebensrealität, die angesichts der aktuellen politischen und gesellschaftlichen Entwicklungen zunehmend unter Druck gerät. Die der queeren Community. Im Juni war ich in Sachsen-Anhalt unterwegs, wo am 6. September eine Landtagswahl ansteht, die zum ersten Mal die AfD in eine Landesregierung bringen könnte. Eine Partei, die in Sachsen-Anhalt vom dortigen Verfassungsschutz als gesichert rechtsextrem eingestuft wird und die offen gegen queere Lebensweisen polemisiert. In Dessau habe ich mich mit Mitgliedern der Initiative Queeres Dessau getroffen, um mir von ihnen erzählen zu lassen, wie es ihnen mit dieser Aussicht geht. Was macht ihnen gerade Angst? Was vielleicht auch Mut? Was tun Sie, um sich vor Angriffen zu schützen? Und wie können Sie sich gegenseitig Halt geben? Seit meiner Reise hat das Thema noch einmal eine bedrückende Aktualität bekommen. Der islamistisch motivierte Anschlag auf den Berliner Christopher Street Day Ende Juli hat auf erschütternde Weise gezeigt, dass queere Menschen in Deutschland ganz real in Gefahr sind. Und das aus ganz unterschiedlichen Richtungen.
4: Guck mal, da kommt einer von den Guten.
5: Einer von den Guten.
6: Ah, hallo.
0: Ein Sommerabend in Dessau. Die Mitglieder der Initiative Queeres Dessau treffen sich zu ihrem monatlichen Stammtisch im Biergarten des Keller, einer gemütlichen Bar im Stadtzentrum, die es sich auf die Fahne geschrieben hat, einen sicheren Ort für alle zu bieten, die ihn benötigen. Manche hier kennen sich schon, andere sind an diesem Tag zum ersten Mal dabei. Die Stimmung ist locker und offen.
7: So viel zu dem Thema.
8: Meine Damen und Herren, alles dazwischen, alles auseinander. Schön, dass es euch gibt.
9: Ja. Cheers.
0: Die Initiative Queeres Dessau gibt es seit gut einem Jahr. Ihr Ziel ist es, queeres Leben in Dessau-Roßlau sichtbar zu machen und einen sicheren Treffpunkt für queere Menschen und ihre Verbündeten zu schaffen. Mit drei ihrer Mitglieder habe ich mich zum Gespräch in Mitte getroffen. Das ist ein ehemaliges Ladengeschäft, nur einen Katzensprung entfernt vom Keller. Das Mitte steht als offener Treffpunkt und urbanes Wohnzimmer verschiedenen Gruppen zur Verfügung, die für ihre Ideen und Veranstaltungen einen Raum benötigen. Die Initiative nutzt diesen Ort unter anderem dafür, zweimal im Monat ihre Planungstreffen abzuhalten. Nox Iden Großkopf erzählt, was voriges Jahr der Anlass für ihre Gründung war.
1: Der konkrete Anlass war es in jedem Fall, erst einmal ein Angebot für queere Menschen innerhalb Dessaus zu jeder Zeit zu schaffen, so dass queere Menschen auch außerhalb der CSD einen Anlaufpunkt haben, dass sie wissen, okay, da ist jemand oder da ist eine Initiative und da kann ich mich wohlfühlen, da habe ich einen sicheren Ort, da kann ich einfach auch ich sein. Denn Queers sind ja häufig eben in der Gesellschaft von der gesellschaftlichen Norm, wenn wir es so nennen wollen, oft doch eher Aussätzige und fühlen sich dann nicht da ganz wohl oder können nicht so sein, wie sie es gern sein möchten. Und genau das wollten wir mit der Gründung eben auch umgehen. Und ja.
0: Wie es sich anfühlt, wie aussätzig behandelt zu werden, hat Nox Iden selbst schon erfahren. Der nicht-binäre Mensch ist vor einiger Zeit mit seinem Partner nach Dessau gezogen.
1: Also wir sind vom Dorf hierher gezogen und da war das eigentlich schon fast Alltag, dass du auf der Straße angefeindet worden bist. Und auch an meiner Arbeitsstelle war es traurigerweise ziemlich normal, dass es regelmäßig Kundschaft gab, die dann sich bei meinem Chef beschwert hat, weil ich angeblich meine Sexualität auf der Arbeit ausgelebt habe, weil ich eben ein Regenbogen-T-Shirt mal anhatte oder die Leute eben wussten, dass ich homosexuell bin und mit einem Mann zusammen. Ich konnte eigentlich mindestens dreimal in der Woche mir von meinem Chef anhören, dass sich ein Kunde beschwert hat darüber, dass ich homosexuell bin. Und das ist keine Erfahrung, die schön ist. Und ich denke, das wird sich jetzt bis zur Landtagswahl und mit dem, wovor wir gerade stehen, erstmal auch nicht verändern. Aber wir werden dafür kämpfen, dass unsere Räume erhalten bleiben.

0: Frau, aus der Kinder hervorgehen, als Leitbild gegenübergestellt wird. Ein derart verengtes Familien- und Gesellschaftsmodell diskriminiert alle Lebensformen, die diesem Bild nicht entsprechen. Ich frage die Mitglieder der Initiative: Seht ihr die Gefahr, dass solche Auffassungen noch mehr Rückhalt in der Bevölkerung bekommen, wenn die AfD politisch das Sagen haben sollte?
1: Auf jeden Fall. Also es wird dann irgendwann halt leider zur Normalität, weil die rechtsextreme AfD dann eben am Hebel sitzt und die sagen, ja, seid mal queerfeindlich, macht das mal, das ist voll normal. Und die sind eh nicht richtig, weil die kriegen keine Kinder, die sind nicht Frau und Kind. Das ist nicht das, was wir wollen, das ist nicht das Richtige. Und für uns wird es dann natürlich umso schwerer und das sowohl im Beruf als auch überall woanders. Und dann wird es halt noch normaler, dass dann der Chef auf dich zukommt und sagt, hey, der Kunde hat sich jetzt beschwert und weißt du was? Bist jetzt gekündigt, weil wegen dir brechen uns Kunden weg, weil die mögen es nicht, dass du schwul bist oder eben nicht heterosexuell. Die mögen es nicht, dass du kein Cis-Mann bist, sondern nicht binär. Und ja, die Angst dahingehend ist groß. Und wenn wir realistisch sind, ist genau das das, was die AfD will am Ende des Tages.
0: Ich möchte wissen, wie meine Gesprächspersonen das Klima für queeres Leben in der Bauhausstadt Dessau-Roßlau insgesamt einschätzen. Riley Petzold antwortet als Erste. Die Transfrau ist ebenfalls vor einiger Zeit aus einem Dorf nach Dessau gezogen. In manchen Gegenden ist sie besonders aufmerksam. Die 110 hat sie auf Kurzwahl gespeichert.
2: Es kommt sehr stark auf die Ecke an, wo du dich rumtreibst. Also hier in der Innenstadt geht's am Tage, habe ich da keine Sorgen. Aber beispielsweise jetzt Roßlau, sehr schlimm. Da gibt's gefühlt mehr Rechtsradikale als Einwohner. Und das ist halt das Problem, da gibt es auch Angriffe, gab es auch schon in der Vergangenheit immer mal wieder. Und auch in den eher dörflichen Außenbereichen, sobald es dörflicher wird, wird es dunkel. Im wahrsten Sinne des Wortes, weil dann musst du schon mal einmal mehr nach hinten schauen, kriegst es auch einmal mehr mit der Angst zu tun. Und zum Beispiel auch der CSD, der hier im Mai stattfand, da kam es auch wiederholt zu Bedrohungen und leider auch zu Zwischenfällen, einschließlich von Körperverletzungen. Nicht direkt auf der Demo, das konnte glücklicherweise verhindert werden, aber im Umfeld der Kundgebung halt, da kam es halt zu Problemen. Hier in Dessau guckt man schon einmal mehr auch nach hinten, hinter sich, um sich, ob man nicht vielleicht doch lieber einen Schritt schneller laufen sollte oder in der Straßenbahn mal angepöbelt zu werden, passiert mir auch recht häufig. Oder halt mal im Bus, da können wir auch alle ein Lied von singen.
3: Und führt das zu so einer allgemeinen Verunsicherung oder auch Angststellenweise? Wie würdet ihr das beschreiben?
1: Also ich persönlich würde das so einschätzen, dass die Situation für Queers in Dessau sich nicht groß von der zu dem, wie Queers das in Deutschland generell erleben, eben mit Ängsten, verschiedenen Sorgen, auch vielen Stigmata. Bei Stigmata denke ich speziell jetzt daran, wenn ich unterwegs bin und man sich als homosexuell outet, dann ist irgendwie immer HIV in deren Köpfen zum Beispiel. Und das passiert ja auch hier, obwohl es nicht unbedingt ein Fakt ist, dass jeder Homosexuelle auch gleich HIV-positiv ist. Also es ist nicht besonders viel anders als die generelle Situation. Es ist mit viel Unsicherheit verbunden. Man hat oft Angst davor, mit seinem Partner oder Partnerin oder wie auch immer dann auf der Straße Händchen zu halten. Es ist immer die Befürchtung da, wenn ich jetzt irgendwie ein Signal gebe, dass ich nicht heterosexuell bin oder nicht dem cis-geschlechtlichen Spektrum angehöre, dass ich dann doch irgendwo einen Hinterherruf bekomme oder vielleicht sogar angegriffen werde. Und natürlich löst das bei jedem Menschen Unsicherheit aus. Und auch wir hier erleben das, wenn wir zum Beispiel hören, ja, es hat sich jetzt ein Rechtsextremer unsere Termine einmal anschauen wollen und hat sich dann Flyer von mitgenommen. Da sitzen wir dann natürlich auch hier und überlegen, okay, was tun wir jetzt, wenn wir angegriffen werden? Was tun wir, wenn Rechtsextreme uns hier überfallen wollen oder uns irgendwas antun wollen?
3: Habt ihr eine Antwort auf die Frage?
2: Also, wir hatten ja diesen Selbstverteidigungskurs mal gehabt. Also sagen wir es mal so, ich kenne Leute, die haben Pfeffer immer dabei oder trainieren das, im Zweifel sie das verteidigen mit bloßen Händen. Also man versucht natürlich, sich zu sichern, aber es gelingt halt nicht immer. Und ich persönlich denke mir dann nur so, jetzt erst recht. Ich verstecke mich nicht mehr. Das habe ich 16 Jahre lang gemacht, wo ich noch auf dem Dorf gewohnt habe. Seitdem ich hergezogen bin, denke ich mir immer, ich verstecke mich nicht mehr, das habe ich nicht mehr nötig. Und im Zweifel müsste ich mich dann halt auch zur Wehr setzen.
0: Auszug aus dem AfD-Programm.
4: Kapitel 1 Familie und Kinder, Absatz 18, Schluss mit Frühsexualisierung. Unter dem Deckmantel der Toleranz nehmen pervers linke Fanatiker die Seelen unserer Kinder ins Visier. Kapitel 4 Schulbildung, Absatz 11, Regenbogenflaggen verbieten.

0: Wir werden deshalb durch entsprechenden Runderlass sicherstellen, dass von schuloffizieller Seite keine Regenbogenfahne mehr gezeigt wird.
1: In den Umfragen kommt die AfD in Sachsen-Anhalt seit einiger Zeit auf gut 40% und liegt damit deutlich an der Spitze. Welche gesellschaftspolitischen Ziele die Partei bei einem Wahlsieg umsetzen will, ist seit Monaten öffentlich nachzulesen. Die Auswirkungen sind schon jetzt spürbar, erzählt Riley.
2: Es wird jetzt schon rauer, das Klima. Und durch dieses veränderte Klima habe ich da halt auch Sorge, dass die Leute im schlimmsten Fall auch die Stadt und das vielleicht sogar das Bundesland verlassen. Höre ich immer wieder. Mein Schatzi hat mich auch schon gefragt, willst du denn nicht, wenn die AfD hier wirklich, willst du nicht dich vielleicht in Sicherheit bringen? Ich sagte nur, nein, irgendjemand muss ja hier kämpfen für queere Rechte. Und demzufolge müssen wir halt schauen und uns selber helfen. Wir müssen selber miteinander solidarisch sein, weil wir uns halt nicht auf andere verlassen können. Die Angst, dass wir nicht nur auf offener Straße angefeindet werden oder halt verfassungsfeindliche Symbole gezeigt werden, sondern dass wir es körperlich zu spüren bekommen. Das ist gerade meine größte Angst, wenn es so weit kommt, weil dann auch eine demokratische Legitimierung dieser in allen Punkten abzulehnenden faschistischen Meinung existiert.
1: Von Angst wollen sich die Mitglieder der Initiative allerdings nicht leiten lassen. Neben dem monatlichen Stammtisch und regelmäßigen queeren Stadtführungen wollen sie ihr Angebot Stück für Stück erweitern und künftig auch queere Lesungen, Filmabende und andere Veranstaltungen ins Programm aufnehmen. Dass außerhalb der Community der Ton und das Klima rauer werden, nehmen sie hier alle wahr. Umso wichtiger ist es ihnen, sich gegenseitig Halt zu geben und sich zu schützen.
3: Was könnt ihr als Initiative da konkret tun?
4: Wir können sichere Räume bieten. Das auf jeden Fall. Wir können Veranstaltungen anbieten, wo wir sagen, wo wir aufklären. Also nicht, wo wir sagen, sondern wo wir einfach auch darüber aufklären. Was kann passieren? Was gibt es für Übergriffe? Was kannst du tun, wenn es einen Übergriff gibt? Wir können Stellen vermitteln, die dafür zuständig sind. Also es gibt ja bei der Polizei zum Beispiel hier in Sachsen-Anhalt gibt es ja dann auch die Queer-Beauftragte. Dass man sich dahin wenden kann, wissen dann viele auch nicht. Dann wissen viele bei den Zentren für sexuelle Gesundheit, ehemals AIDS-Hilfe, nicht, dass diese eine Antidiskriminierungsstelle dann auch haben. Das ist überwiegend fürs Thema HIV und allem mit drum und dran. Aber auch da kann man natürlich dann drauf zugehen. Wir können Angebote, die bereits existieren, auch unter die Leute bringen, zeigen, hey, du bist nicht alleine mit deinen Erfahrungen. Wir können verschiedene Projekte auch auf die Beine stellen, wo wir sagen, du hast einen Übergriff erlebt. Hey, wir haben auch Menschen, die das erlebt haben. Komm und rede mit uns. Und das werden wir als Initiative auch auf jeden Fall so umsetzen, dass wir unsere Leute und alle aus der queeren Community dann mitschützen natürlich.
2: Ebenso können wir natürlich auch auf lokale Projekte, Projekt Gegenpart zum Beispiel gibt es hier in Sachsen-Anhalt, in Dessau auch. Die haben zum Beispiel auch Beratungsangebote, gerade weil häufig Angriffe auch aus dem rechten und rechtsextremen Spektrum kommen, worauf die ja schon seit den 90ern spezialisiert sind. Auch auf diese können wir beispielsweise verweisen und auch Kontakte eben aufbauen. Und vielleicht auch mal eine Veranstaltung diesbezüglich planen und dann auch durchführen. Oder vielleicht auch nochmal den Selbstverteidigungskurs nochmal aufleben lassen. Wir können jetzt hier nicht absichern alles, aber wir können den Menschen Werkzeug geben. Wir können den Menschen aber auch gleichzeitig ein offenes Ohr geben. Wir sind da, wir helfen uns gegenseitig. Wir sind eine Gemeinschaft und wir sind füreinander da. Diesen Gedanken müssen wir sozusagen unter die Leute bringen. Du bist nicht allein, wir sind alle füreinander da.
5: Genau, aber wir haben ja auch diese Doppelwirkung, zum einen in die Community rein, aber zum anderen aus der Community raus, ja, in die Gesamtbevölkerung von Dessau jetzt in unserem Fall, wo wir sagen können, ey, es gibt uns, wir sind nicht nur ganz, nur so ein paar Einzelfälle, sondern wir sind im statistischen Fall knapp 3000 Menschen irgendwie über Dessau verteilt und die sind da und die bekommt man hoffentlich auch nicht aus dem Stadtbild weg und diese Sensibilisierung der Bevölkerung einfach, dass es diese Menschen hier auch gibt und dass die auch dazugehören zu Dessau.
1: Luis Sander ist vor 2 Jahren aus beruflichen Gründen nach Dessau gekommen. Wie die beiden anderen blickt auch er mit Sorge auf die anstehende Landtagswahl und denkt zugleich darüber hinaus.
5: Wo ich mir auch oft Gedanken drüber mache, ist, wenn diese Partei wirklich dann am Ende die Landesregierung stellen könnte oder dann auch tut, was macht es mit dem Rest von Deutschland? Also diese Partei bekommt dann irgendwie politische Legitimität auf Landesebene und ja, wie sieht es da in anderen Bundesländern aus? Wie weit können die dann da gehen? Oder ist es vielleicht ganz im Gegenteil, dass dann wirklich potenziell, was man wirklich nur hoffen kann, dass dann irgendwie plötzlich viele Leute einsehen, oh, das ist ja doch kompletter Quatsch, dass die da jetzt irgendwie die Landesregierung stellen, da passiert ja gar nichts. Oder nur wirklich Dinge, die wirklich allen schaden, was man ja eigentlich auch schon weiß. Aber naja, wir sehen ja die Umfragen und die Zahlen. Ja, aber was es dann eben mit dem Rest von Deutschland auch machen kann, aus Sachsen-Anhalt heraus.
1: Auszug aus dem AfD-Programm.
0: Kapitel 12. Ländlicher Raum und Kommunales. Absatz 8. Förderpolitik ohne Regenbogen. Kommunale Schulen, Vereine und Kindergärten werden unterstützt, aber nur, wenn sie den Bürgern dienen, nicht der perversen Regenbogenpropaganda.
5: Also im schlimmsten Fall könnte es halt dafür sorgen, dass wir eben keine Fördergelder oder nur noch ganz, ganz schwer oder ganz, ganz wenige Fördergelder bekommen können für Projekte, die wir planen. Und das könnte dafür sorgen, dass eben ja, Leute fernbleiben, weil sie eben sehen, oh, die Landesregierung macht dies und jenes, der Ton wird in den ganzen Ämtern, der Ton wird auf den Straßen immer rauer. Dass ja, Menschen dann sich eben auch nicht mehr hertrauen, auch eben, ja, also nicht nur queere Menschen kämpfen für queere Rechte, sondern eben auch Allies und dass diese Personen auch irgendwann wegbrechen und sagen, oh, ich überlege es mir zweimal, ob ich dann laut werde.
2: Wie gesagt, diese bürokratischen Probleme. Wir wollen einen Verein gründen, sind gerade schon mitten im Prozess und hoffentlich bald fertig, dass uns da das Finanzamt ganz genau hinschaut, dass uns so eine Steine in den Weg gelegt werden. Sowas halt, dass im schlimmsten Fall ein rechtsextremer Mob hier vor Mitte auftaucht und wir dann auf einmal nicht mehr wissen sollen, hilft die Polizei uns oder hilft sie uns nicht?
4: Wenn wir uns als Verein zu patriotischen Werten bekennen müssten, dann wird man das mit hoher Wahrscheinlichkeit nicht tun. Auch wenn die AfD das gerne hätte in ihrem Regierungsprogramm. Wir werden auf eine Menge Hürden stoßen. Mit dem, was die AfD beispielsweise oder der Landtag in Sachsen-Anhalt dann umsetzt, werden wir auf eine Menge Hürden stoßen. Und wir werden uns auch oft die Zähne ausbeißen müssen. Aber das ist es uns einfach auch wert.
1: Für die Mitglieder der Initiative steht fest, dass sie ihre Arbeit fortsetzen wollen, egal wie die Wahl ausgeht. Auch an ihrem Ziel, Dessau bunter zu machen und die Sichtbarkeit queerer Menschen zu erhöhen, werden sie festhalten. Wie verträgt sich das mit den zunehmenden Anfeindungen, denen sie ausgesetzt sind?
4: Eigentlich ziemlich gut, weil wir zeigen damit Haltung, wir zeigen damit, dass wir da sind und vor allem zeigen wir damit, dass wir uns definitiv nicht kleinkriegen werden lassen von dem, was da versucht wird, auf die Bahn zu bringen. Also wenn man das so betrachtet, wenn keine Konflikte entstehen sollen, verträgt sich's natürlich nicht, aber es ist ja genau das Richtige, es ist eigentlich genau das, was man jetzt tun muss. Man muss sich jetzt organisieren, man muss jetzt zusammenhalten und man muss jetzt zeigen, hey, auch wenn ihr uns gerne irgendwo ganz tief unter der Erde sehen wollen würdet, wir sind trotzdem da und wir machen euch das Leben schwer, wenn ihr euch mit uns anlegt. Und das ist das Beste, was wir tun konnten, dann zu sagen, wir als Initiative bleiben und wir werden jetzt auch größer.
3: Nun setzt aber ja so eine klare Haltung, finde ich, schon auch Mut voraus. Also gibt es auch Leute, die vielleicht lieber sagen, mir wäre es wohler, wenn niemand auf mich aufmerksam wird in dieser angespannten Situation, oder wie nehmt ihr das wahr?
4: Es gibt garantiert auch Leute, die sagen, mir ist es gerade lieber, wenn nicht auf mich aufmerksam gemacht wird. Und das respektieren wir natürlich dann für die Person. Das ist ja dann die Entscheidung der Person. Und es ist auch okay, nicht jeder kann so viel Mut aufbringen in dem Moment. Und jeder Mensch ist da auch anders. Und dafür stehen wir auch. Wir Queers sind genauso wie alle anderen. Wir haben alle einen anderen Charakter und wir alle haben mehr oder weniger Angst und wir alle sind mehr oder weniger mutig. Und es ist auch okay. Natürlich werden wir für die Leute, die nicht den Mut aufbringen können, rauszugehen, zu sagen, ich stelle mich jetzt dagegen. Für die werden wir natürlich mitkämpfen. Wir werden uns aber auch darum kümmern, dass niemand irgendwelche Dinge erlebt, die er gerade nicht erleben möchte. Und wenn jemand aus Angst sagt, ich möchte gerade nicht, dass ich als Person dastehe und auf mich aufmerksam wird, weil ihr da seid, dann wird die Person halt auch nicht in den Vordergrund gerückt. Dann darf die Person sich zurückziehen und dann darf die Person das machen, womit sie sich wohlfühlt.
5: Also es ist ja bei uns keine Pflicht, irgendwie auf der Bühne zu stehen, sich zu zeigen, sondern es reicht uns ja auch, einfach dabei zu sein, zu wissen, ah, okay, wir sind so und so viele Menschen, die irgendwie dahinter stehen, oder dass man sich im Hintergrund hält. Es gibt ja genug Aufgaben, die man auch irgendwie aus dem Off erledigen kann, wenn man sich denn irgendwie auch engagieren möchte, ohne irgendwie großartig auf der Bildfläche erscheinen zu müssen.
1: Ängste, Anfeindungen, Zusammenhalt, Mut. Es ging um viele große Themen in unserem Gespräch. Themen, die die queere Community ganz unmittelbar betreffen und die gleichzeitig weit über sie hinausweisen. Zum Abschluss habe ich darum noch eine letzte Frage an die drei. Was sagt es eigentlich über den Zustand demokratischer Kultur aus, wenn Minderheiten abgewertet und bedroht werden?
2: Die Demokratie ist zwar die Entscheidung der Mehrheit über eine Minderheit, aber ganz wichtig in einer Demokratie ist es auch, dass auch mit der Seite, die vielleicht überstimmt wird, trotzdem gesprochen wird. Dass halt auf keinen Fall halt über sie hinweg entschieden wird. Man muss immer mit Betroffenen reden. Man darf niemals über sie reden. Fakt ist, wir müssen gemeinsam miteinander auch auf die demokratischen Meinungsprozesse einwirken und halt zeigen, wir sind keine Gefahr. Wir sind da, wir wollen existieren, wir wollen leben. Dafür werden wir notfalls kämpfen. Wir brauchen Schutz.
4: Also was mir konkret jetzt gerade eingefallen ist, was direkt in meinen Kopf schoss, war ein Zitat von Helmut Kohl zu dieser Frage. Und zwar das: Die Menschlichkeit einer Gesellschaft zeigt sich nicht zuletzt daran, wie sie mit den schwächsten Mitgliedern umgeht. Und das lässt sich auch sehr gut auf unsere Demokratie und den Zustand unserer Demokratie aktuell zurückführen. Denn es ist nicht besonders demokratisch, wenn es Menschengruppen gibt, die immer wieder ausgeschlossen, verletzt oder angegriffen werden. Und desto tiefer wir da reinrutschen, desto schlechter geht es auch unserer Demokratie am Ende des Tages. Und wir müssen alle dafür kämpfen, dass wir vor allem die Schwächsten unserer Gesellschaft immer weiter unterstützen. Und da geht es nicht nur um Queers, da geht es auch um Menschen mit Migrationshintergrund. Da geht es auch um sozial schwache Menschen, Menschen mit weniger Geld, Menschen in Armutsgefährdung, alleinerziehende Mütter. Es geht um alle Menschen. Und solange wir immer weiter einen Abbau aller Mittel für die Schwächsten unserer Gesellschaft erleben, umso schlechter wird es auch der Demokratie in Deutschland gehen und umso mehr werden wir den Zerfall dieser erleben.
5: Man sollte halt mehr hinkommen zu diesem, wir möchten alle mitnehmen, wir möchten den Diskurs bewahren, wir möchten keine Marginalisierung betreiben, sondern ja hin zu dem, okay, das ist euer Standpunkt, aber wir wollen euch trotzdem irgendwie mit dazu bekommen und mit in ein Bündnis, einen Topf bekommen, um gemeinsam da in die Zukunft weiterzugehen und eben nicht zu sagen, wir machen das jetzt so und ihr seid uns alle egal.
1: Hier hätte diese Folge eigentlich enden sollen. Mit diesem Appell für demokratisches Miteinander und gesellschaftlichen Zusammenhalt. Aber dann kam der islamistische Anschlag auf den CSD Berlin, bei dem am 25. Juli eine Frau starb und 31 Menschen zum Teil schwer verletzt wurden. Ein Terrorakt, der nicht nur die queere Community erschüttert hat. In vielen Städten kamen Menschen zu Mahnwachen zusammen, um ihre Solidarität zu zeigen. Auch in Dessau. Ich habe die Mitglieder der Initiative Queeres Dessau ein paar Tage danach am Telefon gebeten, mir zu schildern, was dieser Anschlag mit ihnen gemacht hat. Ihre Antwort haben sie mir wenig später als Sprachnachricht geschickt. Ihr hört sie hier.
4: Uns ist natürlich bewusst, dass wir nicht nur von einer Seite bedroht werden. Auch viele fanatisch-religiöse Organisationen, Konservative, aber eben vor allem Rechtsextreme betrachten uns als Feindbild. Doch das wird uns weder ruhig stellen noch dazu animieren, uns künftig eher zu verstecken. Vor allem ist hinter all dem auch nicht zu vergessen, die größte Bedrohung uns gegenüber kommt immer noch aus dem rechtsextremistischen Spektrum. Die Statistiken dazu zeigen ein eindeutiges Bild. Wir sind wegen des Ereignisses in Berlin erschüttert. Wir trauern um die tote Frau und stehen solidarisch hinter allen, die unter diesem Anschlag leiden. Und dazu zählt auch die muslimische Gemeinde, die vor allem unter der Instrumentalisierung des Anschlags leidet. Denn auch hier müssen wir bedenken, dass dieser Anschlag nichts mit dem Islam selbst zu tun hat und wir auch viele Menschen aus der muslimischen Gemeinde haben, die hinter uns stehen. Eine Sache ist uns auch wichtig zu vermitteln. Ein CSD ist keine Party. Er hat begonnen als Protest und bis heute eine Demonstration für die Grundrechte queerer Menschen. Medial wird es leider viel zu oft vernachlässigt. Wer den CSD auf eine bunte Feier reduziert, verkennt, worum es hier geht. Es macht es leichter, einen Anschlag auf einen Protest als Anschlag auf eine Feierlichkeit misszuverstehen. Das ist er nicht. Es war ein Angriff auf eine politische Versammlung für Grundrechte. Wir werden uns in keinem Fall spalten, ruhig stellen oder verängstigen lassen. Weder von einem Attentäter noch von denen, die diese Tat für ihre eigene Agenda missbrauchen wollen.
1: Das war die aktuelle Folge des Riff-Reporter-Podcasts. Diesmal anders als sonst. Mit Menschen, die keine RiffreporterInnen sind, die aber auch Wichtiges zu sagen haben. Was Nox, Eden Großkopf, Riley Petzold und Louis Sander uns hier erzählt haben, steht nicht nur für Dessau und auch nicht nur für die queere Community. Es steht für eine Gesellschaft, in der Menschen Angst haben müssen, sie selbst zu sein. Die drei haben aufgezeigt, was die Initiative Queeres Dessau dieser Angst entgegensetzen will, nämlich Zusammenhalt, Sichtbarkeit und den Mut, füreinander einzustehen. Wenn ihr einige ihrer Aussagen nochmal nachlesen wollt, besucht die Riffreporter-Website. Unter riffreporter.de findet ihr einen Artikel über die Initiative, in dem ich kompakt zusammengefasst habe, was ich bei meinem Besuch im Juni erfahren habe. Unser Online-Magazin riffreporter.de bietet Artikel und Recherchen aus vielen unterschiedlichen Themengebieten, zum Beispiel aus Wissenschaft, Umwelt, Gesellschaft und Technik. In unserem kostenlosen wöchentlichen Newsletter bekommt ihr lesenswerte Tipps, welche aktuellen Texte gerade online gegangen sind. Zwei Leseempfehlungen kommen jetzt von meiner Kollegin Sonja Winterberg.
6: Die Umfragen zur Landtagswahl in Sachsen-Anhalt führt die AfD um Spitzenkandidat Ulrich Siegmund deutlich an. Wenn die rund 1,7 Millionen Wahlberechtigten am 6. September über die Zusammensetzung eines neuen Parlaments entschieden haben, könnte die rechtsextreme Partei als stärkste Kraft ins Ziel gehen. Eine Regierungsbeteiligung scheint denkbar, sogar eine absolute Mehrheit liegt im Bereich des Möglichen. Darauf bereitet sich die AfD akribisch vor. Die Partei will Sachsen-Anhalt in rasantem Tempo verändern. Was das bedeuten würde, hat mein Kollege Martin Rücker in einer vierteiligen Serie analysiert. Zu finden auf unserer Startseite unter AfD in Sachsen-Anhalt. Aufgrund der Erwärmung der Meere sind die Korallenriffe in akuter Gefahr. Grob geschätzt gibt es weltweit mindestens 500.000 Initiativen, die sich mit der Aufforstung von Korallenriffen befassen. Jetzt bietet sogar die TUI Care Foundation, eine Stiftung des weltweit größten Reisekonzerns in der Dominikanischen Republik, Workshops zur Sensibilisierung der Besucher an. Und auf Bali können TouristInnen gleich selbst mit anpacken. Riff-Reporterin Carmela Thiele geht in ihrem Artikel, warum ein Künstler sich den Schutz der Meere auf die Fahne schreibt, einer besonderen Form der Ökologie nach und erzählt, wie der Künstler Marco Barotti Teil eines Forschungsprojekts zum Schutz eines Korallenriffs wurde.
1: Das war Sonja Winterberg mit ihren Leseempfehlungen von der Riff-Reporter-Website. 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Und übrigens, wir schalten keine Werbung und wir machen auch kein Geld mit euren Daten. Danke fürs Zuhören. Ich bin Anne-Kathrin Wehrmann und ich sage Tschüss, bis zum nächsten Mal. Macht es gut und bleibt stabil.

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1: Als ich dann irgendwie mit Songwriting in Berührung kam, hat das für mich so eine Riesenwelt aufgemacht, weil ich überhaupt nicht, also ich bin weder musikalisch noch textlich limitiert, sondern ich bin sehr frei im Schreiben und ich treffe immer wieder neue Charaktere und irre krasse Leute mit wahnsinnig berührenden und bewegenden Stories.
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2: So, normalerweise hört ihr ja in diesem Podcast, wie Musikerinnen und Musiker Songs schreiben und produzieren. Und im Grunde gehen wir ja irgendwie auch erstmal davon aus, die Person, die mir da was vorsingt, die denkt sich das auch aus. So ganz alleine im stillen Kämmerlein. Also, naja, in Wahrheit läuft das, zumindest bei sehr vielen kommerziell erfolgreichen Songs, ein bisschen anders. Da gibt's im Hintergrund Menschen, manchmal sogar ganze Teams, die zusammen an Songs arbeiten. Und wie das funktioniert, das hört ihr jetzt, in dieser Sonderfolge von Tracks and Traces. Schön, dass ihr mit dabei seid. Ich bin Gregor Schenk und das ist Caro Schrader.
3: Ich glaub, wir können es langsam nicht mehr leugnen. Wir beide haben uns irgendwie entfernt.
2: Okay, Moment, das ist natürlich nicht Caro Schrader, das ist Lea mit dem Song Fast. Und wie sehr viele Musikerinnen und Musiker hat auch Lea diesen Song nicht alleine geschrieben. Sie hat sich professionelle Hilfe dazu geholt, unter anderem von Caro Schrader. Caro schreibt Songs, das ist ihr Beruf, und darin ist sie ziemlich gut. Ihre Songs landen regelmäßig in den Charts. Bei ihr zu Hause hängen sogar ein paar goldene Platten. Und neulich war sie nominiert für den MusikautorInnenpreis der GEMA. Das klingt alles nach viel Wertschätzung. Man muss aber auch sagen, das, was Songwriterinnen und Songwriter so leisten, das bleibt meistens im Hintergrund. Höchste Zeit also, diesen Beruf mal so ein bisschen ins Rampenlicht zu stellen. Ich habe mich deswegen mit Caro getroffen und wollte wissen, wie kann man sich das Leben als Songwriterin eigentlich so vorstellen? Wie laufen diese Songwriting-Sessions ab? Und weil das so spannend ist, brechen wir in dieser Sonderfolge mal so ein bisschen aus dem Format aus. Caro nimmt euch jetzt gleich so ein bisschen mit in ihren Alltag. Ihr hört, wie sie Songs schreibt, unter anderem zusammen mit Clouseau und mit Nina Chuba. Ihr hört, wie Sprachnotizen zu Songs werden und warum Songwriting-Sessions manchmal so ein bisschen wie Gruppentherapie sind. Viel Spaß mit Caro Schrader in Tracks and Traces.
1: Ich bin Caro Schrader und ich bin Sängerin und Songwriterin aus Berlin.
2: So, und wer jetzt Songs schreibt, der muss ja irgendeine innige Beziehung zur Musik haben und irgendwie eine Musik haben, die einen irgendwie anfasst und nicht mehr loslässt. Und das passiert ja ganz viel in der Kindheit, in der Jugend. Und wenn du da jetzt mal so zurückdenkst, wie hat dich Musik geprägt?
1: Ich komme aus einer... ich sage immer, relativ musikalischen Familie, stimmt an sich gar nicht. Meine Mama war Musiklehrerin und Deutschlehrerin und bei uns ist immer Musik gelaufen. Also wenn ich von der Schule irgendwie nach Hause kam, stand Mutti immer im Wohnzimmer, hat gebügelt und es lief immer Klassikradio. Und ich hatte Klavierunterricht relativ früh mit 6 Jahren, allerdings auch wieder abgebrochen, ein Jahr später. Und Musik war immer ein Riesenthema für mich. Also es war bei uns halt nie leise und das war irgendwie der einzige Weg, wo ich richtig meine Gefühle ausdrücken konnte. Ich habe einfach total gerne gesungen. Ich war in der Schule im Gospelchor. Ich habe nach dem Abi habe ich eine Ausbildung zur Musicaldarstellerin gemacht, da halt also auch Gesangsunterricht gehabt und schon relativ früh angefangen zu rappen und eigene Texte zu schreiben, auch irgendwie so mit 12, glaube ich schon. Und das war einfach für mich das Größte irgendwie, wie ich mich ausdrücken konnte und wie ich fühlen konnte. Und ich kann mich daran erinnern, dass immer, wenn ich Streit mit Freundinnen hatte oder mit meinen Eltern, habe ich denen halt immer damals Songs vorgespielt, die genau das ausgedrückt haben, wie ich mich gerade gefühlt habe.
2: So wie ich früher Mixtapes gemacht habe. So, ne? Wenn man dann irgendeine Message rüberbringen will, aber ein bisschen versteckt. So, dann, gibt es irgendwelche KünstlerInnen oder Songs, wo du sagst, die haben mich geprägt, die sind ganz wichtig für mich gewesen?
1: Mich haben so unfassbar viele KünstlerInnen geprägt. Also ich springe da auch total zwischen den Genres hin und her. natürlich auch durch die Musical-Darsteller-Ausbildung, ne? Also Tarzan war damals das Musical, wo ich gesagt habe, Mama, ich möchte das jetzt hauptberuflich machen. Deswegen da natürlich Disney-Sachen.

Hip-Hop-Sachen, aber auch viel Rap damals. So habe ich auch Englisch gelernt, muss ich ganz ehrlich sagen. Look, if you had one shot. Also ich kam damals in eine bereits bestehende Klasse von Göttingen nach Rostock und du hast halt in MV, also in Mecklenburg-Vorpommern, nicht denselben Wissensstand, sage ich mal, wie in Niedersachsen und ich war extrem schlecht in Englisch und habe das durch Musik gelernt, also durch Rap, viel durch

0: natürlich, ganz ehrlich, Britney Spears viel gehört, Christina Aguilera, also wirklich die Frauenpower-Songstar, Beyoncé. Und natürlich dann irgendwann auch Deutschrap. Also die Hamburger, hier Beginner viel gehört, Samy Deluxe viel gehört, Blumentopf, Clouseau auch natürlich, ja.
1: Mhm. Du hast gesagt, dass du so mit 12 angefangen hast, Texte zu schreiben und angefangen hast, so zu rappen. Mhm. Wann war dir denn so das erste Mal bewusst, ey, ich kann das irgendwie ganz gut hier mit diesen Texte schreiben, Songs schreiben, vielleicht könnte das ja mein Beruf werden?
0: Das mit dem Beruf war mir ganz, ganz lange gar nicht bewusst. Also ich habe das halt immer so aus Spaß gemacht, ne? Und auch mit Freunden immer hin und her geschrieben. Also auch irgendwie so Doppel-Rhyme-Battles gemacht. Aber dass man damit wirklich Geld verdienen kann, das wusste ich ganz, ganz lange nicht. Das wurde mir halt irgendwann mal gesagt,

0: da ganz viele Leute dran beteiligt und eben auch beim Songwriting oft, die da im Prinzip zusammen an einer Idee arbeiten. Deswegen lass uns das doch mal so ein bisschen gerade rücken jetzt. Was passiert da im Hintergrund wirklich und wie werden so in den Bereichen, in denen du auch arbeitest, wie entstehen da Songs?
1: Also im Endeffekt sieht der Tagesablauf im Songwriting so aus, dass man sich trifft und eigentlich fängt man an, schon direkt rumzujammen. Also entweder holt sich jemand eine Gitarre oder ein Klavier oder der Produzent fängt schon an, so ein bisschen auf den Vibe drauf zu gehen. Und dann wird ganz schnell rumgejammt und gefreestylt eigentlich. Und man sammelt erstmal Melodien, Toplines und schaut halt, wie catchy die sind, wie die ineinander aufgehen, wer das stark genug für eine Strophe, wer die Melodie stark genug für einen Chorus. Und so hangelt man sich so ein bisschen entlang, bis man dann halt ein ungefähres Grundgerüst hat. Und dann versuchen wir das alle zusammen irgendwie mit Worten und ja Themen zu füllen. Und da kommt es natürlich total drauf an, was für ein Vibe auch der ganze Song überhaupt erstmal überträgt. Ne? Ist das irgendwie, ist das eine Ballade? Ist das ein bisschen was, was mehr aufgeht, mehr nach vorne geht? Und durch die Stimmung fallen KünstlerInnen und mir schon relativ schnell Themen ein, die darauf passen könnten. Ich habe dann Notizen auf dem Telefon und denke mir halt, ah, das könnte vielleicht sehr gut zu KünstlerInnen XY passen. Dann schlage ich das vor. Aber total oft ist es halt auch so, dass der Artist dann halt sagt, ey, ich würde so gerne darüber schreiben. Das ist mir passiert. Das ist mir extrem wichtig. Ich habe da ein paar Ideen. Kriegen wir das irgendwie hin? Und dann sitzt man da so lange, bis das Ding mehr oder weniger fertig ist und alle irgendwie happy sind.
0: Ich finde das spannend, weil dieses zusammen mit Leuten in einem Raum in dem Moment einen Song entstehen zu lassen, kann ich mir zum Beispiel überhaupt nicht vorstellen. Also wenn ich zurückdenke, ich habe halt vor Ewigkeiten auch mal irgendwie so in einer Band gespielt und Songs geschrieben und musste für das Song schreiben, musste ich für mich alleine sein, brauchte meine Ruhe und brauchte sehr viel Zeit, um da irgendwie meine Gedanken zu sammeln und daraus dann irgendwas Songmäßiges zu machen. Und dieses zusammen mit Leuten in einem Raum so auf Knopfdruck funktionieren müssen, stelle ich mir krass vor.
1: Ja, ich musste das auch lernen, ehrlich gesagt, mich in Sessions zu öffnen. Also ganz am Anfang, die allerersten Sessions, die ich hatte, da hatte ich extrem Angst, was zu sagen, weil ich überhaupt nicht wusste, wie ich meine Stimme nutzen sollte. Also generell, ne, darf ich hier was sagen? Ist das ein Safe Space? Oh mein Gott, das ist gerade Künstlerin XY, die fand ich schon damals total super und da kann ich doch jetzt nichts sagen, weil die haben doch schon viel mehr Erfahrung als ich. Und dann, ja, man wird so ins, oder ich wurde ins kalte Wasser geschmissen, beziehungsweise habe mich auch selber reingeworfen, ehrlich gesagt. Weil ich am Anfang schon, ich hatte sehr großen Respekt davor. Da habe ich mich einfach irgendwie so ein bisschen durchgeboxt und irgendwann auch gelernt, ey, das ist so ein Safe Space, in dem wir alle sind und wir können über Gefühle sprechen und über Gedanken reden und hier gibt's kein richtig oder falsch. Und im Endeffekt kann man sich das auch wie so eine, weiß ich nicht, Gruppentherapie oder so vorstellen, ne? Weil man merkt total schnell, ey, es geht uns allen gleich und irgendwie hat dann jeder doch dieselben Gefühle und Gedanken. Und dass man sich da öffnen kann und keine Angst haben muss, wer einem da gerade gegenüber sitzt, musste ich lernen, habe ich jetzt mittlerweile gelernt.
0: Kannst du dich noch an deine allererste Songwriting-Session erinnern?
1: Also die allererste professionelle Songwriting-Session, an die erinnere ich mich natürlich. Da war ich in den Red Bull Studios mit Bowser, den Crates, den Jugglers, Crow kam noch vorbei. Das war schon so ein Bunch of People, die halt super krass waren und dann ich, also auch als einzige Frau. Das war total crazy, aber hat total viel für mich aufgemacht. Das war irgendwie Juni oder Juli 2017 und dann natürlich direkt in den Red Bull Studios, auch super krass. Und das war meine erste professionelle, in Anführungsstrichen, Session. Da ist auch ein Song entstanden, der im Endeffekt dann auch rauskam.
0: Welcher war das denn?
1: Gib mir Bös von Bowser.

0: dann einige Zeit später wahrscheinlich, also zumindest kam er 2019 raus, ist dann das hier passiert.
1: Genau. Ist immer noch so crazy, diesen Song zu hören. Mhm.

Das ist Loredana mit Jetzt rufst du an. Ich hätte es nicht gedacht, ich glaube niemand von uns hätte es gedacht, aber das ist ihr bisher erfolgreichster Solo-Song ever. Bis heute läuft der halt noch in Clubs oder auf Musikevents oder sowas und das finde ich immer total crazy, weil ich dann immer ganz viele Kolleginnen von mir sehe, die immer diesen Yes, rufst du an, Move auch machen. Also ich freue mich immer noch, dieses Lied zu hören. Das war crazy damals, großer, also ich glaube mit

0: Also die Branche hat den auch total gefeiert. Ne? Der macht irgendwie gute Laune. Also der will gar nicht so viel von einem, der Song. Der gibt einem einfach einen guten Vibe. Und ich glaube, wir sind auch damals 2 gechartet. Und also viele waren halt so, oh mein Gott, das Ding von Loredana hat sie mitgeschrieben. Dann irgendwie dann auch eine Platte bekommen dafür, also eine goldene. Ich glaube, wir stehen, vielleicht sind wir auch schon Platin, ich weiß es nicht. Aber das war natürlich auch draußen für die Industrie, war das schon crazy. Also haben mich schon viele Leute darauf angesprochen damals. Und der hat für mich ganz, ganz viel aufgemacht. Also hat mir total viele Türen geöffnet.
1: Bist du dann als Songwriterin eigentlich irgendwo unter Vertrag oder wie läuft das?
0: Ich bin unter Vertrag. Ich habe damals 2018 meinen ersten Deal unterschrieben bei Warner Chappell in der Edition Two Sides. Also das ist die Edition von Bowser und Lukas Teuchner. Das war ein total crazy Zeitpunkt, weil kurz davor kam Bowser mit Was du Liebe nennst.

0: der ging ja Diamant, der Song. Und also mein Verlag hat damals versucht, mich in Sessions reinzuschicken. Die waren so, guck mal, wir haben eine neue Autorin unter Vertrag, Caro Schrader. Und alle waren so, nee, keine Ahnung. Weil ich hatte kein einziges Lied draußen. Also mein kompletter Katalog war leer. Ich habe noch nie irgendwas released. Und dann haben die halt gesagt so, ja, aber die ist in der Edition von Bowser, der hat die gesigned. Und alle waren so, okay, sofort, ich will eine Session mit der. Obwohl ich gar nichts mit Was du Liebe nennst zu tun habe oder hatte. Aber der Name war es dann auch, ehrlich gesagt, ne? Und genau, dann war ich da diese 4 Jahre. Und jetzt habe ich vor einem Jahr meine eigene Edition gegründet, auch bei Warner Chappell.
1: Wie schafft man das, sich so ein Netzwerk aufzubauen? Oder wie schafft man es generell, so Aufträge ranzukriegen? Wahrscheinlich ist es ja wirklich so, dieses, man braucht mal einmal so ein Ding, was so ein bisschen durch die Decke geht und dann ergeben sich daraus weitere Sachen. Oder wie, ne, man muss sich ja wahrscheinlich erstmal selbstständig so ein bisschen im Gespräch halten, um da an so Aufträge ranzukommen, oder?
0: Bei mir war das halt so, dass als ich auch gesigned war, also ich bin auch ein absolutes Arbeitstier und ich habe nur gearbeitet. Also ich hatte teilweise 7 Sessions in der Woche mit 7 unterschiedlichen KünstlerInnen in 3 verschiedenen Städten und habe wirklich von morgens bis abends durchgearbeitet. Natürlich auch irgendwie, um ein Standing machen zu können in der Branche, aber auch natürlich, um zu lernen, weil ich wusste überhaupt gar nicht, wie es geht und was ich hier überhaupt mache. Und da habe ich auch einfach von, ne, ich habe viel zugeschaut in Sessions und zugehört, also von den Besten auch, sage ich mal, gelernt. Die Branche ist eigentlich kleiner, als man denkt. Man denkt immer, das sind wahnsinnig viele Leute, die da rumhüpfen. Aber so der harte Kern, so viele sind das gar nicht. Und man kennt sich auch irgendwie, ne? Also immer über Leute oder durch Social Media oder man sieht sich auf Partys. Und dann empfiehlt man sich gegenseitig. Und auch Schneeballeffekt. Das passiert in letzter Zeit relativ häufig, dass Clüso ist da. Clüso ist irgendwie so ein kleiner Wingman bei mir. Der hat mir den Kontakt zu Silbermond damals gegeben. Johannes Oerding hat sich bei mir gemeldet, weil er meinte, ey, ich war mit Clüso in Afrika, er hat von dir erzählt, wollen wir mal schreiben. Jetzt hat er mich letztens angerufen und meinte, guck mal, ich habe schon wieder einen neuen Kontakt für dich. Also Clüsi ist da musikalisch auf jeden Fall ein Wingman. Und irgendwann ist es halt, also wie gesagt, man kennt sich und generell, man fragt sich, also man vibet und man ist so, ey, hast du Bock mal was zu machen, weil ich mag deinen Stuff und du mein und let's go. Ja.
1: Apropos Clüsi, wir machen weiter mit dem hier.
0: Das ist einer meiner absoluten Lieblingssongs, die ich jemals mitschreiben durfte. Und

0: Leider Berlin von Clouseau.
1: Wie ist der entstanden?
0: Das war damals so, dass ich zusammen mit Daniel Flamm nach Erfurt gefahren bin für 3 Tage und wir wollten so ein kleines Minicamp machen bei Clüsi zu Hause. Wir sind halt so von Berlin nach Erfurt gefahren und irgendwie da, die Zugfahrt ist schon ganz schön, du hast so Rapsfelder und so. Und dann sind wir angekommen bei Clüsi und also wir haben auch da geschlafen. Und dann haben wir uns abends, also es müsste früher Abend gewesen sein, es war schon so ein bisschen, ne, Sommer steht vor der Tür. Und dann haben wir angefangen, oder die Jungs haben erstmal angefangen, Gitarre zu spielen. Und wir haben locker 3 oder 4 Stunden lang nur auf Gitarre rumgejammt. Also ewig lang. Ich glaube, Clüsi hatte nur nebenbei so einen Drumloop angemacht. Auch der es im Endeffekt jetzt geworden ist im Track. Und darauf Akkorde gespielt. Und irgendwie hatten wir so einen Springsteen-Vibe bei dem Song. Und da habe ich auch noch die craziesten Aufnahmen. Also ich habe wirklich teilweise 3-stündige Aufnahmen von dieser Session, wo ich dann irgendwann auch vergessen habe, dass ich gerade aufnehme mit dem Handy. Aber das ganze Wirrwarr, was da im Kopf ist, mussten wir halt irgendwie festhalten.

0: wir suchen da eigentlich die ganze Zeit nach Melodien und ab und an hört man uns halt irgendwie ein bisschen reden, wo man sagt, ja, finde ich geil, finde ich nicht geil, ah, vielleicht brauchen wir den Vibe. Dann hat er auch in dem Song dieses, man hört so ein ganz halliges Huh, das hat er auch eingesungen und sich selbst gesampelt. Und diesen ganzen Prozess hört man in diesen Sprachnotizen. Und dann war das halt so, dass der Song, also das Gefühl vom Song, durch die Melodien schon voll stand. Aber es hat sich ewig lang gezogen. Es war locker schon 2-3 Uhr morgens. Klüsi setzt sich dann an diesen Synthesizer und der ist dann auch, sucht halt so lange, bis er einen Sound gefunden hat. Und das kann halt auch 3 Stunden dauern. Den kriegst du nicht aus seiner Zone raus, der sucht so lange. Das hat mich wahnsinnig gemacht. Und der Song, wie gesagt, vom Grundgerüst und vom Grundvibe stand schon. Aber er war, wie gesagt, dann in seiner Zone. Nee, ich muss jetzt den Synth-Sound finden. Und dann waren wir halt morgens um 3 so, ja gut, dann mach, wir gehen schlafen. Und dann sind wir am nächsten Morgen aufgewacht und er kam in die Küche reingerannt und hat gesagt, Caro, ich hab's. Ich glaube, ich hab die Idee für den Song. Und er hat irgendwie in der Nacht, solange wie der dann noch da an dem Song darum gemacht hat, ein Sample gefunden, das am Anfang so Berlin, irgendwie so irgendwas nach Berlin klingt. Und ich dachte schon so, oh nee, nicht schon wieder irgendein Berlin-Song, weil ein bisschen overused so das Wort und generell, das ist ja so ein Thema, keine Ahnung, Berlin, Hauptstadt, alle wollen hin, hat man schon sehr oft gehört. Und er hat das aber wirklich morgens mit seinem Kaffee in der Hand mir so gut vorgetragen und direkt auf die Mellos von der letzten Nacht dieses, und da fehlst du, ich krieg Sehnsucht, ich bin immer noch hier, hab alles probiert, doch du liebst leider Berlin. Und dann war ich so, okay, safe. Finde ich voll geil, let's go. Und dann sind wir wieder rüber, haben das mal so ein bisschen skizziert und dann hat sich der Song relativ von selbst geschrieben.
1: Dann kamen die Rapsfelder noch dazu von der Zugfahrt.
0: Die Rapsfelder kamen, genau. Irgendwie war der Vibe dann da.
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0: Und dann haben wir auch, also irgendwann musste ich auch mal so ein bisschen das Haus verlassen und was essen. Und dann sind wir raus in sein Lieblingsrestaurant essen gegangen, saßen draußen und während wir halt gegessen haben oder bestellt haben, haben wir halt die Strophe geschrieben. Also draußen am Marktplatz.
1: Auf dem Bierdeckel quasi.
0: Ins Handy schon rein, aber Bierdeckel wäre auch okay gewesen. Ja. Genau, und einfach gefreestylt, ganz viel gesammelt und dann sind wir einfach wieder nach Hause nach dem Essen und haben gepuzzelt. Das ist halt irgendwie eine Hymne an Erfurt geworden, weil auch dieses, ne, wir fahren nach Erfurt und es entschleunigt und wir saßen halt draußen, allein, dass wir diesen Song auch irgendwie draußen geschrieben haben, dann war ja so, da hinten ist der Petersberg und dieses Gefühl, was man irgendwie hat.
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0: Das muss keine Beziehung an sich sein, also eine romantische Beziehung, ne? Das kann auch sein, Freunde sind weggezogen. Wir haben uns versprochen, wir sind immer dieselbe Gang so, aber ne, auch das mit der Parkbank, die Bilder und sowas. Und dann sind die weg oder Familienmitglieder oder sowas. Und das Gefühl, was dieser Song aufmacht, ist für mich immer, ist mein Lieblingswort, positive Melancholie. Ich liebe dieses Lied. Was ich da auch bei Leider Berlin auch sehr charmant finde, ist, dass Clüso das nie in einem professionellen Studio aufgenommen hat, sondern so wie man das Lied jetzt hört, haben wir das in seinem Wohnzimmer mit einem Handmikro, ein ganz kleines Mini-Mikro aufgenommen. Da hat er sich eine Socke drüber gepackt als Popschutz quasi. Und die Takes, die das in dem Song, die es geworden sind, sind die aus dem Wohnzimmer, wo ich auch noch drüber gesungen habe und er hat es auch produziert. Also das hat, weiß ich nicht, dieser Song, der ist so charmant, so klein irgendwie entstanden, macht so ein großes Gefühl auf. Das finde ich total geil. Ich finde das immer irgendwie so ganz charmant, wenn man dann hört, okay, so haben wir angefangen mit dem Lied. Das war so die Ursprungsidee. Und das ist es dann im Endeffekt geworden.

0: Ich habe gesehen auf YouTube, einer der ersten Kommentare unter dem Video dazu ist bei Clouseau, da catcht mich einfach jeder Song. Seine Texte sind unglaublich und gehen immer direkt ins Ohr. So, das ist so Feedback, was er dann als Clouseau bekommt. Ne? Ist das, also die Wertschätzung für den Song landet ja am Ende immer beim Künstler oder der Künstlerin. Ist das was, was dich manchmal ärgert, wo du denkst, aber ich habe da auch mitgemacht?
1: Ich finde es ehrlich gesagt total schön, wenn Feedback kommt von Menschen und die halt sagen so, boah, danke für diese Nummer und du überträgst das total gut, ne? Also welche Künstlerin auch immer das ist, die haben halt eine Stimme und die haben eine Fanbase und die können, natürlich schreiben sie mit, die sind aktiv am Writing-Prozess dran beteiligt, so um Gottes Willen. Aber sie haben halt die Stimme und das Gefühl und die Tragweite, das irgendwie nach draußen in die Welt zu transportieren. Und wenn das Menschen berührt, ist es mir an sich total egal, ob jetzt nur ein Künstler oder eine Künstlerin das komplette Lob davon abbekommt, weil wir und die Branche wissen irgendwie, wie es entstanden ist. Und ich finde das ehrlich gesagt schön, wenn es überhaupt Kommentare gibt, so ey, das berührt mich total und du schaffst es immer, die richtigen Worte zu finden. Das ist indirekt natürlich auch ein Kompliment an mich und ans gesamte Team und an Produktion und an Mixmaßen und an alle Leute, die daran beteiligt sind. Deswegen finde ich das immer ganz, ganz schön, ehrlich gesagt.
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0: Weil?
1: In diesem Song sprechen wir über ihr Outing. Und sie hat sich auch im Endeffekt mit diesem Song geoutet. Und das ist so krass. Das hat sie, sie war 17 Jahre alt, als wir diese Nummer geschrieben haben. Und das ist so ein unfassbar wichtiges Zeichen, das in die Welt rauszusenden. Und dass jemand wie Luna mit so einer unfassbaren großen Stimme und so einer mega Tiefe und überhaupt Luna an sich als Erscheinung, als Mensch, dass sie gesagt hat, ey, ich will darüber schreiben, mir ist das wichtig, und dass sie da ein Zeichen setzt, ist so krass und so stark, da ziehe ich immer noch wirklich meinen Hut vor, und diese Nummer ist mega, mega wichtig für uns alle.
0: Das ist ja auch nicht einfach, mit einer 17-jährigen Künstlerin so ein krasses Thema in die Öffentlichkeit zu tragen. Ne? Also am Ende haben den Song jetzt Millionen Leute gehört auf Spotify und YouTube und überall und auf Konzerten. Wie geht man in so eine Session als Songwriterin rein? Wie versetzt man sich auch in die Leute rein, wenn es um so ein, naja, intimes Thema ja eigentlich auch geht? Also man kennt sich ja jetzt nicht schon seit Ewigkeiten und ist irgendwie Best Buddies und erzählt sich alles und intimste Sachen irgendwie, sondern muss ja wahrscheinlich erstmal so eine gemeinsame Basis schaffen, oder? Also wie kann man sich das vorstellen?
1: Ich habe Luna an dem Tag, als wir das Lied geschrieben haben, erst kennengelernt. Und auch einer der Co-Writer, Tom Hengelbrock. Und sie hatte ein paar Demos oder halt Ideenansätze vorgespielt. Und ich hatte total Bock, die irgendwie zu machen, weil ich den Ansatz so geil fand. Und habe sie dann halt gefragt, okay, wir haben was machen, worum geht's denn? Was wollen wir denn so schreiben? Und sie so, naja, ich bin halt lesbisch, bin halt bi oder gay oder was auch immer sie so gesagt hat. Und ich war so, okay, ich schreibe das total gerne mit dir, aber unter der Bedingung, dass du ganz viel erzählst und wir dir ganz viele Fragen stellen dürfen, damit wir halt wissen, wie es dir geht. Und sie war so, hey, ja klar, mach doch. Und das fand ich auch so groß, und wir haben wirklich so, okay, wie alt warst du? Was war mit deiner besten Freundin? Wann hast du es deinen Eltern erzählt? Wann wusstest du das? Und überhaupt, und eigentlich hat Alina, also Luna, ganz, ganz viel erzählt, und Tom und ich haben halt die Sätze, die sie gesagt hat, aufgeschrieben und waren so, ah, okay, Freundin, und Eltern, ah, okay, überhaupt, Frage blau, Kinderwagen, Kindergarten, also so haben wir uns so ein bisschen dran langgehangelt.

0: ich fand das einfach so stark, dass sie halt darüber sprechen konnte und insofern konnte ich mich dann auch in sie reinversetzen. Also generell als Songwriter, als kreativer Mensch, der irgendwie was mit kreativen anderen Menschen zu tun hat, musst du empathisch sein. Du hast gar keine andere Möglichkeit. Man muss sich innerhalb von Sekunden in die andere Person halt reinversetzen. Und das kann ich relativ gut. Deswegen fiel mir das total leicht, ob sie jetzt eine Frau liebt, einen Mann liebt oder wer auch immer wen liebt. So, ich kenne das Thema Liebe und das ist ja irgendwie alles dasselbe. Deswegen konnte ich damit relaten und konnte mich so auch da reinversetzen. Und ich glaube, wir haben das ganz gut auf den Punkt bekommen mit der Nummer.
1: Ja, ich glaube, das ist so eure Superpower unter den Songwriterinnen und Songwritern, sich in andere Leute reinversetzen können. Weil ich habe ganz oft in Interviews, auch jetzt für Tracks and Traces, mit Künstlern, die die Songs dann alleine schreiben, habe ich halt ganz oft so die Situation, dass sie sagen, nee, das muss von mir handeln. Ich kann das nur authentisch singen und schreiben, wenn ich von mir erzähle. So. Und das ist bei euch ja dann komplett umgedreht so, ne?
0: Ja, total. Also ich glaube, manchmal möchten KünstlerInnen über wirklich Storys sprechen, die wirklich auch von ihnen handeln und die ihnen passiert sind. Manchmal muss es das ja aber auch nicht. Also wenn man jetzt zum Beispiel Wildberry Lillet sieht,

0: wie viel Daily Nina Chuba Sachen sind da irgendwie drinnen. Ne? Manchmal funktionieren Songs natürlich auch über gute Vibes und sowas alles. Und ich verstehe auch KünstlerInnen, die halt sagen, so, ich möchte keine Writer haben, die mit mir mitschreiben. Ist mir auch schon passiert, ne? Dass Themen zu nah waren und die KünstlerInnen gesagt haben, so, ey, ich habe das ausprobiert, aber ich glaube, ich will das doch lieber alleine machen. Was auch absolut okay ist, so, weil im Endeffekt, es ist halt alles immer super emotional und man macht sich halt wirklich emotional auch einfach nackt. Und man muss sich da ganz, ganz doll vertrauen. Und mir ist es generell immer total wichtig, dass ich den Menschen, mit denen ich irgendwie zusammen bin, auch das Gefühl gebe von, ey, alles cool. Du kannst mir Sachen erzählen, du musst es auch nicht. Ich behandle das auch alles immer total diskret und sowas. Also so, wie du das möchtest. Und wenn man das Gefühl so den Songwritern und KünstlerInnen und Produzenten geben kann, so, das ist mir sehr, sehr wichtig, diese Comfortzone.
1: Das war bestimmt auch bei dem Song hier ein Thema.
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0: Nicht allein von Nina Chuba. Der Song, oh Mann, der hittet auch immer wieder aufs Neue, muss ich ganz ehrlich sagen. In dem Song thematisieren wir ein sehr, sehr wichtiges Thema, und zwar das Thema Depression. Und das war auch eine unfassbar intensive Session mit Nina. Ich weiß noch, wir waren zu viert im Studio und es war ein super grauer Tag in Berlin. Alles wieder irgendwie scheiße und so. Und Nina hat halt gesagt so, ey, ich habe hier ein Thema, das ist mir super wichtig. Ich habe schon öfter versucht, irgendwie darüber zu schreiben, aber weiß nicht, habe mich auch nicht getraut. Es geht um jemanden aus ihrem Freundeskreis, der unter Depressionen leidet oder litt. Und ihr tat das so weh und es hat so viel mit ihr gemacht. Und sie war so, wollen wir darüber ein Lied schreiben? Und das war natürlich Auswahl. Dann sagt sie das und wir alle erstmal geschluckt und war so, okay. Herz kurz einmal stehen geblieben und war so, du, wenn du es machen willst, total gerne, feel free, auch da, lass uns über alles sprechen. Du kannst alles erzählen, was dir auf dem Herzen liegt. Es ist ja auch bei solchen Themen, es ist auch einfach immer Therapiestunde, ne? Und da hat sie so viel erzählt und auch da immer nebenbei ein bisschen mitgeschrieben. Und wir haben ganz ehrlich auch alle einfach nur geheult. Man merkt auch dieses Thema, ne? Das steigt überall auf. Und das ist für die Menschen, die daran leiden, ganz, ganz schlimm. Aber natürlich auch für jemanden, der irgendwie helfen möchte, auch dafür Freunde, Familie, also für alle natürlich total schwierig und total hart. Und ich glaube, Nina wollte da auch einfach mal ein bisschen was loswerden und die Person auch da und ihr dieses Lied dann auch schenken, was sie auch im Endeffekt gemacht hat. Ich ziehe auch da meinen Hut davor, dass Nina, die jetzt einfach irre krasse Konzerte spielt, die sehr nach vorne gehen, sie mitten in dem Konzert, in dem Set dieses Lied spielt, alleine am Klavier. Und wo alle auch heulen. Das ist mir auch passiert. Ich habe sie live gesehen letztes Jahr auf dem Lollapalooza. Schöner Tag, Sonnenschein, alles nice. Die haut zwei, dreimal Whiteberry Lillet rein und dann kommt Nicht allein. Und ich stand da und habe mir die Augen aus dem Kopf geheult, weil ich dachte, was ist denn jetzt los? Alle waren ruhig, alle haben zugehört, Leute haben geweint. Oh, und das ist so schön. Und ich freue mich so, dass wir das mit dieser Nummer hinbekommen haben, wirklich auch nach außen zu tragen. So einfach sich dieser Satz anhört, aber du bist nicht alleine. Und die Message ist uns allen extrem wichtig und deswegen bin ich so dankbar für diese Nummer.

0: Ich finde es auch total schön, dass es in der Musik oder im Songwriting einfach dieses Ventil gibt und das auch immer mehr genutzt wird, diesen ganzen Themenkomplex so ein bisschen rauszuholen aus diesem, da spricht man nicht drüber. So, ne? Das hilft ja, wenn es immer mehr Songs gibt, die das zum Thema machen. Ich habe erst letzte Woche mit Fat Tony ein Interview gemacht über einen Song mit dem Taxi in die Therapie. So, ne? Und es ist also manchmal denkt man schon so ein bisschen, okay, es ist schon an der Schwelle zu, es muss jetzt jeder einen Song über Mental Health machen, aber es ist natürlich auch vollkommen richtig und hilfreich, das über dieses Ventil, ne, Popmusik in so eine Welt zu überführen, wo es eben nicht mehr das Thema ist, über das man nicht spricht, so, weil es ist eine Krankheit, die ganz viele Leute ja betrifft einfach.
1: Ja, total. Und ich finde das halt einfach schön, dass sich immer mehr Leute, also jetzt nicht nur in der Popmusik, sondern auch Rapper oder auch, das hört man auch so ein bisschen im Indie und sowas, ne, dass sich die Leute da aufmachen, weil es ist halt kein Tabuthema. Es geht, also wenn man untereinander darüber spricht, merkt man, es geht uns allen irgendwie gleich. Und es ist nicht schlimm, in Therapie zu gehen. Im Gegenteil, wie stark muss man menschlich sein, zu sagen, ey, ich brauche Hilfe und ich möchte mit jemandem darüber sprechen. Dass man sich dessen überhaupt bewusst ist und diesen Schritt macht, ist total wichtig. Und der Schritt davor ist vielleicht auch einfach so, hey, Musik ist mein Ventil und das ist auch meine Sprache. Und so viele Menschen gibt es da draußen, die sich teilweise auch Songzeilen tätowieren lassen, ne? Oder die auch irgendwie schreiben so, danke für diesen Song, damit hast du mein Leben gerettet, im wahrsten Sinne des Wortes. Das ist halt krass, was für eine Riesenmacht Musik da einfach hat.
0: Mhm. Ich würde gerne nochmal diesen einen Begriff aufgreifen, den du vorhin gebracht hast, was für dich so ein wichtiger Aspekt ist, positive Melancholie.
1: Ja.
0: Das ist ja im Prinzip ein bisschen so ein Songwriting-Kniff wahrscheinlich, ne? Mit dem man Themen irgendwie aufarbeiten kann. Hast du da irgendwie so Vorbilder, wenn es um solche Kniffe geht, wo du dir ein bisschen was abguckst und denkst, das geht für mich so ein bisschen in Richtung positive Melancholie oder so?
1: Ja, positive Melancholie bedeutet für mich irgendwie, du kannst natürlich heulen und du kannst aber auch lachen bei einem Song und den irgendwie fühlen. Und ich finde diese Gegensätze immer relativ geil. Oder wenn man halt irgendwie vielleicht auch ein bisschen kryptischer schreibt manchmal und nicht ganz genau weiß, oh, worum geht's in diesem Song? Was zum Beispiel ja The Weeknd mit I Can't Feel My Face sehr gut hinbekommen hat. Also ich meine, alle tanzen zu diesem Song und finden ihn super nice. Aber was ist das Thema? Drogen.

0: Also natürlich, das sind jetzt härtere Themen an sich, aber ich finde das immer sehr interessant, wie man Twists da reinbekommen kann in Songs und man am Anfang vielleicht gar nicht merkt, worum es wirklich da irgendwie geht, sondern sich von einem Vibe treiben lässt und dann schaut man so ein bisschen hinter die Kulissen und so, oh, das sind die Lyrics? Alter, das ist ja schon krass so. Und das gefällt mir total.
1: Ich habe noch einen Klassiker, der vielleicht auch so ein bisschen in die Richtung geht. Dürfte dir bekannt vorkommen?
0: Oh ja. Ich wollte es gerade sagen, ja.

0: Da steckt das auch so ein bisschen drin, oder? Dieser Twist, also sie singen I'm not missing you at all.
1: Ja, auch absolut einer meiner Lieblingssongs von Tina Turner. Und genau da ist das halt irgendwie das gute Beispiel. Sie sagt, ich vermisse dich überhaupt nicht mehr, aber hört mit genau derselben Zeile auf in dem Song, mit der sie anfängt.
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1: So, und dann so, wie ist es denn gemeint? Sie vermisst ihn nicht. Ah, ich glaube, sie vermisst ihn doch. Und das ist aber so, das finde ich halt so schön bei Songs, wenn man halt sowas hinbekommt. Und da gibt es wirklich ganz, ganz viele Beispiele. Ne? Selbe Sache auch Udo Lindenberg, ich liebe dich überhaupt nicht mehr. Ich liebe diese Nummer. Und da sagt er genau dasselbe. Und sowas finde ich immer ganz schön. Oder wenn man auch, ne, also deswegen arbeite ich auch gerne mit solchen Stilmitteln. Oder wenn man halt am Ende des Songs nochmal einen Twist reinbringt und die Perspektive nochmal aus einer anderen Sicht irgendwie erzählt. Das finde ich immer sehr, sehr interessant und das höre ich auch selber immer gerne bei Songs.

0: Du hast ja jetzt schon von so ein paar Songwriting-Sessions erzählt, in denen du mit dabei warst. Da waren auch oft Kollegen, mit denen du zusammen an Songs geschrieben hast. Wie würdest du denn in dem Business Songwriting das Geschlechterverhältnis beschreiben?
1: Ach, wir haben natürlich in der Musik einen absoluten Überschuss an Männern. Ich muss auch ganz ehrlich sagen, ich bin immer eine der wenigen Frauen oder die einzige Frau in der Session. Obwohl ich sowohl von Künstlern, also männlichen Künstlern, als auch weiblichen Künstlerinnen angefragt werde, die beide sagen so, ey, ich hätte dich gerne als Writerin mit drinne, weil du bist halt eine Frau und das ist mir wichtig. Wenn das nur Boys in der Session sind, dass die einfach den weiblichen Input von mir da noch haben und die Perspektive oder halt die emotionale Seite noch und so. Aber ich sag mal so, ich habe mich mittlerweile dran gewöhnt, dass ich immer viel mit den Jungs auch abhänge, aber es gibt auf jeden Fall noch absolut Luft nach oben und ich würde mir auch wünschen, dass es mehr Mädels gäbe da draußen, die halt auch vielleicht Bock auf Produzieren oder Songwriting haben und nicht nur dieses, also was uns Frauen immer seit Anbeginn der Zeit irgendwie, sage ich mal, eingetrichtert wurde, wenn man irgendwie kreativ sein möchte, dann werd halt Sängerin oder werd Schauspielerin. Aber die Berufe von Managements, Producer, Songwriter, Mix, Master, so Ladies, go for it, da gibt's auf jeden Fall Möglichkeiten, ne? Genauso wie es viele männliche Stylisten heutzutage auch gibt und überhaupt. Also wer sagt denn, dass Männer die besseren Songwriter sind oder die besseren Künstler? So, also die größten Songs, schau dir mal Dolly Parton an, was die geschrieben hat. Die hat I Will Always Love You geschrieben. June Carter, die Frau von Johnny Cash, hat Ring of Fire geschrieben. Und es war nicht Johnny Cash. So, da gibt es einen Platz auf jeden Fall für die Mädels. Und es müssen nicht alle immer nur KünstlerInnen sein, sondern da kann man auch auf andere kreative Berufe, sag ich mal, ausweichen.
0: Und es ist ja ein Beruf, mit dem man Geld verdienen kann, aber es ist nicht ganz einfach scheinbar. Wie verdient man denn als Songwriterin Geld? Wie funktioniert das? Und ab wann kann man vielleicht auch davon leben?
1: Also ich kann jetzt, seitdem ich auch unter Vertrag bin, sage ich mal, davon leben, seit 2018, da gibt es verschiedene Modelle. Bei mir war es halt so, ne, man kriegt einen Vorschuss, also dass man halt erstmal kreativ arbeiten kann und einfach 24/7 im Studio sein kann, gibt einem halt so ein bisschen Freiheit, aber diesen Vorschuss, quasi diesen Kredit, den man bekommt von einem Verlag, muss man auch im besten Falle wieder einspielen durch die GEMA-Einnahmen. Und ich als Songwriterin, theoretisch, ne, also lebe ich von meinem Urheberrecht als Songwriterin und mittlerweile allerdings auch, wofür ich mich sehr intensiv einrichte, auch von Session-Fees, also dass Songwriter auch einfach eine Tagesgage bekommen. Und ich verstehe bis heute noch nicht, warum das noch nicht so gang und gäbe ist und dass wir dafür immer noch kämpfen müssen, aber das ist halt einfach noch ein großes Thema. Produzenten werden auch mit sogenannten Punkten beteiligt, also prozentuale Beteiligungen an Master-Einnahmen, also Lizenzeinnahmen auch. Und dann kriegen sie auch noch ihr Produktionsgeld und sowas. Und alle werden irgendwie immer bezahlt, außer der Songwriter. Und das finde ich persönlich, plus auch ganz, ganz viele meiner KollegInnen, total scheiße. Und deswegen setze ich mich auch total, oder wir setzen uns alle gerade sehr intensiv für Tagesgagen, also Session-Fees für SongwriterInnen ein. Es ist auf jeden Fall noch ein langer Weg. Vielleicht kann man auch irgendwann einfach mal über Punkte sprechen. Da gibt es auf jeden Fall immer irgendwie jetzt Lösungen und da muss einfach drüber gesprochen werden. Und ansonsten lebe ich von, oder viele Songwriter, von ihren GEMA-Einnahmen oder Vorschüssen, die sie dann halt im Endeffekt wieder einspielen.
0: Dann mal so als abschließende Frage, warum ist Songwriting für dich der beste Job, den du dir vorstellen kannst?
1: Also ich habe ja jetzt wirklich schon ein bisschen was ausprobiert in meinem Leben, aber für mich war schon immer klar, dass ich Musik machen will, in welcher Form auch immer. Natürlich damals durch die Ausbildung dachte ich, okay, ich bin selber irgendwie in der Front Row, aber als ich dann irgendwie mit Songwriting in Berührung kam, hat das für mich so eine Riesenwelt aufgemacht, weil ich überhaupt nicht... Also ich bin weder musikalisch noch textlich limitiert. Dadurch, dass ich auch in fast jedem Genre schreibe und auch auf Deutsch und Englisch. Und ich finde das irgendwie total toll, dass ich halt überhaupt nicht, also ne, als Künstlerin limitiert bin. Oh, das kann ich vielleicht nicht sagen, dafür stehe ich nicht als Produkt. Sondern ich bin sehr frei im Schreiben und ich treffe immer wieder neue Charaktere und irre krasse Leute mit wahnsinnig berührenden und bewegenden Stories und wie gesagt Geschichten und Emotionen, und das finde ich einfach so schön im Writing, dass wenn eine Session losgeht, sitzt du irgendwie zu dritt da, man kennt sich nicht oder vielleicht, also ne, im schlimmsten Falle auch so drei Fremde sitzen in einem Raum und am Ende des Tages ist es irgendwie so, okay, wir haben uns ganz toll lieb und das ist gerade irre krass, jetzt haben wir was erschaffen Und das ist für mich am Songwriting das Geilste und für mich auch mit das beste Leben. Das hat auch so ein bisschen was damit zu tun, dass ich nicht komplett im Spotlight stehen möchte. Aber Songwriting für mich wirklich der schönste Beruf, den ich hätte haben können.
0: Sehr schön. Vielen herzlichen Dank für diese Einblicke. Das fand ich super spannend.
1: Ich danke dir.
2: Das war Caro Schrader in dieser Sonderfolge der 48. Folge von Tracks and Traces, ein Podcast vom Podcast Radio Detektor FM. Ich fand's super spannend, da mal so ein bisschen hinter die Kulissen zu gucken. Und ich freue mich, dass sich mit Caro Schrader wirklich eine der gefragtesten Songwriterinnen dafür die Zeit genommen hat. Sie kam nämlich gerade aus einem Songwriting-Camp in Kroatien und hat mir nach unserem Gespräch noch erzählt, was für sie so ansteht in den kommenden Wochen. Also das Leben als Songwriterin ist schon ganz schön busy, aber dafür eben auch für Sie der absolute Traumjob. Wenn euch diese Folge gefallen hat, lasst gerne bei Spotify oder Apple Podcasts eine Bewertung da. Und falls noch nicht geschehen, abonniert Tracks and Traces beim Podcast-Dealer eures Vertrauens. In diesem Sinne, bis zum nächsten Mal. Ich bin Gregor Schenk. Danke fürs Zuhören.
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1: Ja, liebe Mitglieder des regionalen Empfehlungsgremiums im Mitteldeutschen Revier, ich heiße Sie herzlich willkommen zu einer besonderen Sitzung. Es ist nämlich die 20. Sitzung unseres Gremiums. Ich habe mal geschaut.
2: Okay, bevor ihr gleich aussteigt. Ich dachte auch am Anfang, dass mich das Thema Gremienarbeit zu Tode langweilen würde. Aber ehrlich gesagt ist es so, die 40 Milliarden Euro für den Kohleausstieg sind Steuergelder. Das heißt, jeder und jede von uns bezahlt. Im Durchschnitt sind das 841 Euro pro Kopf. Für mich ist das ungefähr eine Monatsmiete, also ziemlich viel Geld. Dieses Geld soll dafür sorgen, dass sich die Menschen in den Revieren nicht im Stich gelassen fühlen mit dieser großen Veränderung. Dass sie zumindest finanziell aufgefangen werden. Die Entscheidungen darüber, wie die Kohlemilliarden ausgegeben werden, sollen nicht in Berlin getroffen werden. Im Kohleausstiegsgesetz steht, dass die betroffenen Regionen selbst bestimmen sollen, welche Projekte gefördert werden. Wenn Geld verteilt wird, will schnell jeder was vom Kuchen abhaben. Wenn dann noch mehrere Bundesländer beteiligt sind, so wie im Mitteldeutschen Revier, wird's kompliziert. Wie also funktioniert dieser Prozess? Zugespitzt, wer entscheidet über meine 841 Euro? Ich bin Joanna Voss und das ist

0: ansiedeln, damit dort neue Jobs in der Verwaltung entstehen. Das Bundesamt für Wirtschaft und Ausfuhrkontrollen hat zum Beispiel seit 2023 eine Zweigstelle in Borna. Wenn wir das Geld abziehen, was der Bund selbst verplant hat, bleiben 14 Milliarden übrig, die die Länder ausgeben können. Vier Länder sind vom Kohleausstieg maßgeblich betroffen: Sachsen, Sachsen-Anhalt, Brandenburg und Nordrhein-Westfalen. Unter denen wurde das Geld verteilt. 20% landen im mitteldeutschen Revier, also 2,8 Milliarden. Davon bekommt das Land Sachsen-Anhalt 60% und Sachsen 40%, weil der größere Teil des Reviers in Sachsen-Anhalt liegt. Bis dieses Geld in einem Projekt landet, wie das am Heiner See, was ich in Folge 8 begleitet habe, werden über Jahre Anträge geschrieben, Machbarkeitsstudien durchgeführt und Sitzungen abgehalten. Ich will diesen Prozess nachvollziehen und deshalb bin ich bei einer Sitzung des regionalen Empfehlungsgremiums. Etwa 15 Leute sitzen hier in einem Konferenzraum im Beachclub am Schladitzer See. Das ist der See, zu dem der Flashbus aus Folge 1 fährt. Und diese 15 Leute kennen sich gut. Das merkt man auf Anhieb. Es gibt Frühstück und man unterhält sich angeregt mit dem Sitznachbarn. Die meisten sind per Du. Auch ich kenne ein paar von ihnen schon. Da sitzt zum Beispiel Andy Haug, der Bürgermeister aus Hohenmölsen, der Stadt, in die die Leute aus Großgrimma umgesiedelt sind. Er vertritt hier die Menschen aus dem Burgenlandkreis. Mit ihm sitzen da noch 8 VertreterInnen der anderen Landkreise. Das Altenburger Land, Anhalt-Bitterfeld, Leipzig, Mansfeld-Südharz, Nordsachsen, der Saalekreis und die Städte Halle und Leipzig. Dann noch 2 Vertreter aus den Arbeitsgruppen Wissenschaft und Forschung und Tourismus und Struktur. Und 2 aus den Planungsverbänden. Das sind die Behörden, die sich um alles kümmern, was mit Raumplanung zu tun hat. Von dem Bergbauunternehmen Mibrag sitzt auch jemand mit am Tisch, ist aber nicht stimmberechtigt. Heute steht eine wichtige Entscheidung an.
1: Ich stelle erstmal die fristgerechte Ladung fest, es sei denn, es hat jemand Einwände.
0: Keine Einwände.
1: Zuerst stimmen Sie der vorliegenden Tagesordnung zu.
0: Tagesordnungspunkt Nummer 1, meine Teilnahme an dieser Sitzung.
1: Gibt es dazu Gegenstimmen? Enthaltungen? Einstimmig. Sehr schön. Frau Förster, bleiben.
0: Hier trifft sich die Fachöffentlichkeit. So nennt der Leiter der Sitzung, Henning Mertens, diese Runde.
2: Worum geht's denn hier heute? Was wird hier heute von wem entschieden?
3: Also wir sitzen heute zusammen in Vorbereitung eines Ideenwettbewerbs, der 4. mittlerweile in der Region. Und die Mitglieder des regionalen Empfehlungsgremiums entscheiden heute, welche Themen wir in diesem Wettbewerb als Schwerpunkt setzen werden.
2: Für nächstes Jahr.
3: Für nächstes Jahr.
0: Henning Mertens arbeitet bei der Metropolregion Mitteldeutschland, die dieses Treffen organisiert. Und die veranstaltet jedes Jahr einen Ideenwettbewerb. Kleine und mittlere Unternehmen können sich mit Projekten bei ihnen um Fördermittel bewerben. 2023 hat zum Beispiel das Unterwasserprojekt gewonnen, das ich in der letzten Folge begleitet habe. Heute geht es darum, die Themenschwerpunkte für 2024 festzulegen. Zur Wahl stehen Wasserstoff, Kreislaufwirtschaft, Digitalisierung und die Kategorie Themen offen, also alles. Soweit so gut. Aber wer ist die Metropolregion Mitteldeutschland? Die ist nämlich keine staatliche Behörde, sondern ein Verein.
3: Wir sind eine Plattform der Akteure in der Region, die Regionalentwicklung länderübergreifend denken und betreiben.
0: Das heißt, Landkreise, Unternehmen, Vereine, Hochschulen, Städte und Handelskammern im mitteldeutschen Revier haben sich hier zu einem Netzwerk zusammengeschlossen.
3: Die haben sich die Plattform gegeben, auf der sie sich zu den Themen der Region unterhalten können, wo sie auch Entwicklungen voranbringen können, auch Projekte starten, die immer den Fokus haben, die Gesamtregion zu entwickeln, unter Einbindung der Länder, unter Einbindung der Akteure, die damit zu tun haben, ob das Regionalplanung ist oder eben auch Entscheider, die auf Ministeriumsebene sind, weil der Raum eben sehr eng verflochten ist, länderübergreifend.

0: mehreren Bundesländern gemeinsam an einen Tisch setzt, um Fördermittel zu verteilen. Die Metropolregion Mitteldeutschland will das Revier nämlich als Ganzes denken, unabhängig von Ländergrenzen. Dafür hat sie schon 2017 einen Masterplan geschrieben, wie sich die Region entwickeln könnte. Aber dann kam der Beschluss zum Kohleausstieg. Und plötzlich war klar, der Bund wird das Geld an die Länder weiterreichen. Was bedeutet, die Verteilung wird einer Länderlogik folgen. Und jedes betroffene Bundesland wird eigene Strukturen schaffen, um das Geld zu verteilen. Das Ergebnis ist ein Dickicht an Akteuren, bei dem einem schwindelig wird. Es gibt zig Arbeitsgruppen, Ausschüsse, Entwicklungsgesellschaften, Stabsstellen, Strategiepapiere. Und die heißen auch noch alle sehr ähnlich. Revierausschuss, regionaler Begleitausschuss, regionales Empfehlungsgremium, Agentur für Strukturentwicklung. Ich könnte noch lange weitermachen.
1: Aber diese Fachöffentlichkeit, den Eindruck habe ich jetzt heute auch gewonnen, dass das die gleichen Leute sind, die sich irgendwie dreimal die Woche in fast identischen Konstellationen treffen, um über unterschiedliche Dinge zu reden. Das kostet ja unheimlich viel Zeit, unheimlich viele Ressourcen. Warum gibt es nicht eine einzige Stelle, einen Ausschuss, der diese Entscheidungen trifft?
2: Ja. Das hat was tatsächlich mit der Förderlandschaft zu tun. Es gibt ja Bundesprogramme, es gibt Länderprogramme. Und es gibt regionale Programme. Deshalb habe ich gar nicht die Möglichkeit, das alles so zu bündeln, weil immer der Hauptakteur ein anderer ist. Und es wirkt, als ob sich dieselben Leute immer wieder treffen, ja. Aber die Konstellationen sind dann doch anders, weil oft länderbezogen.
0: Ein Problem bei der Vergabe von Fördermitteln ist also, das Revier, um das es geht, ist eigentlich als Ganzes vom Kohleausstieg betroffen. Erstreckt sich aber über mehrere Bundesländer. Was dazu führt, dass es nicht ganzheitlich betrachtet wird.
2: Ja, da ist der Föderalismus, was das Prinzip des deutschen Staates ist, der steht da so ein bisschen entgegen. Ich habe drei Länderparlamente und verschiedene Konstellationen, sodass es sehr, sehr schwierig wäre.
0: Henning Mertens sagt, so schlimm ist das auch nicht. Immerhin läuft das Revier ja mit dem Kohleausstieg aus. Die Ländergrenzen bleiben.
3: Das wäre doch, wie könnte man denn das auch vermitteln?
4: Also Themen offen.
5: Genau, richtig, das wollte ich gerade sagen.
3: Themen offen haben.
5: Wir müssen ja auch gucken, dass wir die Ziele des RIG erfüllen.
0: Das regionale Empfehlungsgremium beschließt, dass alle vorgeschlagenen Themengebiete, also Wasserstoff, Kreislaufwirtschaft und Digitalisierung, in den Wettbewerb einfließen. Plus die Kategorie Themen offen.
5: Dann bringe ich die Beschlussfassung zur thematischen Ausrichtung des Aufrufs zum öffentlichen Ideen, zum vierten öffentlichen Ideenwettbewerb Unternehmen Revier im Mitteldeutschen Revier wird folgender Beschluss gefasst. Die Auswahl der Themenschwerpunkte wird wie folgt festgelegt. Den Rest kann jeder lesen.
0: Von den Projekten, die sich bewerben, wählt das Gremium dann welche aus, die es zur Förderung empfiehlt. Deshalb Empfehlungsgremium. Am Ende entscheidet aber das Bundeswirtschaftsministerium. Denn die geben das Geld für diesen speziellen Topf. Um 1,6 Millionen Euro im Jahr geht es in dieser Runde. Vom großen 40 Milliarden Kuchen sind das nur kleine Krümel. Das große Geld wird woanders verteilt.
6: Nächste Station. Borna. 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
0: In Borna hat Henrik Reichen sein Büro. Er ist CDU-Politiker und Landrat des Landkreises Leipzig. Und er ist Vorsitzender des regionalen Begleitausschusses Sachsen. Klingt fast genauso wie das regionale Empfehlungsgremium von eben, hat aber deutlich mehr Macht. Bei Greichens Gremium durfte ich nicht dabei sein. Stattdessen treffe ich den Vorsitzenden zum Interview in seinem Büro.
7: Hallo. Ich bin Journalistin, ich habe einen Termin mit Herrn Greichen zum Interview.
8: Das ist in der zweiten Etage.
7: Mhm, alles klar.
0: Der regionale Begleitausschuss entscheidet über das Geld, das das Land Sachsen fürs Mitteldeutsche Revier zur Verfügung hat. Bis 2038 sind das etwas über 1 Milliarde Euro. Sachsen darf das Geld aber nicht auf einmal ausgeben, sondern in einzelnen Förderperioden. Die erste läuft seit 2020. Etwa 400 Millionen Euro darf das Land hier bis 2026 verteilen.
1: Sagen wir mal, ich will ein Projekt starten. Was muss ich tun, damit ich Fördergelder von diesem Kuchen abbekomme?
9: Sie müssen zunächst erstmal schauen, sind Sie förderfähig?
4: Förderfähig ist jetzt nicht eine Privatperson, ist jetzt auch nicht ein Unternehmen, sondern förderfähig ist in der Regel diejenigen, die die Infrastruktur herstellen.
0: Also, Fördergelder aus dem Ländertopf kriege ich nur, wenn ich eine öffentliche Institution bin. Unternehmen sind nicht förderfähig. Heißt, ich muss mein Projekt erstmal dem Land oder der Kommune pitchen und die können es dann einreichen. Dafür braucht es eine Projektskizze. Was will ich machen? Wie will ich das machen? Und warum bringt das die Region voran?
4: Projektideen, die manchmal irgendwie so im Raum stehen. Mensch, da könnte ich ein Gewerbegebiet machen, dort könnte ich einen Inklusionscampingplatz machen oder ein Bergbaudokumentationszentrum errichten oder sonst was tun. Und qualifiziert aus dieser Idee, die irgendwo entsteht, ein förderfähiges Projekt.
0: Dann muss die Kommune oder das Land in Vorleistung gehen und eine Machbarkeitsstudie in Auftrag geben, um herauszufinden, wie teuer das wird und wie lange es dauert. Das wird dann alles dem regionalen Begleitausschuss vorgelegt. Da sitzen als stimmberechtigte Mitglieder VertreterInnen der Landkreise drin, aber auch der Stadt Leipzig und des Landes Sachsen. Und dann noch ganz schön viele beratende Mitglieder. Die Metropolregion Mitteldeutschland ist zum Beispiel vertreten. Die Agentur für Arbeit, die MIBRAG, Arbeitnehmervertreter, der Landesfrauenrat, der BUND. Denen wird also mein Projekt dann vorgestellt.
4: Tourismus investiert und dann gibt es auch sehr kritische Fragen von vielen Mitgliedern aus dem Begleitausschuss heraus und am Ende eine Empfehlung.
0: Die Entscheidung trifft das Gremium basierend auf einem Punktesystem. Das steht auch alles im Kohleausstiegsgesetz. Punkte gibt es zum Beispiel dafür, wenn ein Projekt Arbeitsplätze schafft, der Nachhaltigkeit dient oder die demografische Entwicklung in der Region verbessert. Aber mit einer positiven Entscheidung in diesem Gremium ist noch kein Cent für mein Projekt geflossen. Das ist quasi erstmal nur die Genehmigung, dass ich einen Förderantrag stellen kann. Und zwar bei der Sächsischen Aufbaubank. Das ist die staatliche Bank, die das Geld am Ende verteilt.
1: Das klingt jetzt für mich relativ langwierig. Wie lange dauert das denn?
4: Das ist auch langwierig. Also es klingt nicht nur so, das ist auch so. Weil wir stellen sich vor, nehmen wir eine Stadt wie Zwenkau, die ja mitten im Landkreis Leipzig liegt. Die Stadt Zwenkau möchte ein grünes Gewerbegebiet ausweisen, so in etwa 40, 50 Hektar groß, direkt an der B2. Das heißt, es muss sich ein Planungsbüro Gedanken machen, welche Grundstücke kann ich mit einem industriellen oder gewerblichen Nutzung hinterlegen, wo brauche ich eine Erschließungsstraße, was brauche ich neben der Erschließungsstraße noch, vielleicht auch noch einen Radweg, vielleicht auch noch einen Eisenbahnanschluss und muss das bis zur sogenannten Leistungsphase 2 auch vorbereiten. Das heißt, es entstehen der Stadt auch mal Kosten, es ist locker ein Jahr Planungszeit weg und erst dann, wenn dieses erledigt ist, wenn auch eine gewisse Kostenschätzung, die dann damit einhergeht, auf den Tisch gelegt werden kann, erst dann landet es im Begleitausschuss. Der Begleitausschuss tagt zweimal im Jahr, sodass all die Projekte, die da irgendwo finalisiert werden und die dann reif sind für den Begleitausschuss, auch dort behandelt werden können. Also bis dann tatsächlich der Zuwendungsbescheid und damit das Geld auch für die Stadt sicher ist, können durchaus mal 2-3 Jahre ins Land gehen in Summe.
1: Dauert das denn zu lange aus Ihrer Sicht?
4: Nein, das dauert nicht zu lange, weil zum einen wir in einem Prozess sind, der über 18 Jahre sich erstreckt und wir die 18 Jahre auch klug nutzen sollten und nicht jedes Projekt, was da irgendwie mal jemanden einfällt, zur Förderung bringen, sondern dass es schon auch solche Projekte sind, die gewichtig sind und werthaltig auf die Region auszahlen und im besten Fall natürlich auch über Jahrzehnte helfen, die Wettbewerbsfähigkeit der Region zu stärken.
0: Auf der Webseite der Sächsischen Agentur für Strukturentwicklung kann man sich die ganzen Projekte angucken, die in Sachsen schon gefördert wurden. Dazu gehört zum Beispiel auch der Flashbus aus Folge 1. Aber auch ein Kita-Anbau in Regis-Breitingen und ein KI-Rechenzentrum in Leipzig. Das größte Projekt mit fast 100 Millionen Euro ist die Anschaffung von batteriebetriebenen S-Bahnen. Und damit ist dem Landkreis ein bürokratischer Coup gelungen, erzählt mir Henrik Reichen.
4: 2018, 2019 war eine große kommunale Forderung die, mehr Kommunen mit einem S-Bahn-Takt anzubinden. Wenn ich aber Kommunen mit einem S-Bahn-Takt anbinde, bin ich nirgendwo in einer investiven Förderung, sondern da hätte ich ja nicht investiv mehr Leistung bei den S-Bahn-Unternehmen bestellen müssen. Das hätte wiederum nicht zum Gesetz gepasst und wäre nicht förderfähig. Aus dem Grund haben wir in der Region eine kluge Variante gefunden.
0: Damit die S-Bahn trotzdem öfter fährt, haben sich die drei betroffenen Kommunen zusammengeschlossen und bauen jetzt einfach selbst eine neue Bahnlinie, auf der dann die eigenen S-Bahn-Züge fahren. Das klingt, als läge die Kunst darin, das Projekt, was man durchsetzen will, so oft um die Ecke zu denken, bis es zum Kohleausstiegsgesetz passt.
4: So ist das. So ist das eigentlich in fast jedem Fall des Lebens, dass man die Ziele, die man hat, so passend organisieren und gestalten muss, dass sie zum Gesetz passen. Und manchmal wird es noch ein bisschen herausfordernder, wenn da noch ein Förderprogramm dahinter steht. Da muss man auch dazu natürlich etwas Kreativität an den Tag legen.
0: Effizient klingt anders. Aber problematisch findet Henry Greichen das nicht. Das Gesetz ist gut so, wie es ist, sagt er.
4: Da bleibe ich dabei, weil niemand glaubhaft versichern kann, wie hätte er es denn besser organisiert. Also wir leben ja nicht im luftleeren Raum, das muss man mal akzeptieren. Und man muss sagen, wenn ein solcher großer Betrag wie 40 Milliarden Euro die Bundesrepublik auf den Tisch legt und sagt, dieser Betrag, der fließt aber ausschließlich in 4 Bundesländer, dann ist das auch eine hohe solidarische Leistung von den anderen 12 Bundesländern, die ja genauso am Ende des Tages mitfinanzieren und den Regionen helfen. Und dass der Bund dann allerdings sagt, ich halte mich an meine eigene Verfassung, was logischerweise zu erwarten ist, und darf das Geld aber nur für die Zwecke ausgeben, wo ich als Bund nach der Verfassung Geld ausgeben darf. Das ist also für mich grundsätzlich auch nie veränderbar.
0: Okay, klar ist, der Weg von einer Idee für den Strukturwandel bis zu der Entscheidung, dass es Geld dafür gibt, der ist verdammt lang. Aber mein Eindruck ist, eigentlich läuft das alles ganz gut. Im Prinzip gibt es sogar ziemlich viele Informationen darüber, welches Gremium was entscheidet. Trotzdem hat der Strukturwandel ein strukturelles Problem. Zu viele Gremien, die alle ähnlich heißen, ähnlich zusammengesetzt sind und ähnliche Slogans auf ihren Webseiten stehen haben. Und es gibt noch eine Kritik, die ich immer wieder gehört habe. Von Leuten, die selbst am Strukturwandel arbeiten, aber nicht ins Mikro sprechen wollen. Und die haben mir gesagt, das Land Sachsen benutzt die Kohlemilliarden vor allem dafür, eigene Projekte umzusetzen, die eh schon im sächsischen Koalitionsvertrag standen. Bevor der Kohleausstieg beschlossen wurde. Ich frage Henry Greichen nach diesem Vorwurf.
4: Der Bund, die Länder und auch die Kommunen, die haben am Anfang alle 3 Projekte eingespeist, die irgendwo schon vorhanden waren. Die Elektrifizierung der Bahntrasse, die Autobahn A72, die sich der Bund hier anrechnen lässt auf eine Strukturstärkung, das sind alles Projekte, die in dem Fall im Bundesverkehrswegeplan ja eingeplant waren. Die hätten ja ohne die Gebietskulisse Kohleregion kommen müssen. Die Länder machen Vergleichbares, ne? Die gucken sich auch die Investitionen an, die bei denen auf der Agenda standen. Und die Kommunen haben das am Anfang auch getan, weil um schnell starten zu können, kann ja im Grunde nur ein Projekt aus der Schublade genutzt werden. Das Entscheidende am Ende des Tages ist aber nicht, ist es ein Projekt aus der Schublade oder ist es ein Projekt, was neu kreiert wurde. Das Entscheidende ist, wie zahlt ein Projekt auf die Wettbewerbsfähigkeit der Region ein und hilft die uns über die nächsten Jahrzehnte auch im Wettbewerb der Region innerhalb unseres Landes uns deutlich besser aufzustellen. Das ist der Anspruch, der am Ende hinter jedem Projekt steht.
0: Durch den Strukturwandel gibt es plötzlich wieder Geld für Städte und Kommunen, in die seit Jahrzehnten nicht mehr investiert wurde. Eine davon ist die Stadt Zeitz. Zu DDR-Zeiten gab es da eine florierende Industrie. Nach dem Mauerfall ging es für Zeitz den Bach runter. Ein Drittel der Menschen sind weggezogen. 30 Jahre lang lag die Stadt in einem deprimierenden Dornröschenschlaf. Aber seit ein paar Jahren tut sich wieder was.
1: Ist Zeitz das neue Berlin?
9: Mutig, aber ich sagte natürlich ja. Ich sitze ja hier in meinem Coworking-Space und trinke Latte Macchiato. Natürlich ist Zeitz das neue Berlin, ja.
0: Darum geht's in Folge 10, nächsten Samstag. Und jetzt habe ich noch einen Podcast-Tipp für euch. 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
1: Kalte und nasse Sommer. Ich spreche da nicht von den letzten 10, 20 oder 30 Jahren und auch nicht über die letzten 100. Sondern ich blicke 700 Jahre zurück ins Jahr 1345. Kurz bevor die Pest, der schwarze Tod, ausbricht. Warum die Pest die Folge eines Vulkanausbruches ist und wie Historiker mit Klimaforschern zusammengearbeitet haben, um das zu beweisen, darum geht's in dieser Folge. Mein Name ist Wieland Mikulajczyk. Wie gut, dass ihr zuhört.
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1: Der Ausbruch der Pest, des schwarzen Todes Mitte des 14. Jahrhunderts, gilt als eine der schwersten Katastrophen der Menschheitsgeschichte. Bis zu 30 Millionen Menschen fielen der Pest damals in Europa zum Opfer. Bisher gab es die These, dass sie als eine Art chemische Waffe benutzt und in die Welt gebracht wurde. Dr. Martin Bauch vom Leibniz-Institut für Geschichte und Kultur des östlichen Europa, GWZO, sieht die Verbreitung der Pest aber als tragische Rettungsaktion. Darüber rede ich heute mit ihm. Dr. Bauch, herzlich willkommen im Forschungsquartett.
3: Ja, vielen Dank, dass ich hier sein darf, Herr Mikulajczyk. Ich freue mich, über das Thema zu reden.
1: Herr Dr. Bauch, wie kommt man eigentlich auf die Idee, über die Pest zu forschen?
3: Ja, ich bin von meiner Ausbildung her Mittelalterhistoriker und ich bin es bis heute, auch wenn ich viel Umwelt und Seuchen in den Fokus genommen habe. Und ganz traditionell, seit 100, 150 Jahren gilt der Schwarze Tod, also die erste Welle der zweiten Pestpandemie im Mittelalter, gilt als, ja, wie Sie gesagt haben in der Anmoderation, das ist die größte demografische Katastrophe, die es in Europa jemals gegeben hat, gilt als Kernphänomen einer größer gedachten sogenannten Krise des Spätmittelalters. Und von der komme ich tatsächlich her, denn ich habe eigentlich mich lange für die Pest gar nicht interessiert. Ich habe mich für Klima interessiert, ja, Klimaveränderungen, die es im späten Mittelalter, vor allem im 13. und im 14. Jahrhundert auch gibt, die habe ich in den letzten 10, 15 Jahren erforscht und lange nicht die Pest angefasst, weil ich den Zusammenhang nicht gesehen habe. Natürlich war mir klar, dass das ein fundamental wichtiges Ereignis ist, aber den Zusammenhang zu klimatischen Veränderungen, das hat Jahre gebraucht, bis mir da was aufgefallen ist.
1: Wann war denn der erste Moment, an dem Sie dachten, halt stopp, hier stimmt irgendwie ja die Geschichtsschreibung nicht so ganz oder anders, ja, da gibt es einen Zusammenhang zwischen Pest und Klima?
3: Also ich habe sehr viel über Hungerperioden in Europa, auch im Mittelmeerraum geforscht und mir das so für den Zeitraum 1200 bis 1400 genauer angesehen. Und mir fiel dann auf, dass eine der zentralen oder vielleicht die größte und die verbreitetste Hungerperiode mindestens im 14. Jahrhundert tatsächlich wenige Jahre vor der Pest stattfindet. Und da liegt es ja erstmal nahe zu denken, okay, was könnte Hunger mit Pest zu tun haben? Und der Groschen ist gewissermaßen gefallen, als ich 2021 einen Artikel gelesen habe von einer amerikanischen Kollegin, Hannah Barker von der Arizona State University, die über Sklavenhandel im Schwarzmeerraum vor allem gearbeitet hat und so als Nebenbeibefund einen sehr guten Artikel publiziert hat über ja, tatsächlich die Ankunft der Pest im Mittelmeerraum und den Zusammenhang letztlich zu den Getreidelieferungen. Und das dachte ich, okay. Also sie hat diesen Mechanismus aufgezeigt, eine Entdeckung, wie das zusammenhängt. Aber ich habe sehr viel, diese Getreidelieferungen, die sie fokussiert, die werden organisiert von italienischen Stadtstaaten, vor allem Venedig und Genua. Und ich habe nun viel auch über Italien gearbeitet und hatte gewissermaßen den Hintergrund, warum die auf einmal in solchen Mengen, in solcher Intensität Getreide aus dem Schwarzmeerraum importieren, weil die eben die größte Hungersnot der letzten 100 Jahre mindestens konfrontieren und was gegen tun müssen. Und ich konnte gewissermaßen da weiterarbeiten, wo die Kollegin Hannah Barker aufgehört hat. Ja, sie endet damit, wenn die Schiffe in Venedig und Genua ankommen. Und ich kann sagen, ja, aber was war vorher und was passiert eigentlich auch danach?
1: Zusammen mit dem Klimaforscher Ulf Bündgen aus Cambridge haben Sie zu dieser Pestkatastrophe dann geforscht und zu dem Wetter. Und wie schon gesagt, der Sommer davor oder die Sommer davor sehr kalt waren. Wie können wir denn heute, 700 Jahre später, so präzise nachweisen, dass es damals im Sommer so kalt war? Und wie kalt war es überhaupt, wenn man kalt sagt?
3: Also, ich bin Historiker, ich arbeite also mit Schriftquellen, mit Chroniken, mit Briefen, Aufzeichnungen verschiedenster Art. Gelegentlich schreiben die damaligen Zeitgenossen natürlich auch über das Wetter. Und dann fällt schon auf, dass sich in dieser zweiten Hälfte der 1340er Jahre ungewöhnliche Berichte häufen über starken Regen, über Hochwasser und auch über Wetter, das nicht zur Jahreszeit passt. Ja, also zu kalte Sommer, zu warme Winter, irgendwie ist alles verschoben. Und das haben wir Historiker lange nicht ernst genommen. Weil wenn das natürlich, das ist vage, ne? Das sind Beschreibungen, jedes Hochwasser wird mit der Sintflut verglichen. Also was machen sie denn damit? Das ist so ein bisschen, wir sind auf Misstrauen trainiert und ich war es natürlich auch erstmal und dachte, ja, okay, gut, das schreiben die aber dauernd, das schreiben die auch im 13. Jahrhundert. Wie ernst nehme ich das? Und dann hatte ich Kontakt zu dem Kollegen Ulf Bündgen aus Cambridge, der einer der weltweit führenden Dendroklimatologen ist, also der rekonstruiert klimatische Bedingungen aus Baumringen der letzten Jahrhunderte und Jahrtausende. Und tatsächlich haben wir dann entdeckt, dass wir beide finden, dass diese Jahre 1345, 46, 47 absolut außergewöhnlich sind. Er in seinen Baumringen und ich in meinen Schriftquellen. Das haben wir mal zusammengebracht und das hat natürlich einen Effekt. Seine Baumringe, fantastische Quellensorte für vergangene Klimabedingungen, aber nur für den Sommer, ja, für die Wachstumsperiode der Bäume. Da kann er fantastische Aussagen treffen über Kälte und Wärme, über Niederschlagsverhältnisse. Aber wenn die Bäume nicht wachsen, sagen die Baumringe auch nichts. Das heißt, für die drei anderen Jahreszeiten, Herbst bis Frühjahr, ist man auf meine Quellen angewiesen. So, und dann haben wir das zusammengelegt und das passte extrem gut zusammen. Also er hat diese Wachstumsschwäche dieser Baumringe gefunden, und zwar mehrere Jahre hintereinander. Das ist sehr ungewöhnlich. Und ich habe ähnliche Befunde aus den Schriftquellen. Und dann kann man auch optimistischer sein, dass man hier wirklich was Reales gefunden hat und nicht nur ein Artefakt in den Quellen.
1: Als Ursache für diesen plötzlichen Kälteeinbruch haben Sie einen Vulkanausbruch im Jahre 1345 im Visier. Also ein Vulkan bricht aus, vermutlich irgendwo in der Äquatorregion, und in Europa bricht die Pest aus. Wie genau hängt das jetzt zusammen? Wie ist die kausale Kette?
3: Also der Vulkan, den wir nicht kennen bis heute, wir wissen nur, es muss ein tropischer Vulkan gewesen sein. Von dem wissen wir zum einen aus Eisbohrkernen, die nochmal andere Kollegen, die Eisbohrkernforscher, analysieren, und die können in Eisbohrkernen vom Nord- oder vom Südpol nachweisen, dass in gewissen Lagen dieser Eisbohrkerne mehr Sulfat ist als in anderen. Und dieses Sulfat und andere Einträge sind vulkanischen Ursprungs. Und da war eine ziemlich dicke Schicht Sulfat ungefähr in dem Teil, der so Mitte des 14. Jahrhunderts ist. Und wir wissen auch, dass diese klimatischen Anomalien dann eben meistens 2-3 Jahre anhalten können, nicht überall gleich sein müssen. Aber da wir parallel in den Schriftquellen diese Fehlernten finden für den gesamten Mittelmeerraum und für Westeuropa, nicht aber für Osteuropa, da sieht es anders aus. Und das ist ein Muster, das wir von anderen Vulkanausbrüchen auch kennen. Das macht es also sehr wahrscheinlich, dass hier der Vulkanausbruch die Witterung steuert und damit auf die Getreideernten durchschlägt. Und das löst eine überregionale Hungersnot aus, die sehr ungewöhnlich ist, dass man wirklich von Ägypten bis England sehr wenig oder schlechte Getreideernten hat gleichzeitig. Das ist sehr ungewöhnlich.
1: Wenn ich das jetzt so höre, dann ist das so, es klingt mega plausibel für mich. Allerdings gab es bisher andere Thesen, woher die Pest kommt. Wie wird denn Ihre Annahme jetzt von Ihren Kollegen aufgenommen?
3: Also wir haben ein Stück weit offene Türen eingerannt. Die besagte Kollegin aus den USA, Hannah Barker, hat ja schon klar gezeigt, das, was wir bisher immer geglaubt haben, nämlich, Sie haben es anfangs erwähnt, die Pest ist so eine Art biologische Waffe und kommt dann mit infizierten Matrosen auf den Schiffen nach Italien. Das hat sie klar gezeigt, das funktioniert nicht. Ne? Also die Situation ist, es gibt italienische Niederlassungen auf der heutigen Krim und an der Nordküste des Schwarzen Meeres und am Asowschen Meer. Die Region wird aber von den Mongolen beherrscht und die führen mit den Italienern Krieg zu diesem Zeitpunkt und belagern eine italienische Stadt, Kaffa, auf der Krim heute und werfen dann Pestleichen, weil bei den Mongolen ist die Pest schon, werfen Pestleichen mit Katapulten über die Stadtmauern. Und Hannah Barker hat gesagt, das klappt erstens nicht, weil die Pestleichen nicht so ansteckend sind, dass das dann einfach schon reichen würde. Außerdem, wenn wir die Geschichte, die aus dem Mittelalter stammt, also von einem aus den 1350er Jahren, über die infizierten Matrosen, die auf ihren Schiffen dann nach Italien fahren und dort dann die Pest verbreiten.

0: reisen als blinde Passagiere im Getreide. Und sie hat gezeigt, das passt wunderbar. Ne? Also erst wenn das Getreide wieder fließt nach Italien, wenn die Italiener Frieden geschlossen haben mit den Mongolen und sagen, bitte, wir brauchen das Getreide und zwar jetzt, dann kann man sagen, okay, nach so und so vielen Wochen bricht dann die Pest aus. Und das passt relativ gut zu den Zyklen, die wir kennen.
1: Die Pest raffte in vielen Regionen Europas bis zu 60% der Bevölkerung dahin. Ja, ein ziemlich traumatisches Ereignis auf jeden Fall. Ich hatte anfangs schon gesagt, dass es als ja eine der schwersten Katastrophen der Menschheitsgeschichte gilt. Wie hat denn die Pest das Weltbild der Menschen damals verändert? Woran erkennt man das?
0: Also in der Pestforschung gibt es ziemliche Entwicklungen in den letzten Jahren in verschiedenen Disziplinen. Und diese Annahme, dass 60% der Europäer gleichmäßig irgendwie überall gestorben seien, die vertreten wir eigentlich schon gar nicht mehr. Also es ist zweifellos, es gibt Regionen und es gibt Städte, die sind massiv betroffen, da haben wir eine hohe Mortalität. Ob das nun 30 sind oder 60%, das ist wirklich schwer auszusagen. Aber wir haben Städte, die sind massiv betroffen und wir haben andere Städte und Regionen, die sind gar nicht betroffen. Ja? Das ganze Ostmitteleuropa ist nicht vom Schwarzen Tod betroffen. In Böhmen, in Polen, also vor allem im inländischen Polen, nichts. Es ist eine Katastrophe, die sehr regional unterschiedlich zuschlägt. Und vielleicht ist das auch die Antwort auf die Frage, diese Mentalitätsveränderung, die Sie ansprechen, die können wir auch nicht so gut nachweisen. Man denkt an zum Beispiel an so Totentanzszenen, ja, dann denkt man, das hätte mit der Pest zu tun. Das ist ganz schwierig zu argumentieren, wissen wir gar nicht. Die Leute sind natürlich trotzdem geschockt. Also wir haben Berichte, natürlich, wenn ganze Familien sterben, das macht was mit den Leuten und die sind natürlich erschüttert. Aber ich würde lieber was anderes betonen, nämlich diese Gesellschaften sind erstaunlich stabil. Ja, die laufen weiter. Also selbst in Städten, wo wir plausibel sagen müssen, hier ist 20, 30, 40% Mortalität realistisch, sehen wir Stabilität, die funktionieren weiter. Ja, die Personen, die zum Beispiel im Stadtrat unterwegs sind, die tauschen sich aus. Ja, also wir wechseln, das sieht man schon. Aber dass da irgendwas kollabiert, dass die Leute handlungsunfähig geworden wären, das sieht man nicht. Also das ist nicht so ganz das Bild, das man gemeinlich von der Pest hat. Das ist natürlich individuell trotzdem eine Katastrophe. Aber für manche Leute, die dies überleben, haben auch große Chancen danach. Und ja, es gibt Verunsicherung. Zum Beispiel am bekanntesten natürlich die Pogrome gegen die Juden, vor allem in Mitteleuropa. Die werden teilweise damit begründet, dass man die Juden als Sündenböcke heranzieht und sagt, ja, wir haben die Brunnen vergiftet. Ist aber auch nicht immer so. Und die Pogrome gehen manchmal der Pest sogar voraus.
1: Wir haben vor ein paar Jahren hier die Corona-Pandemie gehabt. Forscher gehen davon aus, dass es nur eine Frage der Zeit ist, bis die nächste Pandemie uns erwischt. Was können wir von der Pest damals lernen?
0: Als Corona ganz am Anfang stand, wurde viel über die Pest geredet, weil das ist im kollektiven Gedächtnis einfach die Seuche schlechthin. Und tatsächlich war die anfängliche Reaktion auf Corona, bevor es effektive Maßnahmen und Impfstoffe und so gab, ja tatsächlich das, was man in der Pest auch gemacht hat, nämlich Quarantäne. Das ist eine Erfindung kurz nach der Pest, dass man Leute isoliert und hofft, dass die Krankheit nicht ausbricht und damit die Ansteckung zu reduzieren. Also das ist im Prinzip eine mittelalterliche Maßnahme, sehr, sehr basic, aber die hat damals funktioniert in gewissem Maß und hat Corona war eben auch das Erste, was eingefallen ist. Wir können, glaube ich, lernen, also mehr über die Unterschiede, wie ich gerade gesagt habe. Wir können es nicht hoch genug schätzen, dass wir in einer Gesellschaft leben, die eine viel geringere Mortalität als bei der Pest nicht bereit ist zu tolerieren und sehr große Anstrengungen unternimmt, um die zu minimieren. Das können wir schätzen. Lernen können wir, ich habe vorhin von den Judenverfolgungen gesprochen, dass wir andererseits als moderne Menschen vielleicht, was die Suche nach Erklärung und nach Sündenböcken in solchen Situationen, was das angeht, gar nicht so weit weg sind und nicht unbedingt rationaler sind. Wir haben eigentlich andere Möglichkeiten, ein anderes Verständnis von Zusammenhängen, aber in emotional stark belastenden Situationen ist es eben ein menschlicher Impuls, solche Sündenbockmechanismen zu suchen. Das können wir lernen, dass wir da uns nicht sehr viel weiterentwickelt haben.
1: Institute und Forscher bleiben ja meistens in ihrer

0: verdienen und haben häufig auch so ein bisschen einen Scheuklappenblick. Sie scheinen als Klimahistoriker über ihren Historiker-Tellerrand zu gucken. Wo sehen Sie den Mehrwert in Ihrem interdisziplinären Ansatz?
1: Ja, ich glaube, dass wir nur in diesem interdisziplinären Ansatz in gewissen Fragen weiterkommen können. Also das Pestbeispiel, ich habe gesagt, die Pestforschung ist sehr aktiv, hat sich sehr viel verändert in den letzten Jahren, und zwar seitdem sie interdisziplinär geworden ist, seitdem es Paläogenetiker gibt, hier in Leipzig, das MPI für evolutionäre Anthropologie. Die haben erstmal nachgewiesen, dass dieser Erreger wirklich Pest ist aus dem Mittelalter. Da gab es Diskussionen, weil er sich komisch verhält. Der verhält sich nicht so, wie wir es erwarten würden. Ist paläogenetisch, diese Frage ist beantwortet, müssen sich die Historiker nicht mehr darum kümmern, welche Krankheit das ist. Können wir nämlich eh nicht sagen. Können wir uns interessanteren Fragen zuwenden. Und ich habe es an dem Beispiel mit dem Klimatologen aus Cambridge genannt. Also ich kann mir meine Aussagen manchmal sicherer sein, wenn ich unabhängige Daten aus einer anderen Disziplin dazu bekomme. Das verändert manchmal meinen Blick komplett auf das, was ich lese und was ich habe. Und ich arbeite ja an einem Leibniz-Institut, das ist das GWZO in Leipzig, und in einer Abteilung Mensch und Umwelt. Wir sind per Definition interdisziplinär. Wir haben Archäologen, wir haben Historiker, wir arbeiten eng mit Naturwissenschaftlern zusammen. Das ist also ein guter Ort und vielleicht manchmal auch noch ein Stück einfacher als an der Uni, um solche interdisziplinären Kooperationen in Gang zu setzen und in verschiedenste Richtungen am Laufen zu halten.
0: Das sagt Dr. Martin Bauch vom Leibniz-Institut für Geschichte und Kultur des östlichen Europa, GWZO in Leipzig. Herr Dr. Bauch, ich danke Ihnen vielmals für Ihre Zeit und das spannende Gespräch.
1: Vielen Dank, es hat mir große Freude gemacht.
0: An dieser Stelle möchte ich auch für die Produktion dieser Folge danken. Die kam diese Woche von Clemens Möller. Das war's mit dem Forschungsquartett für diese Woche. Immer donnerstags erscheint eine neue Episode. Wir freuen uns natürlich, wenn ihr nächste Woche wieder dabei seid und wenn ihr einer wissenschaftsinteressierten Person vom Forschungsquartett erzählt. Mein Name ist Wieland Mikulajczyk. Ich danke euch fürs Zuhören. Bleibt neugierig und bis zum nächsten Mal.
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0: das war einfach etwas, wo ich gesagt habe, das will ich herausfinden. Das will ich lösen. Warum altern wir und was können wir dagegen tun? Deshalb geht man davon aus, dass so bei ungefähr 120 unsere maximale Lebensdauer liegt. Unser Ziel ist wirklich, die Gesundheitsspanne zu verlängern, denn sie verbringen im Durchschnitt über 10 Jahre des Lebens in Krankheit. Deswegen ist das auch eine Sache der sozialen Gerechtigkeit. Es geht in der Altersforschung ja nicht darum, irgendwelche Milliardäre irgendwie länger leben zu lassen, sondern es geht wirklich darum, die Gesundheitsspanne eines großen Teils der Bevölkerung zu verbessern.
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2: 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Die großen Fragen der Wissenschaft.
1: 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Leben ist endlich. Zumindest ist bislang kein Organismus bekannt, der wahrhaft unsterblich wäre. Es gibt zwar deutliche Unterschiede zwischen den verschiedenen Arten und zwischen einzelnen Individuen, wie alt sie jeweils werden, doch bislang ist kein Lebewesen bekannt, das vom Altern verschont bliebe. So gibt es Menschen, die noch mit über 100 ein weitgehend selbstbestimmtes Leben führen. Andere Menschen sterben bereits kurz nach der Geburt. Manche Insekten weilen nur wenige Tage auf der Erde. Grönlandhaie dagegen haben eine Lebensspanne von bis zu 500 Jahren. Das älteste bekannte Tier der Welt ist ein Riesenschwamm in der Antarktis, der mehr als 10.000 Jahre alt sein soll.
2: Warum wir altern, ob sich das Altern aufhalten lässt, ob ewiges Leben möglich ist und ob es überhaupt wünschenswert wäre, das fragen wir Björn Schumacher, einen der profiliertesten Alternsforscher weltweit. Zusammen mit einem Kollegen hat er eine Alternsuhr entwickelt. Das ist eine Messmethode, mit der das biologische Alter eines Lebewesens in bislang unerreichter Präzision bestimmt werden kann. Björn Schumacher ist Professor an der Universität zu Köln. Dort leitet er das Institut für Genomstabilität in Alterung und Erkrankung. Außerdem war er viele Jahre Präsident der Deutschen Gesellschaft für Alternsforschung. Herzlich willkommen, Herr Schumacher.
0: Ja, hallo, schön dabei zu sein.
1: Herr Schumacher, die erste Frage ist ja eigentlich gesetzt, oder? Würden Sie gerne ewig leben?
0: Ja, schön wäre es natürlich schon. Aber es gibt derzeit keine Evidenz, dass sowas wirklich möglich ist.
1: Aber die Frage, ob sich der Alterungsprozess verlangsamen oder eben sogar aufhalten lässt, die ist ja schon sehr, sehr alt. Schon eine der frühesten bekannten Dichtungen, das Gilgamesch-Epos aus dem 3. Jahrtausend vor Christus, thematisiert die Suche nach der Unsterblichkeit. Also warum altern wir und alle anderen Lebewesen auf diesem Planeten denn aus evolutionärer Sicht überhaupt?
0: Ja, das Altern ist eigentlich so, was passiert mit jedem Makromolekül. Sie müssen sich ja vorstellen, dass das Leben mal losgegangen ist, so mit so einem ganz einfachen Replikator. Das heißt, einem Strang erst von RNA, dann von DNA. Und wenn man solche Makromoleküle, also eine Kette von einzelnen Bauteilen sich anschaut, dann ist es ganz normal, dass sie auseinanderfällt. Das hängt einfach mit der Chemie zu tun, dass unsere DNA einfach ganz spontan ihre Basen verliert. Und das heißt, das Altern ist schon angelegt, überhaupt in dem Leben an sich. Und jetzt kann eigentlich Leben nur existieren, wenn es auch repariert, wiederherstellt. Und das heißt, das ist eigentlich die Limitation, die uns überhaupt am Leben hält. Also am Leben können wir nur sein, wenn wir ständig reparieren und und wieder ersetzen, was Neues bauen, regenerieren. Und nun ist es so, dass die beste Strategie, die sich durchgesetzt hat, die ist, aus einem DNA-Strang möglichst viele zu machen. Denn wenn dann einer oder der andere nicht mehr funktioniert und auseinanderfällt, ist die Erbinformation ja noch in ganz vielen anderen erhalten. Und so haben sich schon ganz früh in der Evolutionsgeschichte Reparatursysteme gebildet, die Voraussetzung dafür waren, dass es Leben gibt, und Replikation, also Kopiervorgänge, so dass das Leben darauf basiert, dass es immer möglichst viele Nachkommen gegeben hat. Aber wenn man sich jetzt vorstellt, man hat seine Nachkommen alle in die Welt gesetzt, dann ist es eigentlich vollkommen egal, ob man selber noch weiterlebt, weiter erhalten wird. Und das heißt, es gibt keine Selektion für unendlich langes Leben, weil man da ja unendlich perfekt immer wieder reparieren müsste. Das ist eine komplizierte Geschichte, die aber gar keinen evolutionären Vorteil mehr hat. Denn die Nachkommen tragen ja die Gene einfach weiter. Und wenn sie immer wieder Nachkommen erzeugen, dann ist die Ursprungsgeneration überhaupt nicht mehr von Bedeutung. Und das ist fundamental, warum wir altern. Jedes Lebewesen altert. Und je länger es dauert, um Nachkommen zu zeugen, desto länger wird dann der Körper auch erhalten. Und das sehen wir dann zum Beispiel in Schildkröten, die so ganz lange leben, einige von denen, weil es so lange dauert, bis eine nächste Schildkrötengeneration wieder da ist. Da gibt es eine hohe Sterblichkeit bei den Jungen. Oder wir sehen andere Tiere. Wir zum Beispiel untersuchen den Fadenwurm, so ein ganz einfaches Tier. Der kann innerhalb von wenigen Tagen 300 Nachkommen erzeugen pro Tier. Der braucht gar nicht lange zu leben. Es ist dann vollkommen egal, ob das Muttertier noch da ist, weil es so viele Nachkommen gibt. Das ist fundamental die Antwort darauf, warum wir altern. Es ist schon immer da.
2: Wir merken es ja auch am eigenen Körper. Also um mal von mir zu sprechen. Meine Haare werden grau, Tendenz also schon fast weiß. Ich habe schon etliche Falten im Gesicht, vor allen Dingen morgens. Und das Hürdenlaufen oder Weitsprung, so wie als Jugendlicher, das würde ich heute nicht mal mehr wagen wollen, weil die Sehnen und Muskeln nicht mehr das sind, was sie mal waren. So, das sind ja so oberflächliche Auswirkungen, wenn man älter wird. Aber was genau geschieht biologisch in unserem menschlichen Körper, wenn wir altern?
0: Also es ist so, dass das molekulare das Altern schon sehr, sehr früh anfängt. Also wir werden ja alle in unserer ganz, ganz frühen embryonalen Entwicklung auf Null gesetzt. Jeder Mensch fängt wieder bei Null an. Faszinierend, nicht wahr? Wir, uns Menschen gibt es seit über 200.000 Jahren, aber in jeder Generation geht es auf Null. Und dann geht es molekular schon so langsam los. Aber wir haben für die ersten 3-4 Jahrzehnte ganz, ganz tolle Reparatursysteme, die Funktion über wieder erhalten. Deswegen merken wir vom Alter noch gar nicht so viel in unseren ersten 3-4 Jahrzehnten. Bis dahin nämlich war es notwendig, dass Menschen leben, weil das ist so die Generationszeit des Menschen. Denn es ist bei uns ja nicht damit getan, dass wir Nachkommen

0: das ovariale Altern, das heißt, die Fertilität nimmt ab und damit verändern sich dann auch unser Hormonhaushalt, verändert sich und so kommt es zu immer weniger Wiederherstellung, Regeneration und es kommt auch dazu, dass es immer mehr Entzündungsreaktionen gibt, denn die molekularen Ereignisse, die da passieren, ich hatte am Anfang schon angesprochen, wie wichtig Schäden in der DNA sind, die erzeugen immer wieder diese Entzündungsreaktion, die führen dazu, dass Zellen ihren Zyklus anhalten, ihre Proliferation anhalten, die notwendig ist für die Wiederherstellung von Geweben. Und das führt auch zum Absterben von Zellen. Das ist dann wichtig, gerade bei Zelltypen wie unseren Nervenzellen, die einmal gebildet wurden, unser ganzes Leben lang durchhalten, immer mehr und mehr von denen sterben ab. Und so kommt alles zueinander. Also Altern einerseits auf der Ebene von den Zellen und ihren molekularen Bestandteilen, aber auch auf der Ebene des gesamten Körpers, des Organismus, in dem es immer mehr Entzündungsreaktionen gibt, in dem es Verschiebungen gibt in dem Hormonhaushalt. Und so altern wir zunehmend progressive. Und die ganze Krux daran ist, dass wir viel empfindlicher sind, altersassoziierte Erkrankungen zu entwickeln.
1: Also zum Beispiel?
0: Zum Beispiel die Demenz. Wenn Sie nichts anderes machen, als alt genug werden. Im Alter von 85 Jahren ist Ihr Demenzrisiko bei fast 50%, also jeder zweite. Der größte Risikofaktor für Krebs ist Altern. Kardiovaskuläre Erkrankungen, Herzinfarkt, Schlaganfall sind so ganz typische altersassoziierte Krankheiten. Nummer eins Killer, Herz-Kreislauf-Krankheiten, die Osteoporose, Nierenversagen, makulare Degeneration, die dann zum Erblinden führt. Also es ist wirklich alles Furchtbare, was einem passieren kann. Da steigt das Risiko. Und vor allen Dingen, was noch wichtiger ist, diese Alternskrankheiten kommen selten allein. Es sind vor allen Dingen die Kombination chronischer Krankheiten, die das größte Problem sind. Das heißt, wir nennen das die Multimorbidität. Das heißt, zwei oder mehr chronische Krankheiten kommen gleichzeitig vor. Und das trifft einen ganz, ganz großen Teil der älteren Menschen in unserem Land.
1: Das heißt, man müsste ja eigentlich nur das Altern kurieren und schon würde man all diese Krankheiten nicht mehr bekommen?
0: Genau so ist es. Genau das ist ja das Ziel. Das Ziel ist ja, dass wir gesund bleiben. Denn Sie müssen sich jetzt vorstellen, wir leben im demografischen Wandel. Das heißt, wir haben schon bald ein Drittel der Bevölkerung über 65 Jahren in Deutschland und in vielen Teilen der Welt. Und von diesen sind über die Hälfte chronisch krank. Mehr als zwei chronischen Krankheiten gleichzeitig. Das heißt, was wir jetzt machen, ist, das bedeutet, dass wir ja eine Krankheit nach der anderen therapieren und heilen müssen. Das heißt, die eine Krankheit ist vorbei, die andere kommt schon wieder. Und wenn man jetzt nur einzelne Krankheiten perfekt heilen würde, stellen Sie sich eine Welt ohne Krebs vor, wäre ja ein Riesenfortschritt. Aber an der Lebenserwartung würde es gerade mal 2 bis 3 Jahre was ändern. Es hat kaum einen Effekt, weil es so viele andere Krankheiten gibt. Und das heißt, unser Ziel ist wirklich, die Gesundheitsspanne zu verlängern. Denn sie verbringen im Durchschnitt über 10 Jahre am Ende des Lebens in Krankheit. Und das ist einfach auch allein gesellschaftlich schon nicht mehr machbar. Und natürlich sind diese Therapien sind auch keine Zuckerschlecken. Wenn Sie mal anfangen, eine Chemotherapie zu machen bei Krebs, das sind schwere Nebenwirkungen. Das heißt, wenn wir hier besser vorbeugen, präventive Medizin machen, anstatt immer nur die Feuerwehr zu rufen, wenn es schon brennt. Das ist eben das essentielle Ziel, was wir verfolgen.
1: Aber das heißt, lassen Sie uns nochmal einen Schritt zurückgehen. Sie hatten ja eben gesagt, Altern wird stark durch DNA-Schäden und durch die abnehmende Fähigkeit des Körpers bestimmt, diese auch zu reparieren. Wie muss man sich denn jetzt so diese Reparaturmechanismen vorstellen? Was passiert denn da auf zellulärer Ebene?
0: Den Zusammenhang von Reparaturmechanismen und dem Alter, der wird ganz, ganz deutlich bei Kindern, die geboren werden mit Fehlfunktionen der DNA-Reparatur. Das sind seltene Erbkrankheiten und da geschieht nun der Alterungsprozess im Zeitraffer. Das heißt, die Kinder sind noch nicht mal Teenager und haben schon alle möglichen altersassoziierten Krankheiten, Neurodegeneration, Arterienverkalkung, all diese Sachen, die wir normalerweise erst kriegen, wenn wir 80 sind, haben die schon, wenn sie 8 Jahre alt sind. Und das sind Fehlfunktionen der DNA-Reparatur. Das sind Mechanismen, die die DNA überwachen ob alles intakt ist

0: oder ob es Beschädigungen gibt. Jetzt muss man sich vorstellen, dass in jeder einzelnen Zelle unseres Körpers, in jedem einzelnen Tag unseres Lebens bis zu 100.000 Beschädigungen vorkommen. Und die müssen ständig repariert werden. Und dazu haben wir ganz komplexe Systeme. Das heißt, die müssen die Struktur der DMA ganz genau auseinanderhalten. Die normale Struktur, eine Struktur mit einer Beschädigung. Jetzt sind diese Beschädigungen sehr unterschiedlich. Die Beschädigungen können zum Beispiel ein Bruch sein in der DNA. Die können chemische Veränderungen sein, oxidierte Basen zum Beispiel. Und all diese verschiedenen Modifikationen, diese verschiedenen Veränderungen, die schadhaft sind, müssen diese Systeme erkennen. Das heißt, es sind Proteine, Eiweißstoffe, die so strukturgenau überwachen, was da, ob da irgendwas falsch ist in der DNA, und dann fangen sie an zu reparieren. Und wenn diese Systeme nicht funktionieren, gibt es zwei Auswirkungen, zwei Krankheitsbilder. Das eine ist, dass es schon früh zur Krebsentstehung kommt. Das liegt daran, wenn es zu Mutationen, zu Änderungen in der Erbinformation kommt, weil zum Beispiel falsch repariert wird oder weil die Erbinformation dann verändert wird, und dann kommt es zur Krebsentstehung. Und auf der anderen Seite sind vor allen Dingen solche Schäden, die zur Blockierung von zum Beispiel dem Ablesen von Genen führen, dass die zum vorzeitigen Altern führen. Und das Ablesen der genetischen Information ist ja ganz wichtig, denn alles, was wir so haben an Eiweißstoffen, an Enzymen, an Proteinstrukturen, das ist ja kodiert in der DNA. Das heißt, da gibt es die Information der DNA, muss abgelesen werden. Wenn das nicht passieren kann, weil da ein Schaden ist, dann kann die Zelle nicht funktionieren. Und so kommt es dann zum Altern. Oder wenn der Kopiervorgang gestört ist. Das heißt, die DNA muss ja kopiert werden. Jedes Mal, wenn eine Zelle sich teilt, denken Sie an Blutzellen, denken Sie an Hautzellen, denken Sie an Darmzellen. Jeden Tag muss die Erneuerung der Zellen passieren. Und dazu ist es notwendig, dass jedes Mal die DNA dieser Zellen kopiert wird. Und wenn die stecken bleibt, weil da ein Schaden ist, dann funktioniert das eben nicht.
1: Sie erforschen ja den Alterungsprozess am Beispiel eines winzig kleinen Fadenwurms von gerade mal so 1 Millimeter Länge. Was ist denn das Spannende an diesem Wurm? Warum dieses Modell?
0: Ja, wie Nietzsche schon gesagt hat, du hast einen langen Weg vom Wurm zum Mensch gemacht, aber vieles in dir ist noch Wurm. Und genauso ist es mit unserer Biologie auch. Denn viele Prozesse, die bei uns Menschen so wahnsinnig komplex sind, also man muss sich ja nur Altern anschauen, unglaublich komplex. Und wir wissen ja noch nicht mal, wie Alzheimer dann wirklich entsteht und solche Sachen. Alles extrem kompliziert. Biologen brauchen immer ein einfaches Modellsystem. Ein Organismus, bei dem viele der Prozesse, der Gene beibehalten sind, die da auch schon so sind und Funktionen haben, wie sie bei uns auch bei Menschen die Funktion haben. Und der Fadenwurm ist nun das Arbeitspferd der Alternsforscher. Der Fadenwurm ist sehr einfach, 1 Millimeter lang, lebt überall in der Gartenerde, und er hat nur, der Körper des Fadenwurms hat nur 959 Zellen. Also einfacher geht's gar nicht. Aber ein Drittel davon sind Nervenzellen. Also ziemlich clever ist dieser Wurm, aber sehr einfach, und er lebt nur 3 Wochen. Das heißt, da kann man sich jetzt anschauen, wie lange lebt so ein Wurm, der zum Beispiel eine bestimmte Veränderung in einem Gen hat oder die man behandelt mit einem Medikament oder der bestimmten Stresssituationen ausgesetzt ist. Das heißt, das kann man alles untersuchen an diesem Wurm. Und man hat da in der Tat das erste Mal gefunden, dass es genetische Veränderungen gibt, bei denen dieses Tier dann doppelt so lange lebt wie normal. Und das war so der Startschuss der modernen Altersbiologie, denn man hat plötzlich Gene gehabt, die das Altern beeinflussen, die den Alterungsprozess beeinflussen. Und nun sind diese Gene nicht fadenwurmspezifisch, sondern wir haben genau die gleichen Gene bei uns Menschen. Das war das erste Mal der insulinähnliche Signalweg, der da verändert war. Und dann hat man gesehen, bei der Taufliege ist das genauso, bei der Maus ist das genauso. Und es gibt auch Hinweise bei Menschen, dass bei Menschen, die ganz besonders lange gesund leben, dass die auch, einige davon auch Veränderungen an dem ganz gleichen Signalweg haben, der ursprünglich bei diesem Fadenwurm gefunden wurde.
2: Aber jetzt reicht es ja in dem kleinen Genom von so einem Fadenwurm irgendwie aus, an einem Gen rumzuspielen. Ich könnte mir jetzt aber vorstellen, dass das bei Menschen ein kleines bisschen komplexer ist, dass man eben nicht nur, Sie sagten zwar gerade, okay, man sieht da auch Effekte, aber dass man jetzt nicht irgendwie nur an einem Gen herumspielen könnte, das mit einem Medikament verändert oder mit einer Impfung und schon wird man irgendwie 50 Jahre älter. Das ist vermutlich deutlich komplexer. Was also kann man jetzt von den Erkenntnissen, die man am Fadenwurm gewinnt, tatsächlich auf den Menschen übertragen? Wie groß ist da die Überschneidung?
0: Ja, wäre natürlich schon schön, wenn wir so einfach wie ein Wurm wären. Sind wir natürlich nicht. Und wir haben natürlich nicht diese Extremform der Lebensverlängerung, die so ein Wurm machen kann. Das hat er sich in seiner Evolutionsgeschichte lange erarbeitet. Sowas haben wir beim Menschen nicht. Da haben wir natürlich geringere Plastizität, also geringere Veränderung der Lebensdauer. Aber diese Mechanismen sind die gleichen und deswegen können wir so viel lernen vom Fadenwurm. Also dass es diese Gene überhaupt gibt, dass zum Beispiel dann auch Interventionen, die wir beim Menschen kennen oder bei Säugern kennen, also wie zum Beispiel die kalorische Restriktion, dass wir herausfinden, wie sowas überhaupt funktioniert, wie es überhaupt funktionieren kann, eine Zelle, ein Gewebe, ein Organ länger gesund zu halten. Das müssen wir erstmal verstehen im einfachen Modell, bevor man da an so vielen Schrauben rumstellt, die wir Menschen haben. Und deswegen ist das so entscheidend, dass wir erstmal die Prinzipien lernen. Erstmal lernen, wie funktioniert es überhaupt. Und dazu müssen wir so, die Einfachheit brauchen wir dafür, um dann wirklich sinnvolle und Therapien bei Menschen einbringen zu können. Also das ist überhaupt, was für Mechanismen beim Altern eine Rolle spielen. Also das die Rolle zum Beispiel des Metabolismus im Alter, die man ja das erste Mal dann wirklich so beim Wurm mechanistisch untersuchen konnte, die spielen ja heute bei Menschen eine sehr große Rolle, wenn es darum geht, Krankheiten zu vermindern oder eine Therapie zu entwickeln, die gegen viele verschiedene Krankheiten gleichzeitig wirkt. Und da ist man bei Menschen ja jetzt schon richtig gut vorangekommen, dass man solche Interventionen hat, solche Therapien hat. Und das basiert natürlich darauf, dass wir erstmal die Prinzipien im einfachen Tier verstanden haben.
1: Kalorische Restriktion. Heißt das, ich esse weniger und werde älter?
0: Genau, und zwar gesund älter. Das ist ja das Entscheidende. Und das hat man wirklich das erste Mal schon vor 100 Jahren beobachtet bei Ratten. Da hat man beobachtet, dass wenn man den Ratten einfach weniger Kalorien füttert, dass sie dann länger leben und länger gesund bleiben. Und dann hat man später gesehen, dass das nicht nur ein rattenspezifisches Phänomen ist, sondern dass im Prinzip alle Tierarten, bei denen man Verminderung der Kalorien, des Kaloriengehalts der Nahrung gegeben hat, dass das zur Verlängerung des Lebens führt und dass auch die Gesundheit verlängert wird. Und da gibt es sogar jetzt klare Evidenz bei Menschen. Da gab es wirklich vor wenigen Jahren die erste multizentrische prospektive klinische Studie auf Verminderung des Kaloriengehalts. Und gar nicht mal so viel war das. Das waren so 12,5%. Und man hat selbst nach 2 Jahren schon gesehen, da haben sich Parameter der Gesundheit wirklich verbessert. Also da ist auf jeden Fall was dran.
2: Aber das klingt ja erstmal irgendwie kontraintuitiv. Also natürlich ist es nicht gut, irgendwie viel zu viel zu essen, zu viel Kalorien zu sich zu nehmen, übergewichtig zu werden. Aber hungern ist ja jetzt erstmal vom Wort her, das kann doch auch nicht mein Leben verlängern. Also ich meine, man kann ja auch verhungern. Also über welche Art der Restriktion, wie viel Kalorien muss man einsparen, damit es einen positiven Effekt hat im Vergleich zu vielen Kalorien, die man dann da einspart?
0: Das ist die entscheidende Frage. Denn die entscheidende Frage, wo ist das Optimum? Und das sieht man selbst im Fadenwurm. Im Fadenwurm kann man eine kalorische Restriktion von 40% weniger Kalorien machen und man kriegt eine Lebensdauerverlängerung. Wenn man dann darüber noch hinausgeht, dann stirbt er viel früher. Das heißt, ein Optimum muss definiert werden. Es darf nicht zu wenig sein und es darf nicht zu viel sein. Bei Menschen ist die Geschichte natürlich etwas komplizierter. Der Mensch ist natürlich sehr empfindlich dafür, zu wenig Nahrung zu nehmen. Also hungern ist eine schlechte Idee, sollte man nicht machen. Mangelernährung ist ganz, ganz gefährlich. Deswegen darf man da den Bogen nicht zu überspannen. Und man ist eben kein Fadenwurm oder so ein einfaches Tier, sondern wir sind ein komplexer Organismus. Wir brauchen unsere Nahrung und wir müssen uns gesund ernähren. Aber wir haben ja derzeit eher das Problem der Fettleibigkeit, das heißt der Überernährung. Ja, wir haben einen Lebensstil, in dem wir sehr wenig Energie verbrauchen, weil wir kaum noch physische Aktivität haben. Deswegen ist beim Menschen auch immer wichtig, immer Sport mitzudenken. Es geht nicht nur, dass man an der Nahrung schraubt, man muss auch sich körperlich betätigen, ganz, ganz wichtig. Und man braucht ein Optimum. Und genau da liegt ja ein Problem, das Optimum zu definieren. Und das kann ja von Mensch zu Mensch unterschiedlich sein. Und wichtig ist auch, eine sehr starke kalorische Restriktion hält kein Mensch durch. Das geht nicht. Man braucht eine relativ milde kalorische Restriktion. Die Studie, von der ich kurz erzählt habe, da ging es um 12,5% Verminderung. Das kann man relativ gut machen, weil das relativ gering ist. Es gab andere Studien, da hat man versucht, so einen Viertel kalorische Restriktion zu machen, das hat keiner durchgehalten. Also deswegen, man braucht ein Programm, was man langfristig durchhalten kann, denn die Langfristigkeit ist ganz entscheidend. Es nützt nichts, jetzt mal eine Woche Diät zu halten, sondern man muss sich eine langfristige Strategie überlegen. Und deswegen hat sich auch so etabliert, dass man so etwas wie Intervallfasten, kommen die meisten Menschen besser mit klar und da auch wieder nicht zu stringent. Also man hat so Empfehlungen mal gegeben, man macht so 18 Stunden Fasten jeden Tag und in den verbleibenden 6 Stunden isst man. Und das halten die Menschen sehr schlecht durch. Lässt sich ganz schwer in den Alltag einbauen. Und dann hat man gesehen, okay, wir können auch 16 Stunden machen. Das ist auch gut und vor allen Dingen ist es besser, weil es länger durchgehalten werden kann. Also man muss sich wirklich selber überlegen, was ist meine Strategie, wie kann ich langfristig gesund leben und nicht nur für eine Woche oder einen Monat.
1: Jetzt sind wir ja an einem ganz entscheidenden Punkt unserer Aufnahme heute hier. Ja, jetzt wird's richtig nutzwertig. Also wir haben über gesunde Ernährung und über Kalorienreduzierung gesprochen. Sie haben Bewegung, Sporttreiben, sage ich jetzt mal, erwähnt. Aber es gibt ja auch noch andere Tipps, die so auch in der populärwissenschaftlichen Literatur herumgeistern. Nicht rauchen, positiv denken, reichhaltiges Sozialleben, ja. Schlafen? Wie sollen wir schlafen? Also können Sie da vielleicht mal ganz kurz die Hitliste der Tipps für unsere Hörerinnen und Hörer heruntergehen, was uns hilft, um lange gesund zu leben?
0: Also es ist so, dass es ein Teil gibt, der genetisch bedingt ist. Das ist so ungefähr ein Drittel. Der darüber entscheidet, wie lange und gesund wir leben. Ungefähr ein Drittel ist genetisch, da können wir nicht viel ändern. Aber zu 2 Dritteln haben wir es wirklich in unserer Hand. Da gibt es natürlich auch Faktoren, die schon sehr früh passieren. Also es gibt selbst Faktoren, die in Utero passieren, die mit dem Stoffwechsel der Mutter zu tun haben. Aber es gibt auch Faktoren, die über unser ganzes Leben greifen. Und wenn man sich jetzt anschaut, was kann man wirklich aus groß angelegten Studien, wie zum Beispiel UK Biobank, wo es wirklich mit Hunderttausenden Probanden Studien gemacht werden und nicht nur hier und da mal was gehört. Was ist da der Umweltfaktor, der am entscheidendsten ist? Das ist das Rauchen. Das ist der Nummer 1 Umweltfaktor. Die Schadensquelle des Rauchens ist ungemein hoch. Es hängt auch damit zusammen, dass Rauchen was ist, was man normalerweise als Teenager angefangen hat oder in Jugendjahren angefangen hat und immer weitergemacht hat. Rauchen aufzuhören hat immer einen positiven Effekt. Je früher, desto besser. Nie gemacht ist das Beste. Und das ist so der Umweltfaktor, der vollkommen der glasklar ist. Dann gibt es Faktoren. Sport auf der anderen Seite, der positive Effekt von Sport, der ist auch vollkommen klar. Da hat man lange gesagt, Sport muss regelmäßig, alle 2 Tage, 3-mal die Woche, 4-mal die Woche. Hat sich jetzt rausgestellt, der Weekend Warrior ist auch gut. Also wenn man in der Woche keine Zeit findet, nicht so schlimm, einfach am Wochenende ein bisschen mehr machen. Und das ist der Umweltfaktor, den wir in der Hand haben. Ernährung ist schon viel komplizierter, weil es natürlich viele verschiedene Ernährungsweisen gibt. Es wird davon abgeraten, dieses ultraprozessierte Essen zu sich zu nehmen, also lieber frische Sachen, solche Dinge. Es wird auch zur mediterranen Diät geraten. Das sind aber schon wieder weichere Dinge. Aber man sollte darauf achten, auch nicht zu viel zu essen, nicht überessen, den Zucker rausnehmen aus der, verzichten auf diese ganzen Snacks und solche Sachen. Verzicht ist da schon wichtig. Was so dieses Mindset angeht, da wird es noch komplizierter, denn es ist ja immer die Frage, was ist da Ursache und was ist Auswirkung? Also hat sich in der Tat gezeigt, dass Menschen, die eher eine positivere Einstellung zum Altern haben, auch länger gesund leben. Aber da fragt man sich, ist das jetzt Ursache? Oder komme ich aus einer Familie, in der die Leute so ewig lange gesund bleiben und der Opa noch eine ganze Weile da ist, dann habe ich natürlich einen besseren Eindruck vom Altern, als wenn alle schon todkrank sind. Also das ist dann schon schwierig auseinanderzuhalten. Das soziale Umfeld, Vereinsamung im Alter ist natürlich ein Problem. Das soziale Umfeld hat natürlich auch Auswirkungen unmittelbar darauf, wie viel ich mich bewege. 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
1: Nichts tun macht produktiver. Warum unser Gehirn gerade in Pausen Höchstleistungen vollbringt und weshalb Langeweile manchmal der Anfang der besten Ideen ist. Darum geht's heute bei uns hier im Spektrum-Podcast. Mein Name ist Marc Zimmer. Schön, dass ihr dabei seid.

0: Mal ehrlich, wann habt ihr das letzte Mal ganz bewusst einfach mal nichts gemacht? Kein Smartphone, keine E-Mails, kein Podcast auf den Ohren, einfach nur eine kurze Pause. Einfach mal ja den Blick schweifen lassen, keine Ablenkung. Ich selber muss mich zu sowas regelrecht zwingen. Und ich glaube, das geht vielen Menschen so. Viele von uns haben dabei auch sofort ein schlechtes Gewissen. Denn produktiv sein, das gilt ja so ein bisschen als Tugend, und nichts tun, das wirkt dann irgendwie schnell wie Zeitverschwendung, gerade in den heutigen Zeiten. Aber wer glaubt, Pausen seien verlorene Zeit, der irrt sich gewaltig. Denn Erkenntnisse aus der Hirnforschung, die zeigen, dass unser Gehirn gerade in Ruhephasen lernt, Erinnerungen festigt und auch kreative Lösungen entwickelt. Nichts tun also als Schlüssel zu besseren Leistungen. Das klingt ja erstmal irgendwie paradox, scheint aber tatsächlich so zu sein. Mit anderen Worten, während wir vermeintlich nichts tun, läuft im Kopf ein ja äußerst produktives Programm ab. Und vielleicht hat es auch damit zu tun, dass wir kreative Einfälle oft genau dann haben, wenn wir aufhören, krampfhaft danach zu suchen. Und über all das wollen wir sprechen mit Anna von Hopfgarten. Die leitet bei Spektrum der Wissenschaft die Redaktion Life Sciences und ist heute mein Gast. Hallo Anna.
1: Hallo Marc.
0: Ja Anna, viele Menschen haben bei Pausen ein schlechtes Gewissen. Das ist aber gar nicht nötig, habe ich jetzt gelesen bei euch.
1: Nee, überhaupt nicht. Also sofern die Pausen jetzt nicht ein gewisses Maß übersteigen, würde ich mal sagen. Also sogar im Gegenteil. Also Pausen zu machen ist sogar sehr wichtig, vor allem dann, wenn man viel arbeitet oder auch gerade was Neues lernt, wenn man für Prüfungen lernt und so weiter, dann ist es sehr wichtig, zwischendurch mal abzuschalten und nichts zu tun. Und zwar braucht erstens der Körper Pausen, aber auch der Kopf. Und zwar nicht nur, um Stress abzubauen und zu entspannen, sondern eben auch, um Neues zu lernen, um Gelerntes besser im Gehirn zu behalten.
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0: Ja, bei euch in Spektrum, in dem Artikel, wird ein Experiment beschrieben. Da übten Menschen nur wenige Sekunden und haben dann direkt Pause gemacht. Und was haben denn die Forschenden dabei entdeckt?
1: Ja, also die Versuchspersonen hatten eigentlich eine ganz einfache Aufgabe. Die sollten auf einer Computertastatur immer wieder möglichst schnell eine bestimmte Ziffernfolge tippen. Sagen wir mal 4, 1, 3, 2, 4. Und ihre Finger lagen auf den Zahlen, also der kleine Finger auf der 1, Ringfinger auf der 2 und so weiter. Und die mussten ihre Finger dann einfach nur in der richtigen Reihenfolge bewegen. Und zwar immer wieder und möglichst schnell. Und nach 10 Sekunden folgte dann immer eine kurze Pause und dann ging es weiter. Und ja, wie es jetzt nicht anders zu erwarten war, wurden die Teilnehmer relativ schnell besser dabei. Sowas lernt man ja schnell. Das Interessante aber war, dass eben sie nicht während der Übungsphasen besser wurden, sondern immer dann, wenn sie gerade vorher eine kurze Pause gemacht haben. Das heißt, das eigentliche Lernen fand in der Pause statt.
0: Ja, und ein wichtiger Begriff dabei ist Replay, habe ich gelernt. Was genau passiert denn dabei im Gehirn und warum hilft das vielleicht beim Lernen auch?
1: Ja, Replay heißt so viel wie Wiederholung und genau das passiert im Gehirn, wenn wir beim Lernen kurze Pausen machen. Und zwar bei diesem Experiment haben Forscher sogenannte Magnetenzephalogramme von den Versuchspersonen angefertigt. Das wird auch mit MEG abgekürzt. Dabei werden winzige Magnetfelder am Schädel erfasst, die durch die elektrischen Ströme der Nervenzellen im Gehirn entstehen. Und damit kann man feststellen, welche Hirnareale gerade aktiv sind. So ähnlich wie bei der funktionellen Magnetresonanztomographie, FMRT, kennt man ja auch. Mhm. Allerdings der Vorteil von dem MEG ist, dass es eine deutlich höhere zeitliche Auflösung hat. Also man kann damit Aktivitätsschwankungen aufzeichnen, die sich innerhalb weniger Tausendstel Sekunden abspielen. Also sehr, sehr schnell. Und während die Versuchspersonen nun ihre Finger bewegt haben, zeigte das MEG erwartungsgemäß die Aktivierung unterschiedlicher Bereiche im motorischen Kortex. Das ist das Areal, Hirnareal, das für die Bewegungssteuerung zuständig ist. weil jeder Finger von einem ganz eigenen kleinen Kortexbereich angesteuert wird. Das heißt, je nachdem, welchen Finger man gerade bewegt, wird ein anderer winziger Bereich aktiv. Das konnten die messen. So, und jetzt komme ich zu dem Replay. Also das Überraschende war, dass in den kurzen Pausen im Gehirn die gleiche Aktivitätsabfolge zu sehen war wie in der Übungsphase, obwohl sie in den Pausen ja ihre Finger gar nicht bewegt haben, nur etwa um das 20-fache beschleunigt. Das heißt, die haben in den Pausen oder in den Pausen hat das Gehirn das Gelernte nochmal im Zeitraffer neu durchgespielt. Und je häufiger das passiert ist, desto besser wurden die Teilnehmer nach der Pause. Sehr wahrscheinlich verfestigt also das Gehirn in den Pausen das Gelernte durch dieses Wiederholen. Und das, also lange Zeit dachte man, dass sowas ausschließlich im Schlaf, im Tiefschlaf passiert. Das ist ja auch schon länger bekannt, ne? Dass man besser lernt, wenn man nach dem Lernen eine Runde schläft. Aber inzwischen haben halt eben zeigen immer mehr Studien, dass das auch im Wachzustand passieren kann, und zwar vor allem während der Pausen.
0: Also das heißt, das Gehirn arbeitet eben auch dann weiter, wenn wir gar nichts in Anführungszeichen tun. Womit beschäftigt es sich denn in diesen Momenten?
1: Ja, das ist eine gute Frage. Das wird auch immer mehr jetzt erforscht. Also unser Autor Frank Lührweg, der hat für den Artikel mit einer Psychologin gesprochen, mit der Sabrina Kraus, und die hat ein sehr schönes Bild dafür. Die vergleicht unser Gehirn mit einer Küche, und das, womit wir uns so kognitiv beschäftigen, also unsere Erfahrungen und das, was wir lernen und neu aufnehmen, das sind unsere Einkäufe. Und die stellen wir erstmal in der Küche ab, bis kaum noch Platz ist. Und erst wenn wir eine Pause machen, dann räumen wir die Einkaufstüten aus und sortieren die Inhalte in die Schränke. Also das ist das, was in den Pausen passiert, dass alles, was aufgenommen wurde, sortiert wird und in die Schränke, ins Langzeitgedächtnis überführt wird. Also es ist sehr schwer vorstellbar, aber das Gehirn tut tatsächlich nie nichts. Also selbst wenn wir scheinbar nichts tun, ist es immer aktiv. Also selbst wenn wir einfach nur auf den Horizont starren, passiert was im Gehirn, und es wendet sich dann einfach anderen Dingen zu als den Aufgaben, die man vorher hatte.
0: Okay. Und Default Mode Network, das ist auch noch ein Begriff, den man in dem Zusammenhang vielleicht kennen sollte. Was hat es denn damit auf sich?
1: Ja, das ist der englische Ausdruck für Ruhezustandsnetzwerk, so sagt man das im Deutschen auch. Und das ist ein Netzwerk von Hirnarealen, die immer dann aktiv sind, wenn man seine Gedanken frei wandern lässt. Also wenn man keine konkrete Aufgabe zu erledigen hat, dann fangen ja die Gedanken meist an zu wandern, und man überlegt, ob man jetzt was richtig gemacht hat, wie man es das nächste Mal anders machen könnte. Warum hat der jetzt so komisch geguckt? Und all solche Gedanken gehen einem ja dann oft durch den Kopf. Wenn man so die Gedanken frei wandern lässt, dann springt eben dieses Netzwerk an Hirnarealen an. Und das haben Forscher vor knapp 30 Jahren durch Zufall entdeckt. Also zu der Zeit hat man sehr viel mit der funktionellen Magnetresonanztomographie, FMRT, experimentiert, weil man herausfinden wollte, welche Funktionen verschiedene Hirnareale haben. Da hat man zum Beispiel Versuchspersonen im Hirnscanner Texte lesen lassen oder Rechenaufgaben lösen lassen. Und dann hat man die resultierende Hirnaktivität verglichen mit der Hirnaktivität beim Nichtstun, damit man dann herausfinden konnte, okay, in dem Areal ist das Hirn jetzt, sind die Nervenzellen aktiver als beim Nichtstun, also ist dieses Hirnareal wohl irgendwie relevant für diese Tätigkeit. So, und was die Forscher aber dann irritiert hat, war die Tatsache, dass es einige Hirnregionen gab, die bei den Aufgaben sogar weniger aktiv waren als beim Nichtstun. Das heißt, beim Nichtstun haben die Nervenzellen in den Bereichen gefeuert, aber sobald die eigentliche Aufgabe begann, haben die Nervenzellen aufgehört zu feuern. Und daraufhin hat man dann noch weitere Untersuchungen gemacht und hat dann eben dieses Default Mode

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1: Jetzt ist es ja heute so, dir geht es vielleicht auch so, dass viele Menschen, ich schließe jetzt von mir auf andere, gar keine richtige Pause mehr machen, sondern eher sich in Pausen vielleicht mit dem Smartphone beschäftigen zum Beispiel. Ist das jetzt aus Gehirnsicht eine richtige Erholung oder ich vermute mal eher nicht? Warum vielleicht nicht? Also was bräuchte unser Gehirn vielleicht stattdessen?
2: Ja, ich mache das auch leider viel zu oft. Aber ja, das ist aus mehreren Gründen nicht unbedingt ratsam. Gerade wenn man viel am Bildschirm arbeitet, was ich ja mache, du ja auch, dann sollte man in seinen Pausen nicht weiter auf Bildschirme starren und Texte lesen, weil das einfach auch fürs Gehirn eine sehr ähnliche Tätigkeit ist. Und bei gleichförmigen Tätigkeiten ermüdet das Gehirn mit der Zeit oder die Hirnbereiche, die eben für diese Tätigkeit notwendig sind. Und wenn man dann in seinen Pausen etwas ganz Ähnliches macht, dann tritt kein Erholungseffekt ein. Dann ist man nach der Pause genauso erschöpft oder kann sich genauso wenig konzentrieren wie vorher. Also es wäre besser, dann Blumen zu gießen oder den Rasen zu mähen oder was auch immer, ein bisschen rauszugehen, weil das im Gehirn ganz andere Regionen beansprucht. Dann können sich in der Zeit die Nervenzellen, die man eben für die Bildschirmarbeit braucht, wieder erholen. Jetzt stellt sich natürlich die Frage, ob Gärtner oder andere Leute, die eben körperlich arbeiten, denn ihre Pausen mit dem Smartphone verbringen sollten. Ich denke, also ich kenne da jetzt keine Forschung zu, ich vermute, es ist im gewissen Maße eher erholsam als jetzt für Leute wie dich und mich, wo wir den ganzen Tag auf den Bildschirm starren. Hängt natürlich auch sehr davon ab, was man mit seinem Smartphone tut.
1: Klar.
2: Letztendlich, viele scrollen ja endlos durch Social Media, sehen sich Videos an, chatten und so weiter. Und da kommt eben das Gehirn überhaupt nicht zur Ruhe. Und auch wer eigentlich körperlich arbeitet, kann so eben sein Gehirn nicht vernünftig erholen. Man ist ja, ich weiß nicht, ob du das auch kennst, aber man fühlt sich danach ja auch nicht wirklich entspannt, sondern eher so überladen. Und hat immer so das Gefühl, oh, wenn ich jetzt aufhöre, dann verpasse ich vielleicht noch irgendwas. Also es ist ja nicht, ist ja kein erholsames Gefühl danach.
1: Nee, überhaupt nicht, weil man ja auch mit so einer Frequenz dann Informationen reinkriegt, wenn man jetzt nicht gerade nur einen Artikel liest, sondern wirklich durch Videos scrollt oder sowas.
2: Genau.
1: Dazu passt eigentlich ganz gut, dass ihr auch schreibt oder beschreibt, warum Natur für die Erholung so gut ist und für uns. Und ich glaube, das ist was vielleicht auch jeder und jede kennt. So, also ich versuche oft in der Mittagspause einen kleinen Spaziergang zu machen. Hier ist so ein kleiner Wald bei mir um die Ecke und versuche da zumindest kurz reinzukommen. Weil man einfach merkt, dass einen das anders erholt. Manchmal habe ich das Handy dann doch dabei und gucke trotzdem im Gehen aufs Handy. Ich versuche es manchmal nicht zu tun. Aber solche Spaziergänge im Grünen, das ist schon gut fürs Gehirn und für die Regeneration, ne?
2: Ja, genau. Also da gibt es auch diverse Studien zu. Und es ist halt einfach so, dass man in der Natur seine Gedanken meist schweifen lässt. Also wenn man eben nicht ein Handy dabei hat, sondern tatsächlich einfach etwas achtsamer durch den Wald oder durch die Natur geht, dann bleiben die Gedanken meist nicht an einer Stelle, sondern die springen und man wandert, man sieht wieder was Schönes. Und dieses Hin- und Her-Wandern der Gedanken, das aktiviert dieses Default-Mode-Network sehr stark. Und inzwischen weiß man auch, dass dieses Netzwerk eng mit dem parasympathischen Nervensystem zusammenhängt. Das ist ein Teil des Nervensystems, der sehr wichtig ist für Erholung und Regeneration. Und aus dem Grund scheint es auch so zu sein, dass ein Spaziergang in der Natur eben sehr gut ist für die Stressbewältigung, dass der Körper da wirklich das ganze Stresssystem runterfährt.
1: Hast du auch ein bisschen das Gefühl, dass so Pausen vielleicht einen schlechten Ruf haben, weil Langeweile so einen schlechten Ruf hat? Weil das ist ja definitiv so. Ne? Also es ist ein total negativ behaftetes Wort, aber nach allem, was du mir so erzählst, klingt das ja eher nach einem erstrebenswerten Zustand, zumindest ab und zu.
2: Ja, also Langeweile ist tatsächlich was ganz Wunderbares. Meine Kinder sehen das sicherlich anders, aber es ist tatsächlich so, dass man ohne Langeweile auf viele Ideen gar nicht kommen würde. Das ist so eine Art Warnsignal, dass wir geistig unterfordert sind. Und das muss man spüren. Also wenn wir das spüren, dann suchen wir uns eine neue Tätigkeit und kommen möglicherweise auf ganz neue Ideen. Und das Problem ist, dass viele die Langeweile betäuben, bevor sie ihnen überhaupt bewusst wird. Also das Smartphone ist hier wahrscheinlich der allerbeste Langeweile-Killer überhaupt. Nur das Problem ist, wenn wir gar nicht spüren, dass uns langweilig ist, dann suchen wir auch nicht nach Strategien, die Langeweile loszuwerden. Und so versuchen wir vielleicht erst gar nicht, unser Leben interessant

0: weiter zu gestalten. Ja, und das ist natürlich sehr schade. Aber klar, ich kann mich auch noch an meine Jugend erinnern, noch komplett ohne Internet und Smartphone in einer Kleinstadt. Da habe ich auch die Langeweile gehasst. Also im Nachhinein habe ich aber eben auch schöne Dinge gemacht, zu denen ich mich ohne Langeweile nie durchgerungen hätte.
1: Ja, total. Also ich müsste auch jetzt wirklich überlegen, wann wir das letzte Mal so richtig langweilig war. Oder wenn ich die zumindest gespürt habe, ne? Und nicht eben irgendwie auf dem Sofa lag und am Smartphone rumgescrollt habe. Was schließen wir denn jetzt daraus, Anna? Heißt das jetzt, wir sollten möglichst oft nichts tun oder gibt es auch Grenzen und ja Situationen, in denen das dann eher schadet?
0: Ja, es gibt definitiv auch Grenzen. Also es gibt so ein bisschen so einen Trend. Es gibt auch manche Influencer und Autoren, die meinen, man könnte durch nichts tun per se sein Leben verändern und man sollte seinem Default-Mode-Network so viel Futter wie möglich liefern. Da sind aber manche Experten skeptisch und meinen, es kommt eher auf ein gesundes Gleichgewicht an. Weil das Problem ist, wenn man sich sehr viel mit sich selbst beschäftigt, dann kann das auch Überhand nehmen. Und wenn man immer wieder in so Grübelschleifen verfällt, dann kann das eben auch sich negativ auswirken auf die Stimmung und kann auch zu so leichten depressiven Symptomen führen. Und insbesondere Menschen, die da ohnehin zu neigen, die sollten da ein bisschen drauf achten, dass das eben ausgeglichen ist. Also man weiß zum Beispiel auch, dass Menschen mit Depressionen ein ungewöhnlich aktives Ruhezustandsnetzwerk haben. Ja, und deshalb muss man immer so ein bisschen gucken, dass man das in der Waage hält.
1: Verstehe, okay. Und nach allem, was wir jetzt so gehört haben über die Langeweile und die Möglichkeit, dem Gehirn Pausen zu geben, kannst du vielleicht noch so aus den Erkenntnissen ein paar praktische Tipps ableiten zum Schluss?
0: Ja, ich kann eigentlich nur noch mal Werbung machen für echte Pausen. Also, dass man bei der Arbeit immer mal wieder aufsteht, aus dem Fenster sieht. Das reicht ja manchmal, dass man einfach mal Richtung Horizont guckt. Da kommt der Körper schon runter. Und dass man mal seinen Gedanken freien Lauf lässt. Ich meine, wie du das machst, in der Natur spazieren gehen, ist natürlich auch wunderbar, um die Batterien aufzuladen. Ja, und zum Schluss halt noch mal sagen, dass man echt keine Angst vor Langeweile haben sollte. Und dass man bewusst auch mal eben Phasen des Leerlaufs zulassen sollte und eben nicht sofort zum Smartphone greifen. Ja, ich denke, da kommt man dann viel eher mal auf Ideen, die Langeweile dann halt auch noch viel nachhaltiger vertreiben. Also dann kommt sie auch so schnell nicht wieder, weil man tolle Ideen hatte, die man vielleicht nicht gehabt hätte, wenn man sofort Langeweile mit Social Media vertrieben hätte.
1: Also Appell an uns alle, lasst uns unseren Gehirnen ab und zu mal eine echte Pause gönnen. Und mehr dazu, wenn ihr nochmal nachlesen wollt, findet ihr auf spektrum.de. Und liebe Anna, dir sage ich vielen, vielen Dank fürs Erklären.
0: Ja, ich habe zu danken.
1: Und das war's für diese Woche vom Spektrum Podcast. Vielen, vielen Dank euch, dass ihr dabei wart. Gerne auch kommende Woche wieder zuhören. Wie immer am Freitag gibt's dann eine neue Folge von uns. Und bis dahin gerne den Podcast abonnieren, kommentieren, bewerten und teilen. Das würde uns sehr freuen. Auch dafür vielen, vielen Dank. Mein Name ist Marc Zimmer und ich sag tschüss und macht's gut.
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1: Politik ist im Allgemeinen sowie auch im Speziellen ein hartes Geschäft. Deshalb wünschen sich manche Politiker, man möge ihnen gelegentlich Respekt dafür zollen, dass sie ihr Leben dieser kräftezehrenden Aufgabe, sagen wir, widmen. Manch einer mag womöglich von Opfern sprechen. Friedrich Merz, der als Kanzler dem Begriff der Glücklosigkeit eine ganz neue Färbung gegeben hat. Merz selbst hat vor Jahr und Tag geklagt, er müsse aushalten, was vor ihm kein Kanzler habe aushalten müssen. Nun zieht ein solcher Satz, mag er auch wie bei Merz von Herzen kommen, immer auch Spötter an. Und bei Merz geben sich ja Spötter, Königsmörder und Angsthasen die schweißnasse Klinke in die Hand. Es kann einem auch schwindelig bei dem Gedanken werden, dass ausgerechnet Friedrich Merz und sein Kabinett das letzte Aufgebot der Demokratie gegen ihre Feinde sein sollen. Man fände sich ja sogar zusehends bereit, rückhaltlos zu glauben, dass es kaum noch Reserven in der demokratischen Parteienlandschaft gäbe. Wäre da nicht Manuela Schwesig? Die Ministerpräsidentin des wunderschönen Urlaubslandes Mecklenburg-Vorpommern ist, nach allem, was man so beobachtet, eher frei von Angst und Selbstmitleid. Sie zieht sich gerne rote Klamotten an und erzählt allen, sie sei die Frau gegen Blau. Also gewissermaßen die selbstbewusste weibliche Antwort auf die Herrenmenschen der AfD. Die hat zwar auch eine Frau an der Spitze, aber Alice Weidel würde sich niemals als Frau gegen Rot, Schwarz oder Grün aufstellen lassen, denn Alice Weidel muss immer so tun, als sei es ein unbedeutender Zufall, dass ausgerechnet sie und nicht der einfältige Tino Chrupalla die Herzen der Bio-Deutschen zum Schmelzen bringt. Manuela Schwesig aber bekommt jetzt Gegenwind von der Mimosenfront. Es sei doch gemein, dass sie ihren Kampf gegen die AfD so persönlich führe und dabei dermaßen altdemokratisch auch noch Wahlkampf gegen die CDU mache, die im Augenblick viel Liebe und Solidarität brauche. Ihr Versuch, mit einem personalisierten Wahlkampf die CDU klein zu halten, schwächt die politische Mitte und hilft am Ende der AfD. Dieser Satz stammt von der neuen CDU-Generalsekretärin Franziska Hoppermann, aber man könnte meinen, Friedrich Merz habe ihn ihr souffliert. Wie kommt denn auch eine sozialdemokratische Wahlkämpferin dazu, in diesen angespannten Zeiten ihre politischen Mitbewerber von der CDU auch noch besiegen zu wollen? Auch der melancholisch strubbelige Grünen-Chef Felix Banacek findet es gemein, dass Schwesig unbedingt ihre SPD stark machen wolle und nicht die anderen Parteien gleich mit. Es stimmt schon, Politiker haben es schwer und sie können einem leid tun. Aber als gelernter Wähler, der an den demokratischen Wettbewerb der Parteien glaubt, möchte man in Selbstmitleid versinken.
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1: Vielleicht auch hier ein kleiner Hinweis darauf, dass Scheitern ja überhaupt bedeutet, dass ich zunächst mutig war. Ich habe mich getraut. Das heißt, auch wenn ich gescheitert bin in diesem ersten Anlauf, dann heißt das ja nur positiv, dass ich mich getraut habe und allein das gehört schon gefeiert.
2: Das sagt Dejan Stojanovic. Scheitern ist sein Thema. Und wie er mit diesem Thema heute Geld verdient, das erzählt er uns im Flopcast. Mein Name ist Anja Bolle. Schön, dass ihr dabei seid.
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2: Dejan Stojanovic ist begeistert vom Scheitern und von Scheitergeschichten. Und das schon, bevor er selbst mal gescheitert ist. Eigentlich wollte Dejan Stojanovic Anwalt werden. Er hat Jura studiert, sich vor der Rechtsanwaltsprüfung dann aber entschieden, lieber Unternehmer zu werden. Also hat er zusammen mit einem Freund ein Startup gegründet, eine Verkaufsplattform für Neuwagen. Gleichzeitig hat er das Veranstaltungsformat Fuck Up Nights in Österreich groß gemacht, wo Unternehmer und Unternehmerinnen von ihren eigenen Fehlentscheidungen und Fehlern berichten können. Das hat ihn allerdings nicht davor bewahrt, selbst mit seinem Startup zu scheitern, obwohl es zu Beginn in der Branche hoch gelobt wurde. Mit dem Branding Failure Enthusiast hat er sich dann ein neues Geschäftsmodell rund um das Thema Scheitern aufgebaut. Wie das aussieht, darüber sprechen wir. Hallo Dejan, herzlich willkommen im Flopcast.
1: Hallo, ich freue mich, hier zu sein.
2: Es gibt ja so einige Geschichten von Unternehmerinnen und Unternehmern, die scheitern und dann ja feststellen, dass das gar nicht so schlecht war. Und die erzählen dann, was sie daraus Positives gezogen haben. Bei dir war schon eine, ich nenne es jetzt mal, Scheiterbegeisterung da, bevor du selbst gescheitert warst, oder?
1: Ja, genau, richtig.
2: Wo kam die her?
1: Ja, du, ich glaube, dass Scheitern einfach Teil des Erfolges ist und nicht das Ende oder selten das Ende ist. Und weil ich immer schon ein bisschen das Unternehmergehen in mir hatte, glaube ich, hatte ich es irgendwo auch im Bauch gefühlt, dass es nicht per se um diese individuelle Betrachtung ist von einer Sache, die nicht nach Plan geht, sondern was heißt das im ganzen großen Kontext. Und tatsächlich habe ich mein Startup gegründet und parallel die Fuck Up Nights nach Österreich gebracht. Also habe ich mich mit dem Thema beschäftigt, bevor ich noch mit meinem Startup ein Hashtag Epic Fail hingelegt habe. Aber ich wurde nur bestätigt in meiner These und in meiner Meinung, dass nicht nur ich und bei mir es vielleicht das Beste war, was mir als Unternehmer bisher passieren konnte, sondern auch bei vielen anderen Menschen auch das der Fall war.
2: Bevor wir über dein Startup sprechen, würde ich gerne mal noch weiter vorne anfangen. Kurz vor der Rechtsanwaltsprüfung hast du dich umentschieden, obwohl gut bezahlter Anwalt für viele ja eigentlich wie ein Traumjob klingt. Für dich aber nicht, oder? Wie kam das?
1: Ja doch, also tatsächlich hatte ich schon sehr viel Spaß in der Juristerei, wie wir das hier in Österreich sagen. Ich war schon mit Herzen dabei. Aber tatsächlich habe ich auch irgendwo das Gefühl gehabt, mehr machen zu können, woanders vielleicht noch mehr aufgehen zu können. Und das war tatsächlich in der Selbstständigkeit. Und dann gab es diesen Moment. Ja, ich habe mich tatsächlich in Österreich, in Wien, so ein bisschen wie der Harvey Specter gefühlt. Hatte auch sehr viel Spaß in diesem Beruf. Nur, wie gesagt, wenn die Berufung irgendwie lauter ist und größer ist und man folgt dem Herzen, dann macht man das auch. Und für mich war das Grund genug, es zumindest probiert gehabt zu haben, ohne mir dann später irgendwann mal vorzuwerfen mit was wäre wenn gewesen. Und tatsächlich, ja, das Startup ist gescheitert, aber ich kann heute tatsächlich auch sagen, es war das Beste, was mir passieren konnte.
2: Dann reden wir einmal über dieses Startup, was das war. Du hast eine Online-Plattform gegründet oder mitgegründet, auf der man Autos kaufen konnte, Neuwagen. Und das Besondere war dann, ich sag mal, der Crowd-Faktor, so nenne ich es
1: ja,
2: jetzt mal.
1: Ja, genau, genau.
2: Wie hat sich denn der Autokauf auf eurer Plattform vom normalen Autokauf unterschieden?
1: Um das Problem einmal zu verstehen, welches wir lösen wollten, war, dass dieser ganze Neuwagenhandel, Neuwagenkauf ja total konfus und intransparent war und vielleicht noch heute ist. Das heißt, unterschiedliche Preise für das gleiche Auto, für unterschiedliche Gender, für unterschiedliche Altersgruppen, keiner kennt sich aus, hier ist einmal ein Rabatt höher, bei dem anderen Händler wiederum niedriger und es ist sehr, sehr verwirrend. Und Und das war einfach die Entwicklung, die Marktentwicklung damals, dass mit diesen Rabattschlachten, ja, mit Rabatten um sich geworfen wurde. Und wir haben das selbst auch einmal erfahren und wollten eben genau diesen Crowd-Faktor, Power of the Crowd, gemeinsam sind wir stärker, dieses Prinzip wollten wir anwenden. Und das hat sich in unserer These so dargestellt, dass quasi du, Anja und ich, auch wenn wir uns nicht kennen, aber wenn wir zufällig den gleichen Mini Cooper haben wollen, also sprich die gleiche Marke und die gleiche Type, dann sind wir doch zu zweit bei einem Händler doch mit einer größeren Verhandlungsmacht ausgestattet als jeweils individuell. Und wenn wir dann 5 oder 50 sind, dann schaut es schon mal ganz anders aus. Und wir können für private Käuferinnen und Käufer tatsächlich sowas wie Firmenrabatte rausholen, die für alle gleich sind, die fair sind. Und entsprechend ist das auch eine Win-Win-Situation für viele Seiten.
2: Genau, weil die Käufer und Käuferinnen einen guten Preis kriegen und die Händler sofort mehrere Autos verkaufen können.
1: Genau so ist es. Und wir als Plattform wären dann tatsächlich nur erfolgsbeteiligt gewesen, auch auf Seiten des Händlers. Das heißt, wenn dort ein Deal zustande kommt, kriegen wir eine kleine Provision. Das war die Grundidee.
2: Das Konzept wurde anfangs auch viel gelobt. Du hast ja gerade auch schon gesagt, es war eine Win-Win-Situation für mehrere Seiten. Aber du bist mit deinem Mitgründer gescheitert und hast später auch gesagt, ihr habt alle klassischen Fehler gemacht. Was meinst du damit?
1: Ja, also was ist passiert? Wir haben ziemlich schnell Kapital aufgestellt und vielleicht auch hier eine kleine Falle, in die wir getappt sind. Wir haben, bevor wir die Juristerei und unsere Berufe verlassen haben, schon ein paar Alpha-Tiere, nenne ich das jetzt einmal, eingeladen aus unserem Freundeskreis, die uns in unserem Vorhaben ein bisschen challengen sollen. Und wir wollten dadurch feststellen, gehen wir in die richtige Richtung oder passt da irgendwas nicht, abhängig vom Feedback. Und was ist passiert? Diese Alpha-Tiere mehr oder weniger sind nach Hause gegangen und haben uns so circa 100.000 Euro am Tisch liegen lassen. Das heißt, Confirmation pur. Das passt. Das hat schon einen Sinn, was wir da machen, und haben entsprechend gekündigt. Und wir haben dann mit dieser Euphorie das ganze Geld dann noch einmal insgesamt über 500.000 Euro aufgestellt und in eine Plattform gesteckt, in dem Aufbau dieser Plattform. Der Fehler hier war, dass wir zu groß gebaut haben. Das heißt, um einfach nur zu testen, ob jetzt nehme ich dich wieder als Beispiel an, du und ich uns irgendwo finden, vielleicht auch auf der Straße und zufällig gemeinsam ein Auto haben wollen. Nur um das zu testen, haben wir halt zu groß gebaut. Wir haben sowas wie Amazon gebaut. Login für Händler, Login für User. Wenn du den Automobilmarkt kennst, dann weißt du auch, dass jede Marke einen eigenen Autokonfigurator hat und jeder ist anders. Wir haben das versucht zu vereinheitlichen, was uns auch gelungen ist. Wir haben darüber hinaus einen Kreditrechner gehabt, um sofort die Kreditrate ausrechnen zu können. Und auf etwas, worauf ich besonders stolz bin, wir haben auch sowas wie einen Lifestyle-Konfigurator gebaut. Weil es dann für unsere Zielgruppe, so wie wir das gesehen haben, nicht mehr darum ging, welche technischen Details stecken in einem Auto, sondern vielmehr, welchen Lifestyle lebe ich und welches Auto passt zu meinem Lifestyle. Und daher die Frage Hund oder Katze, Schach oder Skifahren, Stadt oder Land und so weiter. Also richtig, richtig kreativ, aber entsprechend auch alles gebaut, weil wir dachten, wenn wir launchen, das muss alles Hand und Fuß haben.
2: Aber es war dann im Prinzip so groß, dass ihr eine kritische Masse, die ihr für diese Größe gebraucht habt, gar nicht erreicht habt.
1: So ist es. Und nicht nur die kritische Masse, weil die Masse war ja theoretisch da, als wir gelauncht haben, nur wir haben nicht gewusst, wo sind sie auf unserer Plattform. Wir sehen auf Google Analytics, dass hier tausende Menschen auf der Plattform sich bewegen, aber wir haben keine Ahnung, wer sie sind, warum das nicht funktioniert. Und wie gesagt, das alles noch einmal nur, um zu testen, ob eben zwei Leute einen besseren Rabatt bekommen. Und das war ein Kapitalfehler. Lustigerweise gibt es Studien dazu, und mir ist es auch aufgefallen mit meinen Fuck-Up-Nights, als auch bei den Firmen, mit denen ich war, dass das der Grund Nummer eins ist, warum Startups und Projekte scheitern. Und zwar, ich nenne es jetzt ein bisschen anders, man verliebt sich in die Lösung, aber nicht in das Problem. Und das ist einfach der erste Kapitalfehler, den wir gemacht haben. Wir wollten eine schöne Lösung haben und haben vergessen, dass es eigentlich hier nur um die Frage geht, günstiger, schneller, besser, zu zweit.
2: Und dann war es irgendwann vorbei.
1: Es war nicht ganz so schnell, aber es war tatsächlich dann vorbei. Also was passiert, wenn du viel Kapital aufstehst, viel Kapital für eine falsche Lösung ausgibst? Naja, dann steigt der Druck und man fängt auch zu scheitern an. Also nicht nur das Geld ist weg, sondern man fängt auch zu streiten an. Und das ist bei uns auch der Fall gewesen. Das heißt, meine Mitgründer haben dann irgendwie sich doch zurückgezogen und ich war plötzlich alleine. Aber mein Glück war, dass ich dann für ein paar Monate in Silicon Valley konnte. Und dort war ich bei einem Accelerator-Programm von Plug and Play, also Plug and Play Tech Center, gibt es auch in Deutschland und überall auf der Welt. Und ich war im Silicon Valley in Sunnyvale und habe dort tatsächlich wahnsinnig viel lernen können über, wie macht man es richtig und überhaupt, wie geht man mit Fehlern um, weil vielleicht hätte ich sie von Anfang an einbauen müssen. Fail fast, fail early instead of fail expensively. Und das war eben unser Problem. Als ich zurückgekommen bin, habe ich wirklich die Plattform ein bisschen umgebaut, weil danach war nicht mehr so groß die Technologie im Vordergrund, sondern einfach eine Landingpage und hinter der Landingpage war ich versteckt mit meiner Excel-Tabelle und mit meinem Telefon und ich habe plötzlich direkten Kundenkontakt gehabt und habe herausgefunden, welche Kundengruppe hat tatsächlich ein Problem, dass es wert ist, gelöst zu werden. Und Spoiler, es war nicht so, wie wir gedacht haben, alle Autokäuferinnen und Autokäufer, sondern auch nicht die männliche Kundschaft, sondern es waren tatsächlich Frauen, die unsere Hilfe gebraucht haben. Und das vielleicht nur ganz kurz erklärt, kann ja jemand daraus lernen, der gerade selbst in einer Gründungsphase ist. Männer haben Angebote schon gehabt und wollten einfach nur challengen, uns challengen, beziehungsweise sehen, ob sie das Beste rausgeholt haben mit ihren Verhandlungsfähigkeiten. Frauen haben das Problem, dass sie erfolgreich sind, dass sie Unternehmerinnen sind, Geschäftsführerinnen und wenn sie dann in ein Autohaus gehen, war die erste Frage, ja hallo, wo ist denn ihr Mann? Mhm. Oder ja hallo, wollen wir ein rotes Auto haben?
2: Mhm. Und brauchst du vielleicht noch Platz für einen Kindersitz?
1: So ungefähr, ja. Also echt die Klischees, die man ja so auch aus dem Fernsehen kennt. Aber tatsächlich wollten diese Frauen und wollen und zu Recht nicht so behandelt werden. Haben gesagt, wenn mir jemand helfen kann, professionellst, den bestmöglichen Preis zu bekommen und das Auto vielleicht sogar nach Hause geliefert zu bekommen, dann bin ich sogar bereit dafür zu zahlen. Und das habe ich dann herausgefunden. Wo ist jetzt der Failure? Der Failure war, dass wir als Team einfach nicht mehr funktioniert haben. Als das funktioniert hat, ist mein Founding-Team wieder zurückgekommen und hat gesagt, ja, so wollen wir es aber nicht machen. Es war meine Chance, meine Anteile mehr oder weniger zu verkaufen und das Ganze dem Team in die Hände zu legen, dass sie das fortführen. Und sie haben das aber ja, dann nicht geschafft. Mhm. Nach weiteren 3 Monaten, sie wollten meinen Weg nicht weiterverfolgen, nach 3 bis 6 Monaten haben sie dann das Unternehmen zudrehen müssen.
2: Bevor wir dann jetzt darüber sprechen, wie du dann mit dem Scheitern umgegangen bist, müssen wir auch einmal darauf gucken, was du parallel dazu schon gemacht hast. Du hast 2014 das Konzept der Fuck-Up-Nights in Österreich bekannt gemacht. Da sprechen ja Unternehmer und Unternehmerinnen über ihre eigenen Fehler und übers Scheitern. Wenn du jetzt sagst, ihr habt die klassischen Fehler gemacht, hast du denn da dann nicht schon mal von diesen Fehlern, die ihr dann bei eurem Startup gemacht habt, gehört? Hätte dich das davon nicht bewahren können?
1: Ich habe davon gehört, ich habe auch viele andere Fuck-Ups gehört. Das Problem ist, dass sich in die Lösung verlieben, anstatt in das Problem ja quasi so die Überschrift gibt. Aber viele unterschiedliche Wege führen zu diesem Outcome. Mhm. Und mir war das ja noch nicht so bewusst. Das heißt, was ich nämlich nicht gewusst habe, und das war ja das größere Problem, wir haben dadurch, dass wir sehr viel Aufmerksamkeit auf uns gezogen haben, haben wir fälschlicherweise geglaubt, wir sind auch irgendwo im Zentrum des Universums. Alle schauen auf uns, was ein Kapitalfehler war, weil so wichtig sind wir nicht und waren wir auch damals nicht. Aber eben dieser Irrglaube. Und wenn man glaubt, dass viele auf einen schauen, dann hat man oder haben wir damals das Gefühl gehabt, ich kann jetzt von mir sprechen, dass wir irgendwo auch eine Angst hatten, uns zu blamieren, Angst zu versagen, eben auch Angst zu scheitern. Ironischerweise hat diese Angst das Scheitern beschleunigt. Weil, wie gesagt, plötzlich macht man es schön anstatt effizient. Plötzlich glaubt man, die Lösung noch schöner machen zu müssen, noch mehr investieren zu müssen, anstatt mit einem halbfertigen, billigst gebauten Produkt hinzugehen. Und das ist jetzt auch mein Learning. Also ich habe überhaupt keine Ängste mehr in dieser Hinsicht. Wenn es nicht fertig ist, dann ist es gut, dass es nicht fertig ist. Weil nur so kann ich es weiterentwickeln in die richtige Richtung. Wenn ich einmal fertig gebaut habe, ohne mit dem User gesprochen zu haben, dann ist die Chance sehr wahrscheinlich, dass ich einfach den User übergangen habe. Mhm. Und dieses Learning habe ich nicht gehört. Ich habe dann auch das Publikum und viele, viele in meiner Community gefragt, genau diese Frage habe ich gestellt. Wo glaubt ihr, kommt denn die Angst vor dem Scheitern her? Ist es die Ungewissheit, wie die eigene Fähigkeit ist oder wie das eigene Produkt, die eigene Idee ausgehen könnte? Oder ist es eher die Gewissheit, dass andere ja urteilen werden, wenn es nicht nach Plan geht und überhaupt nicht positive Vibes spreaden werden? Und 75, 76% haben gesagt Zweiteres. das hat mich eben ja einerseits bestätigt in meiner Überlegung, dass es nicht nur per se darum geht, dass ich mir selbst nicht vertraue und meinen Fähigkeiten nicht genug Vertrauen schenke, sondern dass hier auch die Zivilgesellschaft einen großen Einfluss hat, wie wir Unternehmerinnen und Unternehmer arbeiten und handeln.
2: Wie bist du denn in dem Moment des Scheiterns, als dann damals das Startup vorbei war, damit umgegangen? Was hast du gemacht?
1: Offen gesprochen war das eine sehr schmerzvolle Zeit. Das war schon eine sehr schmerzvolle Erfahrung. Vieles ist nicht so aufgegangen, wie ich es mir gedacht und vielleicht auch gewünscht habe. Die Idee war ja, mit meinem besten Freund die Welt zu erobern. Und plötzlich bin ich alleine und das Unternehmen funktioniert nicht, als auch die Freundschaft funktioniert nicht mehr. Das war nicht die Idee. Mit diesem Low, das ich hatte, habe ich klischeehaft ein One-Way-Ticket ins Warme gebucht, nämlich nach Thailand in meinem Fall, und habe dort einfach das verdauen wollen und auch reflektieren wollen. Wie kam es dazu? Was habe ich falsch gemacht? Was sind meine Learnings? Das ist wichtig, dass man sich Zeit nimmt und sich überlegt, was habe ich daraus gelernt? Das habe ich gemacht und erst dann habe ich durch dieses Reflektieren festgestellt, wo ja hier die Fehler waren, die Kapitalfehler, die auch ich gemacht habe, so dass ich es in Zukunft nicht mehr machen muss. Und vielleicht nur ein kleines Detail zu diesem Klischee. Ja, tatsächlich haben wir auch eine Umfrage mal gemacht, wie gehen Unternehmerinnen und Unternehmer um nach einem Business-Fuck-up, und haben USA und Europa vergleicht. Und ja, ich war der typische Europäer, emotional verdauen ist die Devise. Verstecken und emotional verdauen, während Amerikaner und Amerikanerinnen hier das Reflektieren, die Business Learnings nehmen und es sofort noch einmal probieren.
2: Wobei ich beim Scheitern beide Seiten verstehen kann. Also sowohl zu sagen, okay, ich lerne jetzt daraus und mach's nochmal und dann diesen und jenen Fehler nicht nochmal, aber auch zu sagen, ich muss das jetzt erstmal für mich persönlich verdauen, weil man hat ja auch Zeit reingesteckt und Herzblut reingesteckt irgendwann mal.
1: Ja, natürlich, aber wenn du, ja, natürlich, Punkt. Du hast recht, Anja. Man kann aber auch weiterdenken. Ich glaube, dass irgendwo in der Mitte die Wahrheit liegt. Weil dieses emotional vor allem verdauen, geht ja auch in die Richtung, man hinterfragt sich ja selbst, ist das Projekt und das Startup gescheitert oder bin ich als Mensch gescheitert? Und leider sind wir in Europa noch dort, wo auch der Mensch selbst hinterfragt wird und das Scheitern als Mensch irgendwo auch ein Thema ist. Und das kommt dann einfach daher, weil wir auch jetzt nicht das klassische Unternehmerland sind, vor allem in Österreich, aber auch ganz Europa ist es nicht so, wie zum Beispiel Israel, wie zum Beispiel das Silicon Valley Amerika. Weil dort ist es ein leichteres, wenn du weißt, ich werde gerade gefeiert, weil ich gescheitert bin. Mhm. Jetzt bin ich erst recht ein guter Unternehmer und die Wahrscheinlichkeit, dass ich jetzt noch mehr Kapital aufstellen kann für meine zweite Idee, ist größer. Natürlich ist es dann leichter zu sagen, das analysiere ich und mache es gleich noch ein zweites Mal, während wir hier Schwierigkeit haben, eine zweite Chance zu bekommen. Oft mal gebrandmarkt ist und wenn Menschen Konkurse und Insolvenzen schlittern, dann ist es ja nochmal juristisch auch nochmal ganz, ganz unfein, sagen wir mal so vorsichtig.
2: Was war denn dein erstes Learning? Was war das Erste, was du dann gemacht hast, als du aus Thailand wieder da warst?
1: Mein erstes Learning war tatsächlich die Tatsache, dass ich nicht mehr Angst haben möchte, mich zu blamieren. Das war das Erste. Mein zweites Learning, das kann ich noch ganz kurz ausführen, war auch, dass ich als Jurist die Gesellschaftsverträge für unser Startup aufgesetzt habe. Und das habe ich so für uns Founder nied- und angelfest gemacht, dass egal ob Venture Capital oder wer auch immer zu uns kommt, wir Founder sind geschützt. Dabei habe ich aber übersehen, dass wenn ja ich mit meinem Co-Founder ein Problem habe, dass wir da keine Lösung haben. Mhm. Und das heißt, da habe ich auch einmal vielleicht, also nicht vielleicht, sondern da habe ich für mich auch erkannt, Moment, ich sollte mich vielleicht auf das konzentrieren, was ich gut kann, wo ich glaube, da habe ich Fähigkeiten und Gesellschaftsverträge auch als Jurist. Die waren auch damals nicht, als ich Jurist war, mein Schwerpunkt, sondern ich war eher im Immobilienrecht und Zivilrecht. Das hätte ich Experten geben sollen. Und das ist auch eine Sache, die ich jetzt befolge, sei es steuerrechtlich, dafür gibt es Experten, sei es andere Thematiken, es gibt Experten, die hole ich ins Boot. Weißt du, was bei mir lustigerweise war, als ich zurückgekommen bin? Ja, es war eine schwierige Phase und ich war in Thailand, aber als die Geschäftspartner, mit denen ich zu tun hatte in Österreich, die Autohändler gehört haben, dass ich nicht mehr da bin, haben sie schon noch gewusst, deren steht für Innovation und Digitalisierung, auch vor allem im Automobilbereich. Und diese Autohändler haben mich dann mehr oder weniger angerufen und haben gesagt, wir brauchen deine Hilfe. Und Glück im Unglück, ich habe ein schönes Leben in Thailand gehabt, die paar Monate, wo ich drüben war. Aber ich habe dann gesagt, ich nenne jetzt einfach einen Tagessatz, der sehr lukrativ auch für mich ist, zurückzukommen. Und wenn sie das akzeptieren, dann bin ich wieder zurück im Business und gehe in Richtung Beratung und helfe ihnen, diese Digitalisierung anzugehen, vor allem die Autohändler und Händlerinnen. Und das war bei mir der Fall. Ich habe das Angebot, das ich gelegt habe, wurde angenommen und dann war ich nach ungefähr 3,5 Monaten wieder in Österreich.
2: Du hast dann das Failure Institute Österreich gegründet und einen YouTube-Kanal gemacht, The Failure Talks. Mhm. Wann hast du denn dann gemerkt, rund um das Thema Scheitern kann ich mir auch ein Geschäftsmodell aufbauen?
1: Das war ein schleichender Prozess. Ich habe nach Thailand und nach meinem eigenen Scheitern, nach dieser grandiosen Erfahrung gedacht, jetzt erst recht, jetzt mit den Fuck-Up-Nights, vor allem was ja bei uns wie ich sie mache, ein Community-Event ist, kostenlos. Ich wollte so viele Menschen wie möglich erreichen, dass sie auch das Positive rausnehmen und jetzt erst recht dieses Scheitern enttabuisieren. Und ich war viel auf der Bühne, da wurde ich eben mit meiner Expertise und als der Gründer hier in Österreich von den Fuck-Up-Nights gefragt, ob ich nicht einmal einen Vortrag halten möchte, einen Vortrag bei einer Konferenz. Dann war es einmal eine Firma, die eine Keynote von mir haben wollte. Dann war es mehr als nur eine Keynote, mal ein kleiner Workshop und so weiter und so fort. Und so habe ich gesehen, dass ich dadurch, dass ich mich exklusiv mit diesem Thema beschäftige und das nicht nur als, wie viele andere Berater und Coaches, nur als Trend wahrnehmen und wenn morgen der nächste Trend da ist, dann sind sie auch dort, sondern für mich ist es wirklich elementar. Ich bin bei diesem Thema jetzt mittlerweile seit 9 Jahren, also habe auch ein Wissen angeeignet, habe es auch zahlreich bei Firmen getestet und habe dann einfach gesehen, das macht mir extrem viel Spaß. Ich kann helfen, dass nicht nur Menschen weniger Ängste haben und sich mehr trauen, aber auch Firmen verstehen, dass in einem Fehler, der passiert, ja ganz viel Potenzial steckt. Nicht nur wissenstechnisch, sondern auch unternehmerisch betrachtet, weil Fehler machen und Fehler nicht rechtzeitig beseitigen oder Fehler wiederholen, kann ganz viel Geld kosten. Und wenn wir Maßnahmen setzen, um das eben einzusparen, dann geht es einem Unternehmen ja auch besser. Nicht nur finanziell, sondern auch von der Firmenkultur ja auch.
2: Kommen die Firmen denn zu dir, wenn sie schon gescheitert sind oder vorher schon?
1: Im Prinzip sowohl als auch, wenn ich ehrlich bin. Aber mehr eigentlich Firmen, die erkennen, dass eine Fehlerkultur wichtig ist. In Deutschland, eigentlich in ganz Europa. Die erkennen, dass da müssen wir jetzt ansetzen. Da ist so viel, an Vorteile sind damit verbunden. Und wenn wir eine positive Fehlerkultur von Anfang an aufbauen oder jetzt langsam transformieren. Und das ist schön zu sehen. Natürlich gibt es eine Historie und die muss man berücksichtigen und es gibt auch andere kulturelle Themen, die man berücksichtigen muss, aber irgendwie schaffen wir es tatsächlich, einen längeren Plan aufzusetzen, den wir dann langsam Step by Step mit Struktur abarbeiten. Firmen gibt es auch und Organisationen, die ja ein größeres Fuck-up haben und sagen, upsie, was machen wir jetzt? Ich sage das deshalb, weil oftmals mit so einem größeren Fuck-up, vor allem in einem Konzern, das nicht reflektiert wurde, aus dem keine Lehren gezogen wurden, hängt das irgendwo über den Köpfen der Menschen. Und ich habe Unternehmen erlebt, wo es dann heißt, wir haben eine super Idee, lass uns das machen. Oh no, wait, wir sind doch damals mit dem Projekt XY schon gescheitert. Nee, lass mal sein. Und da sagt das Unternehmen, oder es fragt sich zumindest, wo kommt das her? Wo haben wir diese Innovationskraft und diesen Mut verloren, vor allem Neues auszuprobieren? Und wenn sie dann feststellen, das hat vielleicht mit diesem einem oder anderen Projekt zu tun, dann komme ich auch gerne ins Spiel und wir analysieren das und entwickeln die Learnings, fassen sie zusammen, teilen das und es hat wahnsinnige viele Wirkungen. Einerseits allein die Signalwirkung, dass das Unternehmen oder die Beteiligten inklusive dem Vorstand sich dem stellen und analysieren und reflektieren und die eigene vielleicht auch Schuld suchen oder den eigenen Beitrag, ich will es nicht Schuld nennen, ist extrem wertvoll, insbesondere auch im Hinblick auf Vorbildwirkung. Weil wenn auch oben gezeigt wird, wir sind alle nicht von Fehlern befreit, dann ist es erst recht bei den Mitarbeiterinnen und Mitarbeitern ein Selbstverständliches, dass sie dann auch dem nacheifern.
2: Du sagst, dass Fehler sich auch positiv auswirken können, wenn man richtig mit ihnen umgeht. Wie geht man denn aus deiner Sicht richtig mit Fehlern um?
1: Wie geht man mit Fehlern richtig um? Ganz kurz die Vorgeschichte oder das andere, wie geht man aktuell mit Fehlern um? Wenn ein Fehler passiert, dann schämt man sich dafür. Weil man sich dafür schämt, versteckt man diesen Fehler, kehrt unter dem Tisch und gibt das Wissen nicht weiter. Und genau es umgekehrt in jedem dieser einzelnen Punkte zu machen, ist der richtige Umgang damit. Das heißt, Fehler ansprechen, Fehlerwissen teilen, weil der Fehler könnte auch wem anderen ja auch passieren. Das ist für mich die Definition von Teamwork, wenn ich ehrlich sein darf. Wenn ich etwas weiß, eine Gefahr kenne und ich weiß, dass das dir auch passieren könnte, dann sollte ich doch eher ermutigt werden, das mit dir zu teilen, damit bei dir der Fehler nicht passiert. Das heißt, da steckt doch dieses Positive. So geht man damit um. Nur, es braucht Rahmenbedingungen dafür. Also es ist zu wenig zu verlangen, mach das bitte, sondern es braucht Rahmenbedingungen. Es gibt Rahmenbedingungen, die jetzt aktuell nicht das ganze Thema fördern. Das heißt, wir müssen uns dem widmen. Wie können wir diese Rahmenbedingungen schaffen? Welche sind das konkret und wie können wir das schaffen, dass die Mitarbeiterinnen und Mitarbeiter und auch Menschen sich wohler fühlen? Und dann, wenn es nicht um Unternehmen geht, vielleicht auch hier ein kleiner Hinweis darauf, dass Scheitern ja überhaupt bedeutet, dass ich zunächst mutig war. Ich habe mich getraut. Ich glaube, 90% der Menschen traut sich ja gar nicht. Das heißt, auch wenn ich gescheitert bin in diesem ersten Anlauf, dann heißt das ja nur positiv, dass ich mich getraut habe und allein das gehört schon gefeiert. Und dann heißt es auch, wow, ich weiß jetzt was, was ich vorher nicht wusste. Das heißt, jetzt erst recht. Das heißt, du siehst, das Scheitern kann auch exklusiv positiv besetzt werden. Ich rede aber jetzt hier, um es klarzustellen, nicht von diesen klassischen blöden Fehlern. Fehler ist natürlich nicht gleich Fehler. Es gibt Fehler, die ich mit ein bisschen Recherche, mit ein bisschen Augen öffnen, zuhören, hätte verhindern können. Naja, come on, dann erwarte ich mir das von einem mündigen Menschen, dass das auch passiert. Aber ich rede von diesen Fehlern, die niemand gekannt hat, die nicht geplant waren, die, weil das Wissen nicht vorhanden war oder zu diesem Zeitpunkt nicht einfach da war, dann ist es ein wertvolles Fuck-up. Und genau dieses gehört aufgeschrieben, dieses gehört mit allen anderen geteilt.
2: Du organisierst jetzt seit fast 10 Jahren Fuck-Up-Nights in Österreich. Merkst du da irgendwie schon Veränderungen? Also wie geht man zum Beispiel in Österreich mittlerweile mit dem Thema Scheitern um?
1: Ich glaube, wir gehen auch in ganz Europa gleich damit um. Also es ist eine richtige Entwicklung, die stattfindet. Es geht in die richtige Richtung. Immer mehr und mehr Leute schauen sich die Fuck-Up-Nights in ganz Europa an. Ich habe auch meine Kollegen in Berlin, in Frankfurt, auch in Österreich. Wir sind ja mit dieser Bewegung in über 300 Städten weltweit. Aber jetzt in Österreich, ja, es geht in die richtige Richtung. Immer mehr und mehr Firmen öffnen sich dafür und wollen in diese Richtung was machen. Fakt ist aber auch, dass gerade letztens eine Umfrage ergeben hat, dass gerade Unternehmen keine 6% in der deutschsprachigen Region dem Thema Fehlerkultur die Aufmerksamkeit schenken. Also wir sind hier bei 6%. Das ist schon sehr brutal wenig. Noch viel Potenzial. Aber ja, es geht schon in die richtige Richtung. Immer mehr und mehr Leute kommen zu den Fuck-Up-Nights. Bei meinen Veranstaltungen bin ich oftmals in wenigen Stunden ausgebucht. Und die Bude ist bummvoll, wie man so schön sagt. Das heißt, das Interesse wird immer größer und hört gar nicht auf, sodass wir tatsächlich auch nächstes Jahr auch größere Sachen planen und nicht nur die Fuck-Up-Nights als Community-Event.

0: steh auf, probier es noch einmal, oder sage ich, bitte versuch gar nicht das Gehen, liebes Baby, weil das ist so schwer und du wirst jetzt noch 100 Mal scheitern, bis du endlich gehen kannst. Also hier noch einmal die Verantwortung der Gesellschaft in Erinnerung rufen. Ich glaube, das ist eine schöne Verantwortung. Das ist jetzt kein Blaming oder sowas. Das ist eine schöne Verantwortung, die wir alle haben, wenn wir hören, da will jemand etwas probieren, entweder Mut zu sprechen, irgendwie unterstützen, dass die Person sich das traut, und wenn es nicht nach Plan geht, dann einfach auch den Fokus auf die Learning setzen, es noch einmal zu probieren, anstatt von Anfang an hier das Negative zu sehen. Und das ist in der Zivilgesellschaft der größte Haken, der größte Punkt, den ich sehe.
1: Wie sieht's bei dir in der Zukunft aus? Du sprichst wahrscheinlich immer noch weiter über Scheitern und Fehlerkultur, weil du da sehr enthusiastisch bist. Aber kannst du dir auch vorstellen, zum Beispiel auch nochmal zu gründen?
0: Oh ja, sehr. Ich möchte nächstes Jahr sowas wie ein Failure Festival starten, weil ich merke, dass hier viel mehr passieren kann als nur 3 Speaker, Speakerinnen, die in 10 Minuten ein Fuck-up und die Lessons Learned teilen. Und eine andere Sache, die ich jetzt auch parallel gründe, aber auch hier mit meinen Learnings: fail early, fail fast, if necessary, ist sowas wie ein Failure Manager. Wir sind gerade auch in dieser AI-Welt. Das heißt, ein Failure Manager, der dabei Unternehmen hilft, Fehler schnellstmöglich zu erkennen, Fehler schnellstmöglich zu beseitigen und auch gleichzeitig zu schauen, dass dieser Fehler nicht wiederholt wird, weil genau da auch sehr viel Kapital steckt. Es gibt Umfragen, die zeigen, dass ein Unternehmen mit 1000 Mitarbeiterinnen und Mitarbeitern ungefähr 1 Million Euro pro Jahr sparen kann, indem eben Fehlerwiederholungen eingestellt werden oder Fehler rechtzeitig erkannt und beseitigt werden. Und das ist für mich einfach so ein riesen Enthusiasmus, genau das Thema zu tackeln.
1: Das sagt Dejan Stojanovic, der heute ein Failure Enthusiast ist und sich ein eigenes Geschäftsmodell mit seiner Scheiterbegeisterung aufgebaut hat. Vielen Dank für das Gespräch.
0: Herzlichen Dank, Anja.
1: Über Fehler sprechen und das Fehlerwissen weitergeben ist gutes Teamwork, sagt Dejan Stojanovic. Und Unternehmen können dadurch Geld sparen, denn, wie wir schon in mehreren Folgen gehört haben, Fehler kosten Geld. Dejan hat selbst erlebt, dass in der europäischen Kultur Fehler aber erstmal verdaut werden müssen und man sich versteckt. Besser wäre es, die Fehler zu reflektieren und es mit den Learnings sofort nochmal zu probieren. Auch wenn das, wie so vieles, vermutlich leichter gesagt ist als getan. Nächste Woche ist Leni Bold im Flopcast zu Gast. Sie musste die Notbremse ziehen, weil sie ein Burnout bekommen hat und hat dann einen großen Schritt gewagt. Statt weiter in Berlin zu bleiben, ist sie nach Mallorca ausgewandert und konnte dort mit genügend Ruhe und Abstand ihre Selbstständigkeit aufbauen. Heute ist sie Expertin für Work-Life-Balance. 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Mein Name ist Anja Bolle. Ich freue mich, wenn ihr auch nächste Woche wieder reinhört. Tschüss!
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1: Wehrhafte Demokratie. Das sagen PolitikerInnen gerne, wenn sie über unseren Rechtsstaat und das Grundgesetz sprechen. Wehrhafte Demokratie. In den letzten beiden Folgen haben wir schon gemerkt, dass das gar nicht so einfach ist, das mit der wehrhaften Demokratie. Denn Bedrohungen für den Rechtsstaat, die gibt's genug. Aber wie kann man sich jetzt ganz konkret dagegen wehren? Welche Schutzmechanismen hat uns die Verfassung eigentlich an die Hand gegeben, um sie zu schützen? Darum geht es heute in der dritten Folge des Podcasts In guter Verfassung, das Grundgesetz für morgen. Eine Kooperation von Detektor FM und der Stiftung Forum Recht. Mein Name ist Rabia Schlotz. Hi.

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1: Kleiner Zeitsprung, 75 Jahre in die Vergangenheit, zur Geburtsstunde der Verfassung, als sie von den Vätern und Müttern des Grundgesetzes geschrieben wurde.
2: Und war eben die Verfassung der Neuanfang, zu sagen, wir definieren uns jetzt auf eine neue Art, freiheitlich, demokratisch, inklusiv und versuchen auch eben gerade eine Abkehr von diesem vernichtungsorientierten Volksgedanken zu finden.
1: Nora Markart ist Verfassungsrechtlerin an der Uni Münster. Ihr kennt sie schon aus der ersten Folge.
2: Insofern war die Verfassung eben auch etwas, was über gemeinsame Werte und eben Grundrechte und Staatsprinzipien und so weiter etwas gab, wo man sagen kann, naja, das ist vielleicht auch so ein bisschen der Kitt, der die Gesellschaft zusammenhält.
1: 1948, also 3 Jahre nach dem Ende des Zweiten Weltkriegs, trifft sich der Parlamentarische Rat, also die verfassungsgebende Versammlung. Die besteht aus 61 Männern und 4 Frauen. Gemeinsam sollen sie eine neue Verfassung für die Bundesrepublik erarbeiten.
3: Ich denke, dass
4: die Wahl des Präsidenten ist vollzogen. Dr. Konrad Adenauer hat den Präsidententisch eingenommen.
3: Ich danke Ihnen zunächst auch namens der beiden Stellvertreter von mir für das Vertrauen, das Sie durch Ihre Wahl uns bekundet haben. Seien Sie überzeugt, dass wir unser Amt völlig unparteiisch und objektiv wahrnehmen werden.
1: Hier spricht Konrad Adenauer, da noch in seiner Rolle als Präsident des Parlamentarischen Rates. Später wird er der erste Bundeskanzler der BRD.
3: Es wird die vornehmste Pflicht meines Erachtens des Rates, aber auch des Präsidenten und seiner Stellvertreter sein, diese völlige Freiheit und Unabhängigkeit des Parlamentarischen Rates ständig zu wahren und sicherzustellen.
1: 8 Monate lang streiten die Mitglieder des Parlamentarischen Rates über den Text des Grundgesetzes. Sie debattieren über den Inhalt und streiten über Formulierungen. In einem Punkt aber sind sie sich einig. So etwas wie die Nazi-Diktatur soll sich nicht wiederholen können. Die Erinnerungen an die letzten Jahre sind noch frisch. In der Präambel der Verfassung heißt es deswegen: Von dem Willen beseelt, als gleichberechtigtes Glied in einem vereinten Europa dem Frieden der Welt zu dienen, hat sich das deutsche Volk Kraft seiner verfassungsgebenden Gewalt dieses Grundgesetz gegeben.
5: Das Grundgesetz der Bundesrepublik Deutschland ist eine wehrhafte Verfassung.
1: Das sagt Hubertus Gersdorf. Er ist Professor für Staats-, Verwaltungs- und Medienrecht an der Universität Leipzig.
5: Und es hat von vornherein mit Blick auf die Erfahrung der Weimarer Zeit Instrumente den politischen Organen an die Hand gegeben, um unsere Verfassung schützen zu können.
1: Diese Instrumente einer wehrhaften Demokratie, die im Grundgesetz selbst verankert sind, wollen wir uns in dieser Folge genauer anschauen. Sie bilden einen Schutzwall gegen alle Feinde der Verfassung. Staatsanwaltschaften, die Polizei, der Verfassungsschutz, die Gerichte, die sollen unsere Demokratie schützen. Aber nicht nur die, auch die Verfassung selbst legt vor. Schauen wir uns das doch mal genauer an. Der wahrscheinlich am häufigsten zitierte Schutzmechanismus ist die Ewigkeitsklausel, also Artikel 79 Absatz 3 Grundgesetz. Diese Klausel bestimmt, dass die Artikel 1 und Artikel 20 des Grundgesetzes im Kern unveränderbar sind.
5: Die Ewigkeitsgarantie sichert zum einen die Menschenwürde. Das ist das oberste Konstitutionsprinzip unserer Verfassung. Die Menschenwürde steht nicht zur Disposition des Gesetzgebers und auch nicht des die Verfassung ändernden Gesetzgebers. Das Gleiche gilt für die bundesstaatliche Struktur, also für unseren Bundesstaat. Die Aufteilung zwischen Bund und den Ländern, auch diese Zweiteilung, auch diese bundesstaatliche Struktur steht nicht zur Disposition des verfassungsändernden Gesetzgebers. Das ist ein wichtiges Instrument der Demokratiesicherung, denn eine Diktatur ist nahezu selbstverständlich auf eine einheitsstaatliche Struktur angewiesen. Eine föderale Struktur sichert Demokratie, nicht nur Pluralität, sondern auch Demokratie und ist deswegen mit Bedacht in unserer Verfassung in die Ewigkeitsgarantie aufgenommen worden. Und darüber hinaus stehen auch alle Staatsfundamentalprinzipien, weiteren Staatsfundamentalprinzipien nicht zur Disposition des Gesetzgebers. Das bedeutet das Demokratieprinzip, das heißt in erster Linie, dass alle Staatsgewalt vom Volke ausgeht, dass Staatshandeln rückführbar sein muss auf den Willen des Volkes. Es bedeutet aber auch die prinzipiell gleiche Teilhabe von Bürgerinnen und Bürgern an der demokratischen Willens- und Meinungsbildung. Zur Ewigkeitsgarantie gehört aber nicht nur das Demokratieprinzip, sondern auch das Rechtsstaatsprinzip, das heißt die Gesetzesbindung der Verwaltung, selbstverständlich auch der Regierung und, was man nicht vernachlässigen darf, das Gewaltenteilungsprinzip, das wahrlich nicht in allen Staaten gewährleistet ist. Darüber hinaus eben, wie gesagt, die bundesstaatliche Struktur. Und durch diese Ewigkeitsgarantie ist im Kern unsere Verfassung vor Änderungen schon wirksam geschützt. Eine Autokratie beziehungsweise gar Diktatur ist unvereinbar mit der Ewigkeitsgarantie und stößt deswegen auf den Widerstand unserer Verfassung.
1: So weit, so gut. Aber Moment, was in dem Artikel nämlich nicht steht, ist, dass man Artikel 79 Absatz 3 nicht einfach ändern kann. Also muss ich nicht einfach den Artikel einmal streichen und schon ist Fair Game bei den Grundrechten? Was macht man, wenn es eine Zweidrittelmehrheit im Bundestag gibt, die sagt, wir schaffen jetzt Artikel 79 Absatz 3 einfach ab? Oder auch, wir ändern auch einfach trotzdem Artikel 20 des Grundgesetzes und damit sozusagen den Rechtsstaat, die Demokratie, den Föderalismus und so weiter. Was da alles an Staatsprinzipien drinsteht, Sozialstaatlichkeit. Und dann, Verfassungsrechtlerin Nora Markert sagt dazu,
2: dann geht man zum Bundesverfassungsgericht und sagt, das ist eine verfassungswidrige Verfassungsänderung. Und dann sagt das Bundesverfassungsgericht das. Und was ist, wenn die sich dann nicht dran halten? Also ich glaube, wenn das so weit kommt, dann sind wir auch vielleicht in einer Situation, wo diese traditionellen Mechanismen auch einfach gar nicht mehr greifen, sondern wo es wirklich darum geht, es ist ein massiver Angriff auf die Verfassung. Dann sozusagen das Bundesverfassungsgericht das sagt, das ist aber verfassungswidrig, das wird die Leute dann nicht überraschen. Und das ist denen dann auch egal, weil sonst hätten sie diese Änderung nicht gebracht. Und deswegen, glaube ich, da verlassen wir dann längst das Gebiet, wo Parteien noch den Anschein versuchen zu erwecken, sie würden rechtmäßig und verfassungsmäßig handeln.
1: Wenn also jemand kommt und sich einfach über die Verfassung hinwegsetzt, dann brennt die Hütte schon. Gehen wir aber mal davon aus, die Ewigkeitsklausel funktioniert. Dann sichert sie ja neben der Menschenwürde und der Demokratie auch den Föderalismus. Also die Tatsache, dass Deutschland als Bundesstaat in Länder gegliedert wird, die an der Gesetzgebung mitwirken. Tatsächlich ist der Föderalismus im Grundgesetz gleich an zwei Stellen festgelegt. Eben in Artikel 20, der ja durch die Ewigkeitsgarantie unabänderlich ist, und auch in Artikel 28. Jetzt gibt es aber ja auch jede Menge funktionierende Rechtsstaaten, die zentralistisch organisiert sind, wie zum Beispiel direkt nebenan in Frankreich. Dass Deutschland die föderale Ordnung in die Verfassung mit aufgenommen hat und sie Gegenstand der Ewigkeitsgarantie ist, das hat historische Gründe, erklärt Verfassungsrechtler Hubertus Gersdorf.
5: Erstens hatten wir in Deutschland immer die Länder und vor allem die Abschaffung der Länder im Nationalsozialismus beziehungsweise auch in der Deutschen Demokratischen Republik sind Erfahrung für uns gewesen, dass die föderale Ordnung nicht nur für Pluralität sorgt, sondern eben auch die Demokratie sichert. Und deswegen bekennen wir uns zur föderalen Ordnung und auch deswegen haben wir die föderale Ordnung zur Ewigkeitsgarantie hinzugezählt.
1: Dass Deutschland in Bundesländer untergliedert ist, das ermöglicht dann auch einen anderen Mechanismus, den sogenannten Bundeszwang, festgehalten in Artikel 37 des Grundgesetzes. Der Bundeszwang soll helfen, die Einhaltung des Grundgesetzes zu sichern, wenn ein Bundesland verfassungsfeindlich agiert. Dann nimmt der Bund die Zügel in die Hand und setzt bestehendes Recht durch. Theoretisch zumindest.
5: Ich bin erst einmal sehr glücklich, dass von der Möglichkeit des Bundeszwangs im Prinzip noch nicht Gebrauch gemacht werden musste.
1: Bisher wurden Konflikte zwischen Bund und Ländern eher über Verfassungsklagen ausgetragen. Wenn der Bund aber von seinem Recht auf Zwang Gebrauch machen möchte, braucht die Bundesregierung die Zustimmung des Bundesrates, also aller Länder.
5: Beispielsweise, wenn auf kommunaler, auf Länderebene Entscheidungen des Bundesverfassungsgerichts nicht befolgt werden. Solche unglücklichen Fälle hat es in der Geschichte der Bundesrepublik Deutschland schon mal gegeben, dass Kommunen sich geweigert haben oder letztendlich wenigstens die Vorgaben des Bundesverfassungsgerichts nicht umzusetzen. Das ist ein misslicher Zustand. Misslich deswegen, weil die Autorität des höchsten deutschen Gerichtes wirken muss und die Entscheidung des Bundesverfassungsgerichts selbstverständlich umgesetzt werden müssen. Und wenn dies auf Länderebene und auch auf kommunaler Ebene nicht erfolgt, bestünde theoretisch die Möglichkeit, von den Mitteln des Bundeszwanges nach Artikel 37 des Grundgesetzes Gebrauch zu machen.
1: Ein anderer Schutzmechanismus ist die sogenannte Rechtsweggarantie. Die steht in Artikel 19 Absatz 4 des Grundgesetzes, ist also ein Verfahrensgrundrecht, das andere Grundrechte schützt. Die Regelung erlaubt es jedem, der sich durch den Staat in seinen Grundrechten eingeschränkt sieht, zu klagen, zur Not bis zum Bundesverfassungsgericht. Damit ist sichergestellt, BürgerInnen können staatliche Maßnahmen, die in ihre Rechte eingreifen, umfassend gerichtlich überprüfen lassen. Die Verfassung sichert außerdem die Effektivität des Rechtsschutzes. Will heißen, als Bürgerin habe ich einen Anspruch darauf, dass in angemessener Zeit und, soweit ich in eigenen Rechten verletzt sein könnte, in tatsächlicher und rechtlicher Hinsicht vollständig über die Rechtmäßigkeit der angefochtenen Maßnahmen entschieden wird. Ich kann also nicht nur klagen, ich habe auch das Recht auf eine zeitnahe Entscheidung. Aber nicht nur die BürgerInnen können sich wehren, auch an die politische Ebene wurde gedacht. Stichwort konstruktives Misstrauensvotum. Damit lässt sich ein Kanzler oder eine Kanzlerin abwählen, festgehalten ist das in Artikel 67 des Grundgesetzes. Das Zauberwort ist hier aber konstruktiv. Denn der Bundestag kann zwar dem Bundeskanzler und der Bundeskanzlerin das Misstrauen aussprechen und ihn oder sie abrufen. Allerdings unter einer Bedingung. Die ParlamentarierInnen müssen sich dann auch auf einen neuen Regierungschef bzw. eine neue Regierungschefin einigen. Ersatzlos absetzen und dann mal schauen, was passiert, geht also nicht. Diese Bedingung ist ein Learning aus der Weimarer Republik. Denn die Weimarer Reichsverfassung kannte lediglich das destruktive Misstrauensvotum. Damals konnte das Parlament den Regierungschef abwählen, ohne jemanden Neues zu bestimmen. Eine solche Leerstelle kann aber zu einer instabilen politischen Situation werden, die ausgenutzt werden kann. Und damals auch ausgenutzt wurde. In nur 14 Jahren Weimarer Republik gab es 21 Regierungen. Vor allem die KPD und die NSDAP haben das Instrument des Misstrauensvotums genutzt. Viel dagegen tun konnten die anderen Parteien nicht. Wenn sich Parteien heute so verhalten, verfassungsfeindlich sind oder gegen den Rechtsstaat vorgehen, dann kann man sie theoretisch verbieten. Auch das gibt das Grundgesetz vor, Artikel 21. Verfassungsrechtlerin Nora Markert sagt dazu:
2: Das ist natürlich schon ein ziemlich scharfes Schwert, dass so ein Verfassungsstaat zieht, zu sagen, eigentlich setzen wir auf die Demokratie und auf die Meinungsfreiheit und auf den Austausch und da sollen eben auch viele Positionen haben ihre Berechtigung und die Leute gehen wählen und die wählen halt die Regierung, die sie haben wollen. Und wir ziehen aber dann die Grenze, wenn wir eine Partei haben, die es wirklich darauf anlegt, hinter sich die Leiter hochzuziehen, also die quasi den Staat dann umbauen will und wirklich die Verfassung auch so, wie sie jetzt mit ihren Grundwerten noch funktioniert, das abzuschaffen, diese ganzen Garantien loszuwerden, wenn sie an der Macht sind. Und das ist dann der Punkt sozusagen, wo es auch schon wir in Richtung Kipppunkt kommen. Wenn die das einmal geschafft haben, ist es gar nicht mehr so leicht, da noch ranzukommen. Und deswegen ist beispielsweise das Parteiverbot etwas, über das wir deswegen ja jetzt auch so intensiv diskutieren. Zu sagen, ist das nicht jetzt der Punkt, wo man noch einhaken muss, wo es wirklich langsam gefährlich wird? Das Parteiverbot ist ein sehr aufwendiges, sehr langes Verfahren. Das ist jetzt nicht was morgen, was man einfach heute macht und morgen hat man Ruhe, sondern wo man eben auch sehr, sehr viel aus guten Gründen auch sehr viel beweisen muss.
1: In der Geschichte der BRD hat das Bundesverfassungsgericht bisher nur in zwei Fällen ein Parteienverbot ausgesprochen. 1952 gegenüber der SRP, einer Nachfolgeorganisation der NSDAP, und ein paar Jahre später, 1956, gegen die KPD, also die Kommunistische Partei Deutschlands. In den 2000ern hat es dann noch mal zwei Verbotsverfahren gegen die NPD gegeben. Beide scheitern, das letzte daran, dass die NPD quasi so machtlos ist, dass von ihr sowieso keine Gefahr mehr ausgeht. Ein Grund dafür ist sicherlich der Aufstieg der AfD. Mittlerweile wird auch da über ein Verbotsverfahren diskutiert. Ausgang noch offen. Dann gibt es mit Artikel 18 des Grundgesetzes die Möglichkeit, Verfassungsfeinden auf Zeit Grundrechte zu entziehen. Zuletzt hatte das Kampagnennetzwerk Camp Act mit einer Petition gefordert, dass Björn Höcke, also dem Chef der Thüringer AfD, mit Hilfe von Artikel 18 das aktive und passive Wahlrecht entzogen wird, um zu verhindern, dass er bei den Landtagswahlen im Herbst gewählt werden kann. Die Hürden dafür sind jedoch ziemlich hoch, erklärt Verfassungsrechtler Hubertus Gersdorf.
5: Es gab in der Geschichte der Bundesrepublik Deutschland schon einige Verfahren im Sinne des Artikel 18, also der Grundrechtsverwirkung, aber kein Verfahren hat Erfolg gehabt vor dem Bundesverfassungsgericht. Die Anforderung für eine Grundrechtsverwirkung sind die gleichen wie für ein Parteienverbot nach Artikel 21 des Grundgesetzes. Das heißt, diejenige Person, der Grundrechte aberkannt werden soll, muss sich aktiv gegen die freiheitlich-demokratische Grundordnung wenden. Das bedeutet, die Demokratie bekämpfen oder den Rechtsstaat außer Kraft setzen wollen. Und darüber hinaus muss diese Person auch dazu in der Lage sein, das im Einzelnen umzusetzen. Das sind sehr, sehr hohe Hürden, ebenso hohe Hürden wie für ein Parteienverbot. Und deswegen muss man sich immer im Einzelnen fragen, ob die in Bezug auf die jeweilige Person, aber auch Partei, die Voraussetzung vorliegen, die die Verfassung verlangt und aufstellt für eine Grundrechtsverwirkung bzw. für ein Parteienverbot.
1: Diese hohen Hürden hält Hubertus Gersdorf für sinnvoll.
5: Das ist ein beachtliches Schutzinstrument, wenn bestimmte Politiker, Sie haben jetzt den Herrn Höcke genannt, man könnte auch andere Politiker nennen, wenn man ihnen die Berechtigung entzieht, an den Wahlen auf Länder- oder auf Bundesebene mitwirken zu dürfen, also gewählt werden zu dürfen. Das ist eine erhebliche Beschneidung demokratischer Teilhabe. Und weil dieser Eingriff eben so weit geht, gibt es auch mit gutem Grund sehr hohe Hürden für eine Grundrechtsverwirkung nach Artikel 18 unseres Grundgesetzes.
1: Der deutsche Staat ist also sehr vorsichtig damit, selbst Verfassungsfeinden ihre Rechte zu entziehen, obwohl sie ja vermeintlich gegen genau diese Rechte vorgehen wollen. Heute schauen wir uns dafür den Verfassungsschutz genauer an.
6: Wir sind diejenigen, die als erstes anspringen sollten, aber auch nicht nur alleine, aber anspringen sollten, wenn eben eine Rauchentwicklung stattfindet, will heißen, es Feuer gibt und das Feuer eine Bedrohung für das Haus oder in unserem Fall eine Bedrohung für die Verfassung und für die Grundsätze unserer Verfassung bestehen.
1: Das sagt Stefan Kramer. Er ist Präsident des Landesamts für Verfassungsschutz in Thüringen. Der Verfassungsschutz, ob in Thüringen oder anderswo in Deutschland, soll also Rauchmelder sein und schon aktiv werden, bevor das Feuer schon lichterloh brennt. Dafür hat der Verfassungsschutz einen breiten Fächer an Möglichkeiten. Mit geheimen Gadgets und Maßanzügen wie in Agentenfilmen hat das aber meistens eher weniger zu tun. Schade eigentlich.
7: Und da ist natürlich häufig der Mythos, dass wir, wie in vielen Serien oder im Fernsehen zu sehen, tatsächlich aktiv werden, indem wir jetzt Verbrecher jagen, Staatsfeinde jagen, möglicherweise die auch stellen, hier quasi uns im Kampf mit ausländischen Spionageaktivitäten befinden. Das ist nicht der Fall.
1: Sagt Burkhard Körner, Präsident des Bayerischen Landesamtes für Verfassungsschutz.
7: Wir haben keinerlei Befugnisse, jetzt unmittelbaren Zwang auszuüben gegen Personen, die die staatlichen Interessen gefährden, unmittelbar vorzugehen. Wir sind eine Stelle, die der Beobachtung dient, der Aufklärung dient und letztlich dadurch versucht, hier die staatliche Meinung, die öffentliche Meinung eben insoweit mit zu beeinflussen, als es um extremistische Strukturen geht, die wir in unserer Arbeit sehen.
1: Und Beate Bube, Präsidentin des Landesamtes für Verfassungsschutz in Baden-Württemberg, ergänzt.
8: Der Beitrag, den der Verfassungsschutz leisten kann, ist primär der, dass wir die einzige vom Gesetzgeber beauftragte Stelle sind in Deutschland, vertreten in allen Bundesländern und auch im Bund, die den Auftrag hat, sämtliches Wissen zusammenzutragen über Gruppen, Organisationen, die politisch aktiv an der Beseitigung eben der tragenden Säulen unseres Staatswesens arbeiten.
1: Schon der englische Philosoph Francis Bacon wusste, Knowledge is power.
8: Das ist letztlich der Schutzeffekt, der durch diese Information auch eintritt. Man will Bescheid wissen in Deutschland, wer gegen die Kernelemente der Demokratie ist, wer sie aktiv bekämpft und überlässt das nicht anderen Stellen, sondern sagt, dafür brauchen wir eine staatliche Behörde, die natürlich nach den Regeln des Grundgesetzes Bindung an Recht und Gesetz, ein Kerngrundsatz des Rechtsstaatsprinzips, die nach diesen Regeln arbeitet und deren Handeln auch das gehört zum Rechtsstaat ja dazu, dann eben auch von unabhängigen Gerichten beispielsweise überprüft wird, wie es vielfältig in vielen Verfahren auch durchaus erleben.
1: Als aktuelles Beispiel nennt Beate Bube das Verfahren der Alternative für Deutschland gegen den Verfassungsschutz vor dem Oberlandesgericht in Münster. Das Gericht hat entschieden, der Verfassungsschutz hat die AfD zu Recht als rechtsextremistischen Verdachtsfall eingestuft. Das Gericht hat die Klage der AfD dagegen zurückgewiesen. Die AfD wirft dem Verfassungsschutz vor, er werde politisch instrumentalisiert, um die Partei zu benachteiligen. Stefan Kramer vom Verfassungsschutz Thüringen sagt dazu:
6: Ich höre diese Vorwürfe sehr häufig, der Verfassungsschutz sei ein Regierungsschutz, er sei ein willfähriges Instrument in den Händen der Aufsichtsbehörden, also der Innenminister, die ihn politisch manipulieren, beziehungsweise als politische Waffe nutzen würden. Das ist ebenso unsinnig wie falsch. Und zwar lässt sich das ganz einfach widerlegen, nämlich daraus, dass wir aufgrund unseres behördlichen Handelns immer auch der rechtsstaatlichen Kontrolle unterliegen. Das bedeutet, eine solche Einstufung muss immer auch auf den gesetzlichen Grundlagen fußen und das müssen wir nachweisen. Bedeutet, dass wenn eine solche Einstufung vorgenommen wird, wie eben jetzt sichtbar auch in Münster für das Bundesamt für Verfassungsschutz, dann muss man dort sehr genau begründen können, auch anhand von den tatsächlichen Anhaltspunkten, die man erkannt haben will, warum man eben zu dieser Bewertung kommt. Und dann ist es ein Gericht, das am Ende entscheidet, hat das gereicht oder hat es nicht gereicht. Und ich kenne keinen Amtsleiter oder Amtsleiterin, die so selbstmörderisch veranlagt wären, also politisch selbstmörderisch veranlagt wären, eine Einstufung oder eine Bearbeitung irgendeiner Bestrebung gegen die freiheitlich-demokratische Grundordnung vorzunehmen, ohne dass es diese tatsächlichen Anhaltspunkte auch nachweisbar gibt.
1: Und wie auch schon bei den anderen Schutzmechanismen, die wir vorhin besprochen haben, sind auch die Hürden für den Verfassungsschutz relativ hoch. Damit eine Gruppierung unter Beobachtung des Verfassungsschutzes gestellt wird, muss diese Gruppierung die Bestrebung haben, die freiheitlich-demokratische Grundordnung in Frage zu stellen. Was damit gemeint ist, erklärt Burkhard Körner vom Bayerischen Verfassungsschutz.
7: Das heißt, ich brauche eine Person oder eine Gruppe, die das Ziel hat, wesentlich

0: lässt sich zwischen der offenen und der verdeckten Beobachtung unterscheiden. Bei der offenen Beobachtung schaut der Verfassungsschutz, welche Informationen die Gruppierung oder die Organisation der Öffentlichkeit zur Verfügung stellt. Das funktioniert zum Beispiel bei Parteien, die zur Wahl antreten. Denn die stellen Informationen auch offen zur Verfügung, unterhalten Websites, treten offen in den sozialen Medien auf und haben teilweise auch Printmedien, erklärt Beate Bube.
1: Dann gibt es aber auch, den Punkt spielt einfach in den letzten Jahren, das dürfte nicht weiter überraschen, auch die Beobachtung über das Internet auf den unterschiedlichsten Kanälen im Internet, sowohl statische Websites als auch Social Media, als auch beispielsweise das Thema Computerspiele, Spielekanäle spielt auch bei der Beobachtung eine Rolle. All das hat in den letzten Jahren sehr stark zugenommen.
0: Zusätzlich dazu gibt es aber eben auch noch die vom Gesetzgeber zur Verfügung gestellten Methoden zur verdeckten Beobachtung. Und die sind dann ab und zu doch so ein bisschen agentenfilmmäßig. Da werden Menschen heimlich observiert, da werden sogenannte V-Leute eingeschleust, die die verdächtige Gruppierung infiltrieren. Außerdem gibt es noch die Überwachung von Telekommunikation.
1: Diese Methoden werden dann eingesetzt, wenn eben durch eine offene Beobachtung, eine offene Informationssammlung, die eigentlichen Verdachtsmomente und die eigentlich interessierenden Punkte, nämlich wie gefährlich ist eine Organisation, wie bereitet sie sich vor, wie bereitet sie einzelne politische Aktionen vor, plant sie beispielsweise einen Umsturz des Systems, egal mit wie erfolgversprechend das auch immer sein mag oder wenig erfolgversprechend, wie clandestin, wie man so sagt, agiert eine Organisation, dann braucht es eben verdeckte Methoden, weil dann würde man mit einem Blick in die Zeitung oder ins Internet nicht besonders weit kommen.
0: Anders als im Film dürfen die ErmittlerInnen aber nicht einfach machen, was sie wollen. Welche Mittel der Verfassungsschutz jeweils für die Beobachtung anwenden darf, das hängt von der Einstufung der jeweiligen Gruppierung oder der Einzelperson ab. Der Verfassungsschutz ordnet mögliche Fälle verfassungsfeindlicher Bestrebungen in drei Kategorien ein. Nochmal Stefan Kramer aus Thüringen.
2: Dann fangen wir zunächst mit einem Prüffall an, wo wir dann offene Informationen zusammentragen, keine nachrichtendienstlichen Mittel anwenden, sondern einfach mal so sammeln, was man so im grellen Licht der Öffentlichkeit über eine Gruppierung, über eine Bestrebung finden kann.
0: Also eine professionellere Google-Suche quasi.
2: Entweder diese Informationen verdichten sich, dass also aus dem Prüffall, dem ein Verdachtsfall wird, oder aber sie entkräften sich auch oder widerlegen sogar diese teilweise uns erreichenden Hinweise, dann kann es unter Umständen auch dazu kommen, dass man den Aktendeckel schließt und sagt, ist nichts dran, brauchen wir nichts zu machen.
0: Wenn der Aktendeckel aber offen bleibt, dann kommt Stufe 2, der Verdachtsfall.
2: In diesem Verdachtsfall dürfen dann auch nachrichtendienstliche Mittel angewandt werden, um möglicherweise bis dahin nicht öffentlich sichtbare Erkenntnisse und Tatsachen zu erlangen, die entweder, wie gesagt, die Befürchtung bestärken, dass es sich um eine Bestrebung gegen die freiheitlich-demokratische Grundordnung handelt, oder aber auch in diesem Stadium entlastendes Material zu finden, woraus sich dann möglicherweise ergibt, dass an der ganzen Sache doch nichts dran ist.
0: Und wenn was dran ist, kommt Stufe 3.
2: Wenn sich das dann auch in der Verdachtsfallbearbeitung mit der Möglichkeit, nachrichtendienstliche Mittel einzusetzen, weiter verdichtet, erlangt man dann die nötige Gewissheit, um davon ausgehen zu können, jawohl, es ist ein wirklich erwiesener Fall. Und das ist dann, wenn Sie so wollen, die Königsklasse, nämlich die Volleinstufung als erwiesen extremistische Bestrebung.
0: Bei Beobachtungsobjekten der zweiten und dritten Stufe darf der Verfassungsschutz nachrichtendienstliche Mittel einsetzen. Da sind wir dann wieder bei der verdeckten Ermittlung. Dabei muss der Verfassungsschutz jedoch immer das Prinzip der Verhältnismäßigkeit beachten, denn eine Beobachtung greift in die Grundrechte der Beobachteten ein.
2: Also das sind nicht irgendwie willkürlich, man steht morgens auf und sagt, jetzt heute machen wir dieses oder jenes, sondern das ist sehr fein abgestimmt aufeinander, das ist sehr wohl austariert und muss im Übrigen auch immer schriftlich und rechtlich begründet werden.
0: Sobald genügend stichhaltige Anhaltspunkte vorliegen, dass eine Bedrohung von jemandem ausgeht, informiert der Verfassungsschutz auch die Öffentlichkeit.
2: Um am Ende nicht nur andere Behörden, Justiz oder eben auch Politik, Bildung und so weiter zu sensibilisieren, sondern schließlich und endlich, wenn es dann gerade auch um Parteien

0: ein zum Beispiel geht, die Bevölkerung darauf hinzuweisen, dass hier ein politischer Wettbewerber, der im Wettbewerb unterwegs ist, der verfassungsfeindliche Ambitionen verfolgt. Und das soll natürlich dann im Ergebnis dazu führen, dass die mündige Bürger und der mündige Bürger am Ende an der Wahlurne mit diesen Informationen eine hoffentlich verantwortungsvolle Entscheidung trifft und dann eben nicht die Feinde der Demokratie wählt, die am Ende die Demokratie dann abschaffen sollen.
1: Ein Rauchmelder also. Der Verfassungsschutz warnt. Selbst löschen darf er aber nicht. Dafür kommen dann etwa die Strafverfolgungsbehörden ins Spiel, erklärt Beate Bube.
2: Auch dafür haben wir im Moment ja ein gutes Beispiel. Die sogenannte Gruppe Prinz Reuß ist im Vorfeld auch durch die Verfassungsschutzbehörden, unter anderem auch mit sehr maßgeblicher Beteiligung des Verfassungsschutzes in Baden-Württemberg, aufgeklärt worden.
1: Beate Bube meint damit die Reichsbürgergruppe um Prinz Reuß. Den Mitgliedern wird unter anderem vorgeworfen, Mitglied einer terroristischen Vereinigung zu sein. Die Prozesse laufen gerade an. Es gibt aber noch weitere potenzielle Gefahren für den Rechtsstaat. Burkhard Körner vom Verfassungsschutz in Bayern.
3: Gefahr ist ein Begriff, der unscharf ist aus meiner Sicht. Wir haben Gefahren für persönliche Unversehrtheit, für das Leben von Menschen, beispielsweise aus dem islamistischen Terrorismus heraus. Hier spielt insbesondere die Radikalisierung von islamistischen Einzeltätern, aber auch Organisationen wie der Islamische Staat, Provinz Khorasan, eine große Rolle, die in der Lage sind, auch größere Anschläge zu begehen und damit gerade im Hinblick auf die Europameisterschaft und die Konzertveranstaltung, die in München anstehen, eine große Gefahr darstellen. Für die Demokratie, und dagegen sehe ich die größte Gefahr, im Moment in dem Bereich, wo rechtsextremistische, rechtspopulistische und verschwörungstheoretische Ansätze ineinander verfließen, wo eben auch hier außerhalb rechtsextremistischer Organisationen Vorfeldorganisationen entstehen und man versucht, mit dem Konzept der sogenannten Mossadegh-Rechten über die Parteien, über bestimmte gefestigte Organisationen des Rechtsextremismus hinaus ein breites Bündnis zu schmieden. Eine besondere Gefahr ist im Moment auch durch die Desinformationspolitik Russlands gegeben. Da geht es Russland zum einen darum, Narrative, beispielsweise wie der Konflikt der Ukraine aus russischer Sicht gesehen wird, zu setzen. Zum anderen aber auch darum, durch Fake News Parallelwahrheiten zu schaffen, sozusagen die Währung eines demokratischen Verfassungsstaates, die Tatsachengrundlage in Frage zu stellen und damit Spaltungsprozesse in der Gesellschaft zu stärken.
1: Dass es der Verfassungsschutz mit einer Vielzahl von Gefahren zu tun hat, die aus ganz unterschiedlichen Richtungen kommen, das bestätigt auch Beate Bube vom Verfassungsschutz in Baden-Württemberg. Sie nennt Rechtsextremismus, Linksextremismus, islamistischen Extremismus und Terrorismus sowie auslandsbezogenen Extremismus und insbesondere auch die Reichsbürger als Bedrohung. Und Cyberangriffe und Spionage. Auch damit beschäftigt sich der Verfassungsschutz.
2: Da geht es darum, konkrete Verdachtsfälle zu bearbeiten, wenn der Verdacht entsteht, diese Person, jene Person könnte als Spion für Russland oder einen anderen Staat, auch China spielt hier eine große Rolle. Auch da gab es in jüngster Zeit ja Festnahmen, Verhaftungen in Deutschland, die belegen, dass sehr handfeste Verdachtsmomente, dass aktiv spioniert wird, gegeben sind. Und auch das klärt der Verfassungsschutz auf und kümmert sich drum.
1: Das ist die eine Seite der Medaille des Verfassungsschutzes. Wenn er seinen Job gut macht, dann bekommt man relativ wenig davon mit. Oft erst, wenn eine Gruppe festgenommen wird, dann hört man was. Die andere Seite der Medaille ist aber, wenn der Verfassungsschutz seinen Job nicht gut macht. Seit der Gründung des Bundesamts für Verfassungsschutz 1950 hat es immer wieder auch Skandale um die Behörde gegeben. Das vielleicht dunkelste Kapitel, der NSU-Terror. Die Mitglieder des nationalsozialistischen Untergrunds, kurz NSU, haben zwischen 2000 und 2007 10 Menschen ermordet. Der Verfassungsschutz will davon nichts bemerkt haben und das, obwohl mehr als 40 V-Leute ins Umfeld des Terrornetzwerks eingeschleust wurden. Zudem fiel der Verdacht auf einen Mitarbeiter des hessischen Verfassungsschutzes, nämlich auf Andreas Temme. Denn als die Terroristen Halid Yozgat in einem Internetcafé ermordet haben, war Temme zur Tatzeit oder zumindest kurz vorher in genau diesem Internetcafé. Temme bestreitet jedoch, etwas von der Tat mitbekommen zu haben. Die ErmittlerInnen haben ihn als Tatverdächtigen festgenommen, konnten aber keine Beweise finden. Das Landesamt für Verfassungsschutz hat ihn trotzdem entlassen. Und dann ist da noch der Fall Hans-Georg Maaßen. Der frühere Chef des Bundesamts für Verfassungsschutz wird inzwischen selbst vom Verfassungsschutz beobachtet und von der Behörde als Rechtsextremist geführt. Vom obersten Verfassungsschützer zum Beobachtungsobjekt. Spricht das schon für ein strukturelles Problem? Verfassungsrechtler Hubertus Gersdorf schätzt das so ein.
4: Also das, glaube ich, ist jetzt eine Ausnahme gewesen, dass Personen hohe Ämter im Staat wahrnehmen, wie beispielsweise das Präsidentenamt des Bundesverfassungsschutzamtes und dann auf politische Abwege später geraten. Also üblicherweise sollte man davon ausgehen, dass diejenigen, die so hohe Ämter bekleiden, ganz sicher auf dem Boden des Grundgesetzes stehen und keine Zweifel auslösen. Das hängt von der jeweiligen Regierung ab. Wenn die Regierung selbst, um die Metapher nochmal aufzugreifen, auf Kriegsfuß steht mit unserer Verfassung, mit der freiheitlich-demokratischen Grundordnung, dann ist auch nicht ausgeschlossen, dass in die wesentlichen Staatsämter wie das Bundesamt für Verfassungsschutz eben auch Staatsfeinde hinein lanciert werden. Und das ist natürlich nicht im Interesse der Funktion und schon gar nicht im Interesse unserer Verfassung.
1: Dass diese Gefahr besteht, liegt laut Hubertus Gersdorf daran, wie der Verfassungsschutz besetzt wird.
4: Der Verfassungsschutz wird letztendlich nach den normalen Spielregeln des Staates besetzt, personell besetzt. Wenn irgendwann einmal Demokratiefeinde bei uns das Sagen haben, das heißt die Staatsleitung in den Händen haben, dann besteht die Gefahr, dass Staatsfeinde den Verfassungsschutz führen. Und damit wird dann der Verfassungsschutz im Kern seiner Aufgabe nicht gerecht. Also das müssen wir ganz offen so sehen. Jede Regierung kann aus dem und selbstverständlich personell Veränderungen in allen Behörden und damit auch der Verfassungsschutzämter, der Verfassungsschutzbehörden vornehmen und eine entsprechende, wie auch immer geartete, mit unserer demokratischen Grundordnung eher auf Kriegsfuß stehende Regierung könnte genauso die entsprechenden Personen austauschen und sich so willfährige Personen suchen, die dann im Ergebnis ihrer Aufgabe, nämlich unsere Verfassung zu schützen, nicht gerecht werden. Das müssen wir so offen sagen. Wir haben nicht so eine unabhängige Stellung, wie wir es beim Bundesverfassungsgericht kennen. Auch hierüber könnte man nachdenken, ob man in Bezug auf die Verfassungsschutzämter Mechanismen schaffen, verfassungsunmittelbarer Art, die die Unabhängigkeit der Verfassungsschutzbehörden auch von der Regierung hinreichend absichern.
1: Aber auch ohne, dass eine verfassungsfeindliche Regierung an der Macht ist, hat es ein Hans-Georg Maaßen an die Spitze des Verfassungsschutzes geschafft. Wir haben Stefan Kramer gefragt, wie man das in Zukunft verhindern kann.
0: Also Sie sehen mir bitte nach, wenn ich jetzt diesen konkreten Fall nicht bewerten will, aber ich möchte es mal so zusammenfassen. Augen auf bei der Personalwahl. Man muss eben sehr genau hinschauen, nicht nur an der Spitze solcher Behörden, sondern auch in der Mitarbeiterschaft und Mitarbeiterinnenschaft. Wen stellt man ein? Da geht es gar nicht darum, dass jetzt noch umfangreichere Tests durchgeführt werden müssen, sondern die Sicherheitsüberprüfungen müssen sorgfältig stattfinden. Man muss sich sehr genau anschauen, wie ticken diese Menschen? Bieten sie die Gewähr dafür, auf dem Boden der freiheitlich-demokratischen Grundordnung zu stehen?
1: Ähnlich sieht das auch Beate Bube vom Verfassungsschutz in Baden-Württemberg. Auf die Frage, wie sie verhindert, dass in ihrer eigenen Behörde Menschen mit verfassungsfeindlichen oder extremistischen Tendenzen arbeiten, verweist sie auf das Landessicherheitsüberprüfungsgesetz. Das erfordert für alle Mitarbeitenden in den Verfassungsschutzbehörden eine eingehende Überprüfung der Person auf Zuverlässigkeit und darauf, ob die Person für die freiheitlich-demokratische Grundordnung eintritt. Um das zu prüfen, werden umfangreiche Sicherheitsermittlungen durchgeführt, und zwar auch im Umfeld der Person.
2: Darüber hinaus ist es ein Thema, mit dem wir uns auch in der Behörde auf Führungsebene, aber auch mit den Mitarbeitern intensiv auseinandersetzen, um möglichst frühzeitig zu erkennen, soweit es Extremismusbezüge gibt bei einem Mitarbeitenden. Das möchte ich nicht gänzlich ausschließen. Da ist auch eine Verfassungsschutzbehörde nicht gänzlich sakrosankt.
1: Wie wehrhaft ist das Grundgesetz? Das Grundgesetz hat eine ganze Menge von Schutzmechanismen, um den Rechtsstaat zu verteidigen. Denn die Mütter und Väter des Grundgesetzes haben Lehren aus der Weimarer Republik und aus der Nazizeit gezogen. Sie wollten unsere Verfassung deshalb mit vielen Mechanismen ausstatten, um einen Missbrauch vorzubeugen und den Rechtsstaat und die Demokratie wehrhaft zu machen. Deswegen sieht das Grundgesetz heute so aus, wie es eben aussieht. Viele dieser Mechanismen wurden aber noch nie angewendet. Ob sie im Ernstfall tatsächlich greifen, wissen wir nicht hundertprozentig. Die Ewigkeitsklausel soll verhindern, dass die Essenz des Grundgesetzes geändert werden kann. Instrumente wie ein Parteienverbot oder auch der Bundeszwang sollen es ermöglichen, gegen Feinde der Verfassung vorzugehen. Wir haben das Bundesverfassungsgericht, das über die Einhaltung des Grundgesetzes wacht, und wir haben den Verfassungsschutz, der wie ein Rauchmelder funktionieren soll, wenn Gefahr für den Rechtsstaat bzw. die freiheitlich-demokratische Grundordnung droht. Und ganz wichtig, deswegen wiederhole ich es nochmal, Haltung. Denn wie schon Friedrich Ebert gesagt hat, Demokratie braucht Demokraten. Damit endet diese Folge. In der nächsten Folge geht es um eine der größten Krisen unserer Zeit, die Klimakrise. Inwiefern ist die Verfassung auf Ressourcenkonflikte in Zeiten der Klimakrise vorbereitet und welche subjektiven Rechte bieten eine Antwort auf diese Herausforderung? Bräuchten wir eigentlich ein ökologisches Grundgesetz? Diese und viele weitere Fragen beantworten wir euch am 19. Juni. Dann könnt ihr die Folge überall hören, wo es Podcasts gibt, und unter stiftung-forum-recht.de. Redaktion für diese Folge waren Alea Rentmeister, Ina Lebetjew und Christian Bollert von Detektor FM sowie Marie-Elisabeth Mirsch und Katrin Schön von der Stiftung Forum Recht. Produziert wurde diese Folge von Benjamin Zerdani. Ich bin Rabia Schlotz. Ciao, bis zum nächsten Mal.

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1: Wer ein Kind erwartet, beschäftigt sich mit vielen Fragen. Ist alles in Ordnung? Wie wird die Geburt verlaufen? Und ganz praktisch, wie komme ich eigentlich rechtzeitig ins Krankenhaus? Für viele Familien in Deutschland wird genau diese letzte Frage immer relevanter. Denn die Zahl der Geburtskliniken ist in den vergangenen Jahrzehnten deutlich zurückgegangen. Besonders in ländlichen Regionen. Für manche Schwangere bedeutet das längere Anfahrtswege, weniger Wahlmöglichkeiten und die Sorge, ob die Versorgung im Ernstfall schnell genug erreichbar ist. Wir fragen uns deshalb heute in Ach Mensch, wie steht es um die Geburtshilfe in Deutschland? Warum schließen immer mehr Entbindungsstationen und was bedeuten längere Wege und die Krankenhausreform für die Gesundheit von Müttern und Babys? Ich bin Jessie Hughes, schön, dass ihr zuhört.
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1: Seit der Wiedervereinigung hat sich die Zahl der Krankenhäuser mit Entbindungsstationen in Deutschland etwa halbiert. Gründe dafür sind unter anderem Fachkräftemangel, wirtschaftlicher Druck und strukturelle Veränderungen im Gesundheitssystem. Gleichzeitig soll die Krankenhausreform die Versorgung stärker bündeln und Kliniken spezialisieren. Wie sich diese Entwicklungen auf die Geburtshilfe auswirken und was wir wissenschaftlich über die Folgen längerer Anfahrtswege wissen, darüber spreche ich heute mit Maxi Knifka. Sie ist Wissenschaftlerin am Max-Planck-Institut für demografische Forschung und forscht rund um Schwangerschaft, Geburt und die Gesundheit von Müttern und Babys. Herzlich willkommen, Frau Knifka. Schön, dass Sie heute Zeit für uns haben.
2: Hallo, ich freue mich auch sehr, hier zu sein.
1: Vielleicht zum Einstieg mal eine ganz platte Frage. Man hört es in den Medien gerade relativ häufig, dass Geburtskliniken schließen. Wie groß ist das Problem eigentlich gerade in Deutschland?
2: Also wir haben uns das mal für die 10 Jahre zwischen 2014 und 2024 angeguckt. Und da sehen wir einfach, dass der Anteil um ungefähr 25% zurückgegangen ist. Und in 2014 gab es noch um die 570 Geburtsstationen in Deutschland.
1: Und ist das Problem ein Problem, was wirklich ganz Deutschland betrifft oder vor allem ländliche Regionen, wo ja vor allem viele Kliniken schließen müssen?
2: Also das Problem betrifft ganz Deutschland. Es schließen Kliniken in Ballungsgebieten, aber eben auch im ländlichen Raum. Was sich unterscheidet, ist die Auswirkung der Klinikschließung. Denn da sehen wir sehr, sehr starke regionale Unterschiede zwischen ländlichem Raum und Großstädten.
1: Seit der Wiedervereinigung hat sich die Zahl der Entbindungsstationen halbiert und seit 2014 sind dann nochmal ein Viertel aller Geburtsstationen verschwunden. Woran liegt das?
2: Da gibt es mehrere Gründe natürlich. Ein sehr großer Faktor ist aber der Personalmangel. Überall im Gesundheitswesen haben wir Personalmangel und eben auch an der Geburtshilfe. Also es fehlt an Hebammen, an Geburtshelferinnen, Ärztinnen. Und die Geburtshilfe ist eben sehr, sehr personalintensiv, denn sie muss 24/7 eine gute Versorgung gewährleisten können. Und das sind eben jeden Tag 3 Schichten, die besetzt werden müssen. Und gerade ländliche Kliniken haben massive Probleme, diese Stellen zu besetzen. Und gerade die ländlichen Kliniken, die wenig Geburten haben, haben eben auch sehr große finanzielle Probleme. Denn wie gesagt, das sind sehr viele Stellen, die besetzt werden müssen. Das sind sehr hohe Personalkosten. Und die Geburtshilfe wird aktuell pauschal abgerechnet. Das heißt, egal wie lange die Frau in der Klinik ist, es gibt einen pauschalen Betrag. Und wenn eine Klinik nur 1 bis 2 Geburten am Tag hat, können diese Einnahmen eben nicht das Personal abdecken. Und dann haben wir noch einen dritten Punkt und das sind die Zentralisierungsbestrebungen und das sind ganz geplante Klinikschließungen, gerade von kleinen Häusern. Einerseits wegen den finanziellen Problemen, aber auch weil große Kliniken einfach bessere Outcomes haben, gerade bei Risikogeburten.
1: Ich frage mich immer, warum eigentlich Personal fehlt. Müssten da andere Anreize geschaffen werden oder woran liegt das eigentlich?
2: Die Geburtshilfe hat sich einfach sehr verändert und ist jetzt einfach personalintensiver geworden. Und es gibt immer mehr Hebammen, aber diese sind eben auch unterschiedlich verteilt in Deutschland. Gerade in den ländlichen Gebieten, da gibt es ja einfach eine Abwanderung von Leuten, die da wohnen, und dann fehlen eben genau dort auch die Hebammen und Ärztinnen.
1: Ich kann natürlich verstehen, dass ein kleineres Krankenhaus in einer ländlichen Region besonders schwer ist, wirtschaftlich zu betreiben. Sie haben jetzt die Krankenhausreform der ehemaligen Ampelregierung schon angesprochen. Die wird ja seit 2024 schrittweise umgesetzt. Und dabei geht es eben vor allem um die Spezialisierung von Kliniken. Also Krankenhäuser dürfen dann nicht mehr alle Leistungen anbieten, sondern nur, wenn sie dafür festgelegte, ja, Qualitäts- und Mindestanforderungen erfüllen. Wie sehr hat denn die Reformpolitik jetzt schon irgendwas mit den Schließungen vieler Geburtsstationen zu tun?
2: Sicherlich zu einem kleinen Teil, aber wie da die insgesamten Auswirkungen sind, müssen wir einfach noch abwarten. Aber ich finde an sich, dass die Krankenhausreform sehr, sehr wichtig ist. Denn was wir bisher gesehen haben, ist, wir haben die Probleme mit dem Personalmangel und den finanziellen Problemen. Und bisher war es eben so, dass dann teilweise spontan Geburtskliniken geschlossen wurden, unabhängig von der Krankenhausreform. Und diese unkoordinierten Schließungen, die führen eben zu großen Problemen in der Versorgung.
1: Nun bringt es natürlich einer Frau, die kurz vor der Geburt steht, nicht so wahnsinnig viel, dass jetzt ein anderer Ort vielleicht spezialisierter ist, wenn er weiter weg ist. Also was macht man denn ganz konkret, wenn sich ja einfach hier eine Lücke auftut?
2: Also die Familien sind momentan so ein bisschen auf sich selbst gestellt, denn sie müssen einfach mit den langen Anfahrtswegen zurechtkommen, müssen dann vielleicht schon früher, wenn die Wehen beginnen, sich auf den Weg in die Klinik machen oder im Notfall eben den Rettungswagen rufen.
1: Es gibt ja auch so eine Zahl, eine magische Zahl, 40 Minuten, also länger sollte ein Anfahrtsweg zur Entbindungsstation nicht dauern. Woher kommt eigentlich diese ganz konkrete Dauer und wer hat die festgelegt? Und was bedeutet es, wenn der Weg jetzt dann doch länger dauert als 40 Minuten?
2: Also die 40 Minuten sind die Empfehlung in Deutschland und die kommt vom gemeinsamen Bundesausschuss. Und das basiert so ein bisschen auf unterschiedlichen Studien, die verschiedene Fahrzeiten als kritisch ansehen. In manchen Regionen, in den Niederlanden, ist es schon in der Studie 20 Minuten gewesen. In anderen Studien in Norwegen ist es eher, dass die Risiken für verschiedenste Komplikationen ab einer Stunde steigen. Aber in Deutschland hat man sich eben auf diese 40 Minuten geeinigt. Und die Risiken, die eben ansteigen, sind, dass es einerseits eine Erhöhung vom Stress beim Baby gibt, wenn die Fahrt zur Klinik eben sehr lange dauert. Wir haben aber auch eben mehr ungeplant außerklinische Geburten. Das sind Geburten, wo es eigentlich das Ziel war, in die Klinik zu kommen. Aber weil die Geburt so schnell vorangelaufen ist, finden die Geburten zu Hause ohne medizinische Versorgung oder im Auto auf dem Parkplatz statt. Und im schlimmsten Fall kommt es eben auch zu einer höheren Sterblichkeit bei den Babys oder mehr Verletzungen und aber auch einer höheren Sterblichkeit bei den Müttern.
1: Die Zahl der Frauen mit über 40 Minuten Anfahrtsweg zur nächsten Geburtsklinik, die hat sich jetzt schon mehr als verdoppelt. Gibt es denn ähnliche Probleme wie hier in Deutschland auch in anderen europäischen Ländern? Also ich denke da zum Beispiel an skandinavische Länder wie Norwegen, die ja recht weitläufig sind und wo Fahrten ins Krankenhaus wahrscheinlich eher zu Hubschrauberflügen werden. Ich weiß nicht, wie regeln die das zum Beispiel?
2: Deutschland ist da auf jeden Fall nicht alleine. Es gibt sehr viele Klinikschließungen überall auf der Welt. Und in Norwegen, Finnland und Kanada hat man auch mal analysiert, was es jetzt für eine Auswirkung davon gibt. Also ja, die Fahrzeiten werden überall länger. In Norwegen, Finnland und Kanada wurde aber zum Beispiel keine Erhöhung der kindlichen Sterblichkeit gefunden. Sie finden mehr ungeplant außerklinische Geburten. Diese Zahlen steigen an. Aber Kanada und Norwegen, die gehen auch mit dem ganzen Problem ein bisschen anders um, indem sie Alternativen für die Familien bieten. Und zwar gibt es zum Beispiel in Norwegen Regionen, in denen eine kliniknahe Unterbringung bezahlt wird. Das heißt, wenn die Familien zu weit von der Klinik entfernt wohnen, bringt man die Familien einfach 2 Wochen vor dem errechneten Geburtstermin zu den Kliniken. Und die kommen dann kliniknah unter.
1: Die Idee ist nicht so schlecht, finde ich. Aber wenn ich mir das so ganz konkret vorstelle und auch aus eigener Erfahrung sprechen kann, gerade kurz bevor man ein Kind bekommt, will man eigentlich nicht nochmal an einem anderen Ort sein. Und vielleicht hat man ja sogar auch schon ein Kind zu Hause sitzen, dass man auch nicht so ohne weiteres entweder irgendwo anders einquartieren kann oder mitnehmen. Also wie realistisch ist es, dass wir vielleicht auch irgendwann zu solchen Lösungen greifen oder gibt es in Deutschland schon ganz andere Ideen?
2: Genau dieses Konzept wird auch in einer Region in Deutschland umgesetzt und das ist Sylt, weil dort gibt es eben auch seit 2014 keine Geburtshilfe mehr und die Anbindung ist wirklich sehr, sehr schwierig, gerade in der Nacht. Entweder müssen die Frauen mit dem Helikopter geholt werden oder es gibt einfach die Empfehlung, dass die Frauen spätestens oder ungefähr 2 Wochen vor dem errechneten Termin aufs Festland mit ihren Familien und die Unterkünfte werden bezahlt. Und natürlich ist es keine ideale Lösung, denn ich war auch schon mal schwanger und ja, ich hatte auch keine Lust, in den letzten 2 Wochen vor der Geburt nochmal irgendwie in der Ferienunterkunft oder in einem Patientenhotel an der Klinik zu wohnen. Aber das ist eben immer noch die bessere Lösung, wenn die Alternative ist, einen sehr langen Fahrtweg vor mir zu haben und im schlechtesten Falle einfach nicht rechtzeitig zur Geburt zu kommen und dann mit den Konsequenzen davon leben zu müssen.
1: Ja, sprechen wir vielleicht nochmal über mögliche Konsequenzen. Also ein weiterer Aspekt, mit dem Sie sich in Ihrer Forschung beschäftigen, ist die Entwicklung der Totgeburtenrate in Deutschland. Die steigt tatsächlich auch an, und zwar seit 2010. Was genau zählt medizinisch eigentlich als Totgeburt? Vielleicht klären wir das mal zuerst.
2: Also da gab es eine kleine Veränderung in Deutschland und früher war es so, dass alle Geburten von Kindern, die eben keine Lebenszeichen zeigen, eine Totgeburt sind, wenn sie mindestens 500 Gramm gewogen haben. Und alles, was davor passiert, sind Fehlgeburten. Und seit 2018 gibt es eben auch noch den Zusatz, dass die 24. Woche erreicht sein kann. Also selbst wenn ein Kind keiner 500 Gramm wiegt, aber die 24. Schwangerschaftswoche erreicht ist, dann zählt das eben auch als Totgeburt.
1: Das ist ungefähr der 6. Monat, oder?
2: Ja, ungefähr.
1: Eine Sache, über die wir schon im Vorgespräch gesprochen hatten, war, dass diese Zahl auch späte Abbrüche mit einrechnet, richtig?
2: Genau. Das ist ein bisschen anders als in anderen Ländern Europas, denn in Deutschland können wir nicht so ganz einfach unterscheiden, was war jetzt ein später Schwangerschaftsabbruch und was ist einfach eine spontane Totgeburt. Und deswegen müssen wir eben auch davon ausgehen, dass ein Teil dieses Anstiegs einfach ein Anstieg von späten Schwangerschaftsabbrüchen ist.
1: Ich frage mich natürlich, was bedeutet dieser Anstieg und worin könnten die Ursachen liegen? Gibt es irgendeine Korrelation mit dem Thema der Schließung der Geburtskliniken, worüber wir vorhin gesprochen haben? Kann man sagen, die Versorgungslage verschlechtert sich in Deutschland?
2: Davon würde ich jetzt erstmal nicht ausgehen, denn in den meisten Teilen von Deutschland haben wir immer noch eine sehr, sehr gute Anbindung zur Geburtshilfe. Es betrifft eben wirklich wenig Regionen. Natürlich sind die trotzdem sehr, sehr wichtig und wir müssen uns damit beschäftigen, wie wir den Frauen Alternativen bieten. Aber die medizinische Versorgung ist in Deutschland noch sehr gut und ich würde jetzt nicht davon ausgehen, dass der Anstieg der Totgeburtenrate in Deutschland etwas mit den Klinikschließungen zu tun hat. Und gerade Totgeburten passieren häufig eben auch nicht auf dem Weg zur Klinik oder während der Geburt, sondern die passieren vorher, wenn die Frauen zu Hause sind und nicht während sie gerade in der Geburt sind. Wir haben aber in einer anderen Analyse herausgefunden, dass die steigende Migration einen kleinen Teil des Anstiegs erklärt, weil Migrantinnen haben ein höheres Risiko für eine Totgeburt und einfach dadurch, dass es mehr Geburten von Migrantinnen in Deutschland gibt, das erklärt einen kleinen Teil der Totgeburtenrate.
1: Da frage ich mich natürlich, warum haben denn Migrantinnen ein erhöhtes Risiko für eine Totgeburt? Also wir hatten kürzlich in Ach Mensch ein Gespräch über Rassismus im Gesundheitssystem. Da ploppt natürlich direkt in meinem Kopf ein Fragezeichen auf, ob es da irgendwie einen Zusammenhang gibt.
2: Ja, genau das kann ein Faktor sein, warum diese Frauen ein erhöhtes Risiko haben. Sprachprobleme kommen natürlich auch noch dazu. Fehlende Informationen. Gerade wenn es irgendwie Probleme bei den Schwangerschaftsvorsorgeuntersuchungen gibt, Sachen nicht richtig kommuniziert werden, das kann alles dazu beitragen, dass die Sterblichkeit in dieser Gruppe höher ist.
1: Es gibt ja auch noch andere Faktoren, die Risiken von Geburten grundsätzlich erhöhen. Also zum Beispiel ein höheres Alter der Mütter. Und Frauen werden immer später erst im Leben Mütter. Gibt es da auch vielleicht eine Korrelation?
2: Ja, das haben wir auch untersucht und wir sind auch erstmal davon ausgegangen. Aber das Gegenteil ist der Fall. Denn nicht nur ein hohes Mütteralter erhöht das Risiko für eine Totgeburt, sondern auch eine sehr frühe Schwangerschaft. Und weil eben einerseits das Alter ansteigt, wir haben mehr Schwangerschaften von über 35, über 40-Jährigen. Gleichzeitig haben wir aber auch eine sehr starke Abnahme von Schwangerschaften unter 15, unter 20, die eben auch eine Risikogruppe darstellen. Und das balanciert sich eben in Deutschland sehr gut aus, wodurch die Änderung des Mütteralters keinen Einfluss auf den Anstieg der Totgeburtenrate hat.
1: Wie erklärt man sich das, dass die Schwangerschaften von jüngeren Frauen da ein größeres Risiko haben?
2: Das hat vor allen Dingen Bildungsgründe. Die Frauen haben einfach eine geringere Bildung, alleine weil sie eben die schulischen Abschlüsse noch nicht erreichen können. Sie haben andere Verhaltensweisen in der Schwangerschaft, sie rauchen eher, sie trinken Alkohol in der Schwangerschaft und mit 18 ist man vielleicht einfach noch nicht so weit, diese Risiken gut einschätzen zu können, als man es jetzt vielleicht mit 28 oder 35 ist.
1: Wie sieht es eigentlich in anderen Industrieländern diesbezüglich aus? Schneidet Deutschland da irgendwie besonders schlecht ab? Also ich finde, die Gründe, die Sie gerade so genannt haben, warum die Totgeburtenrate steigt, die sind ja eigentlich irgendwie alle relativ einleuchtend und die Probleme müsste es ja eigentlich auch in anderen Industrieländern geben.
2: Ja, die gibt es auch in anderen Ländern, aber Deutschland ist eben aufgrund des Fakts, dass späte Schwangerschaftsabbrüche nicht zu 100% aus den Daten herausgerechnet werden können, nicht wirklich vergleichbar mit anderen Ländern. Deswegen ist es ein bisschen schwierig, dann Vergleich anzustellen.
1: Ich frage mich natürlich auch, wie sind Sie eigentlich bei genau diesem Forschungsthema gelandet? Sie haben Sozialwissenschaften und Demografie studiert. Wie findet man dann von dort den Weg zu solchen Gesundheitsthemen?
2: Also mit Sterblichkeit habe ich mich im Studium schon immer beschäftigt. Das fand ich einfach am interessantesten und auch sehr relevant. Und dass ich so ein bisschen in das Thema Schwangerschaft und Schwangerschaftsverluste reingerutscht bin, hat während der Pandemie angefangen. Und zwar gab es dort immer mehr Meldungen, dass in unterschiedlichen Ländern die Totgeburtenraten ansteigen. Und man konnte sich das jetzt noch nicht so wirklich erklären. Und dann habe ich mir eben die Frage gestellt, wie sieht das in Deutschland aus? Weil das hatte sich zu der Zeit auch noch niemand angeguckt. Und dann habe ich mit Kolleginnen und Kollegen eine Studie erstellt, die dann eben gezeigt hat, dass es in Deutschland nicht zu einem unerwarteten Anstieg der Totgeburtenraten gekommen ist während der Pandemie. Wir aber eben einen anderen Anstieg haben, der schon seit einigen Jahren voranschreitet. Je mehr ich mich dann einfach mit dem Thema Schwangerschaft, Schwangerschaftsverluste und auch Säuglingssterblichkeit beschäftigt habe, habe ich einfach immer mehr Themen gefunden, die interessant sind und wichtig sind zu untersuchen und habe darin jetzt meine Leidenschaft gefunden.
1: Ich würde natürlich gerne mit etwas Positivem aus diesem Podcast rausgehen. Was denken Sie denn, wie könnte eine stabile Versorgung in Zukunft aussehen?
2: Also wir müssen uns darüber bewusst sein, dass wir einfach diese Probleme haben mit der Finanzierbarkeit, aber auch vor allen Dingen mit dem Personalmangel im Gesundheitswesen und der Geburtshilfe. Und es werden wahrscheinlich mehr Kliniken schließen und wir werden vermutlich mehr Regionen haben mit sehr langen Fahrzeiten von über 40 Minuten. Aber wir sehen eben aus Sylt und auch aus sehr vielen anderen Regionen der Welt, dass es Lösungen gibt. Und wir müssen jetzt einfach schauen, dass wir Möglichkeiten finden, die Familien in die Kliniknähe zu bekommen, wenn eben die Versorgung vor Ort nicht mehr da ist.
1: Musik. Maxi Knifka über die Schließungen von Geburtenstationen in Deutschland und die Versorgungslage von werdenden Müttern und Babys. Knifka forscht am Max-Planck-Institut für demografische Forschung in Rostock zu Themen rund um Geburt und Gesundheitsversorgung. In der nächsten Folge von Ach Mensch beschäftigen wir uns mit einem Gesundheitsthema, das die Hälfte aller Menschen in Deutschland betrifft, die Krankheit Krebs. Welche neuen Ansätze gibt es in der Krebsforschung und wie könnte Krebs in Zukunft besser behandelt werden? Darüber spreche ich mit dem Biophysiker Jona Kaiser. Ich freue mich, wenn ihr dann wieder zuhört. Mein Name ist Jessie Hughes. Macht's gut. Bis zum nächsten Mal.
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